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1: Ich bin Tanja Wagner. Der Drohnenvorfall am Flughafen Leipzig-Halle beschäftigt die obersten Ermittler Deutschlands. Die Bundesanwaltschaft hat den Fall übernommen. Sie spricht von einem Angriff mit besonderer Bedeutung für die Sicherheit des Landes.
2: Die Ermittler gehen inzwischen davon aus, dass die Täter die Explosion auf dem Flughafengelände ganz gezielt auslösen wollten. An der Drohne befanden sich laut der Bundesanwaltschaft professioneller Sprengstoff und ein Zünder. Außerdem soll eine Frachtmaschine beim Durchstarten mit einer zweiten Drohne zusammengestoßen sein. Auch dazu wird gerade ermittelt. Für die Karlsruher Behörde ist der Fall so schwerwiegend, dass er die innere und äußere Sicherheit Deutschlands gefährden könnte. Zoe Tassovali, Redaktion.
1: SIG für das hessische Ziegenhain, TP für Templin in Brandenburg oder SLG für Saulgau in Baden-Württemberg. Die wiederbelebte Zulassung von Nummernschildern wecken bei vielen Bürgern Heimatgefühle, meint der Autor einer Studie, Borchert. Nach dem Willen des Bundesrats könnte es bald noch kleinteiliger zugehen, wenn weitere Kommunen mit mindestens 20.000 Einwohnern eigene Kennzeichen ausgeben. Ob und wann der Vorschlag greift, ist bislang nicht bekannt. Bundesverkehrsminister Bilger hat nach einer Niedrigwasserkonferenz in Bonn mehrere kurzfristige Maßnahmen angekündigt. Sie sollen der Wirtschaft helfen, Lieferketten auf den wichtigen Wasserstraßen wie Rhein, Donau und Elbe aufrechtzuerhalten. Wir können das Wetter nicht beeinflussen, aber wir können dafür sorgen, dass unsere Wirtschaft besser durch diese schwierigen Wochen kommt, sagte Bilger nach dem Spitzentreffen mit Wirtschaftsvertretern und Verbänden. Es geht wieder los. Mit dem Duell zweier Traditionsvereine startet die neue Saison in der zweiten Fußball-Bundesliga. Der VfL Bochum empfängt zum Auftakt heute Abend im Ruhrstadion Hertha BSC.
3: Sowohl Bochum als auch Hertha gehen mit einigen Fragezeichen in die neue Saison. Bei beiden Clubs hat sich personell viel verändert. Vor allem die Berliner sind quasi runderneuert. Wichtige Leistungsträger wie Kapitän Rehse oder Torwart Ernst sind weg und weil gespart werden muss, setzt die Hertha vor allem auf die eigene Jugend. Vom Aufstieg will diesmal keiner offen reden. Saisonziel ist ein einstelliger Tabellenplatz. Thomas Brock, Berlin.
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4: Hallo auf die Straßen. Aktuell liegen uns keine Meldungen vor. Ihr habt freie Fahrt. In 30 Minuten gibt es hier das nächste Update. Kommt gut und sicher an euer Ziel.
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4: In Schöningen zeigt das Thermometer aktuell 13 Grad. Helmstedt meldet ebenfalls 13 Grad. In Ilsede ist es mit 16 Grad etwas wärmer. In der Nacht sinkt das Thermometer auf milde 16 Grad. So wird das Wetter morgen. Es erwartet euch ein Tag mit teils bewölktem Himmel und sonnigen Abschnitten. Bei anfangs 16 Grad. Im Laufe des Tages steigt das Thermometer auf angenehme 26 Grad an.
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1: Wir haben eine echte Bandempfehlung für euch, nämlich Nothing But Thieves aus Southend-on-Sea.

0: Ja, diese englische Stadt hat bislang musikalisch zumindest noch nicht wirklich von sich reden gemacht.
1: Und sonst auch nicht, wenn man ehrlich ist.
0: Genau, aber Nothing But Thieves, die kommen genau daher und ja, die klingen so ein bisschen wie Royal Blood. Ich finde die geil.
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3: Hier sind Nothing But Thieves aus Southend-on-Sea mit Evolution.
2: Yes.

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1: Ich bin Tanja Wagner. Nach dem Fund einer Sprengstoffdrohne auf dem Flughafen Leipzig-Halle laufen die Ermittlungen auf Hochtouren. Die Generalbundesanwaltschaft hat übernommen. Wie es aussieht, hatte ein Sicherheitsmitarbeiter des Flughafens die Drohne aus der Luft mit einem Fußtritt zu Boden gekickt. Sie befand sich in der Nähe einer ukrainischen Transportmaschine vom Typ Antonov. Nach dpa-Informationen bestand der Sprengsatz unter anderem aus Semtex. Im Streit um höhere Gebühren für den Regionalverkehr machen die Bundesländer Druck. Nach einem Treffen der Verkehrsminister drohen sie dem Bund mit einer Klage. Sie fordern, dass der Bund die gestiegenen Kosten vollständig übernimmt.
2: Viele Frachtschiffe können im Moment längst nicht so viel laden wie normalerweise. Das bringt Lieferketten durcheinander und verteuert Transporte. Die Länder fordern deshalb unter anderem mehr Schiffe, die auch bei wenig Wasser fahren können, und einen schnelleren Ausbau der Wasserstraßen. Immerhin gibt es bei der Energieversorgung bislang Entwarnung. Kraftwerke laufen laut dem Bundeswirtschaftsministerium weiter normal. Auch bei Öl und Kraftstoffen gibt es aktuell keine Engpässe. Zoe Tassovali, Redaktion.
1: Seit Januar sind in Deutschland 261 Menschen ertrunken. Das gab die DLRG in einer Sommerzwischenbilanz bekannt. Das ist etwas mehr als im gleichen Zeitraum im vergangenen Jahr. Allein die Hitzewellen im Juni und Juli forderten 160 Badetote.
3: Die Zahl der Badetoten bleibt auf einem hohen Niveau. Das zeigt die Sommerzwischenbilanz der DLRG. Durch immer länger werdende und stärkere Hitzeperioden suchen mehr Menschen Abkühlung in Gewässern. Und das verläuft immer wieder tödlich. Vor allem Flüsse und Seen sind besonders gefährlich. Viele Menschen überschätzen dort ihre Schwimmfähigkeiten und unterschätzen Gefahren wie Strömungen oder Kälteschocks. Vor allem Männer. 80% aller Badetoten sind Männer, denn die würden eher alkoholisiert baden gehen und seien insgesamt leichtsinniger. Simeon Müller, Berlin.
1: Das Mittelmeer heizt sich immer mehr auf. An einer Messboje vor Mallorca wurde nun eine neue Rekordtemperatur von 33 Grad registriert, teilte der spanische Nationale Wetterdienst mit. Noch vor der offiziellen Bestätigung durch die spanische Hafenbehörde berichtete der staatliche TV-Sender RTVE, das sei der höchste jemals in spanischen Gewässern gemessene Wert.
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4: Auf der A28 Richtung Leer ist die Einfahrt Westerstede West wegen Unfallaufnahme gesperrt. Im weiteren Verlauf zwischen Westerstede und Westerstede West stockt der Verkehr auf 1 Kilometer. Habt eine gute und sichere Fahrt.
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4: In Helmstedt zeigt das Thermometer aktuell 12 Grad. Gifhorn meldet 13 Grad und in Bad Deckenstedt sind es sogar 15 Grad. In der Nacht sinkt das Thermometer auf milde 16 Grad. So wird das Wetter morgen. Es erwartet euch ein Tag mit teils bewölktem Himmel und sonnigen Abschnitten bei anfangs 16 Grad. Im Laufe des Tages steigt das Thermometer auf angenehme 26 Grad an.

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Marketing-Experten sagen, die nächsten 3 Sekunden entscheiden, ob du dranbleibst oder nicht. Und, hat's funktioniert? Dann gleich weiter so. Metallica.

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1: Und jetzt gibt's feinsten Melodic Death Metal, natürlich aus Schweden, von Avatar.

0: hießen eigentlich Lost Soul, aber bei so einem traurigen Namen wollte keiner mitspielen. Und deshalb hat Gründer John Alfredson sie ganz schnell in Avatar umbenannt und zack ging's nach vorne.
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2: Hier sind Avatar mit ihrer neuen Scheibe Crying Fire. Yeah.

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1: Ich bin Tanja Wagner. Der Drohnenvorfall am Flughafen Leipzig-Halle beschäftigt jetzt die obersten Ermittler Deutschlands. Die Bundesanwaltschaft hat den Fall übernommen. Sie spricht von einem Angriff mit besonderer Bedeutung für die Sicherheit des Landes.
2: Die Ermittler gehen inzwischen davon aus, dass die Täter die Explosion auf dem Flughafengelände ganz gezielt auslösen wollten. An der Drohne befanden sich laut der Bundesanwaltschaft professioneller Sprengstoff und ein Zünder. Außerdem soll eine Frachtmaschine beim Durchstarten mit einer zweiten Drohne zusammengestoßen sein. Auch dazu wird gerade ermittelt. Für die Karlsruher Behörde ist der Fall so schwerwiegend, dass er die innere und äußere Sicherheit Deutschlands gefährden könnte. Zoe Tassovali, Redaktion.
1: Bundesverkehrsminister Bilger hat nach einer Niedrigwasserfachkonferenz in Bonn mehrere kurzfristige Maßnahmen angekündigt. Sie sollen der Wirtschaft helfen, Lieferketten auf den wichtigsten Wasserstraßen wie Rhein, Donau und Elbe aufrechtzuerhalten.
3: Wenn es auf dem Wasser schwierig wird, müssen eben andere Transportwege einspringen. Verkehrsminister Bilger will, dass es Ausnahmen beim Lkw-Fahrverbot an Sonn- und Feiertagen gibt und auch mehr Güter auf die Schiene kommen. Entsprechende Gespräche laufen bereits. Bilger ist zuversichtlich, dass es klappt. Da das Problem aber in Zukunft bleiben dürfte, wurde bei dem Treffen auch über Längerfristiges geredet. Die Binnenschiffer wollen ihre Flotte modernisieren und hoffen auf mehr Geld vom Bund, damit es bei der Vertiefung von Fahrrinnen schneller vorangeht. Thomas Brock, Berlin.
1: Mehrere Krankenkassen und kassenärztliche Vereinigungen haben nach Medienberichten insgesamt mindestens 220 Millionen Euro durch umstrittene Investments verloren. Bei den bereits vor Jahren verlorenen Millionensummen der Krankenkassen handele es sich um Beitragsgelder von gesetzlich Versicherten, so NDR, WDR und Süddeutsche Zeitung. Bei den kassenärztlichen Vereinigungen entspreche das Geld Mitgliedsbeiträgen von Ärztinnen und Ärzten. Shakira und Burna Boy haben mit ihrem WM-Song Dai Dai den offiziellen Sommerhit des Jahres gelandet. Das teilte das Marktforschungsunternehmen GfK Entertainment mit, das auch die offiziellen deutschen Charts ermittelt. Seit 5 Wochen steht der Song an der Spitze der deutschen Charts und sei hierzulande fast 60 Millionen Mal gestreamt worden.
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4: Auf der A28 Richtung Leer ist die Fahrbahn zwischen Westerstede und Westerstede West wegen eines Unfalls vollgesperrt. Im weiteren Verlauf Richtung Leer ist die Strecke zwischen der Einfahrt Westerstede West und Apen-Remels ebenfalls gesperrt. Auf der A28 Richtung Oldenburg zwischen Delmenhorst-Deichhorst und Ganderkesee-Ost gibt es Gefahr durch Personen auf der Fahrbahn. Auf der A7 Richtung Hannover zwischen Soltau-Süd und Dorfmark befinden sich Personen auf dem Standstreifen. In der Gegenrichtung Richtung Hamburg besteht die gleiche Gefahr. Wir wünschen euch eine gute Fahrt.
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4: In Längede sind es aktuell 15 Grad. Vorsfelde meldet 14 Grad. In Edemissen sind es ebenfalls 15 Grad. In der Nacht sinkt das Thermometer auf milde 16 Grad. So wird das Wetter morgen. Es erwartet euch ein Tag mit teils bewölktem Himmel und sonnigen Abschnitten bei anfangs 16 Grad. Im Laufe des Tages steigt das Thermometer auf angenehme 26 Grad an.
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1: Wenn man an die Alben des Jahres denkt, dann kommen einem natürlich sofort die Toten Hosen in den Sinn. Aber unser Geheimtipp heißt The Pretty Reckless.

0: haben mit Dear God ein echtes Hammerding rausgehauen und sind in den USA jetzt die erste Rockband mit Sängerin, die 7 Singles in Folge auf Platz 1 der Charts hatten.
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2: Hier sind The Pretty Reckless aus dem Knalleralbum Dear God mit About You.
1: Jetzt.

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1: Ich bin Tanja Wagner. Der Drohnenvorfall am Flughafen Leipzig-Halle beschäftigt die obersten Ermittler Deutschlands. Die Bundesanwaltschaft hat den Fall übernommen. Sie spricht von einem Angriff mit besonderer Bedeutung für die Sicherheit des Landes.
2: Die Ermittler gehen inzwischen davon aus, dass die Täter die Explosion auf dem Flughafengelände ganz gezielt auslösen wollten. An der Drohne befanden sich laut der Bundesanwaltschaft professioneller Sprengstoff und ein Zünder. Außerdem soll eine Frachtmaschine beim Durchstarten mit einer zweiten Drohne zusammengestoßen sein. Auch dazu wird gerade ermittelt. Für die Karlsruher Behörde ist der Fall so schwerwiegend, dass er die innere und äußere Sicherheit Deutschlands gefährden könnte. Zoe Tassovali, Redaktion.
1: SIG für das hessische Ziegenhain, TP für Templin in Brandenburg oder SLG für Saulgau in Baden-Württemberg. Die wiederbelebte Zulassung von Nummernschildern wecken bei vielen Bürgern Heimatgefühle, meint der Autor einer Studie, Borchert. Nach dem Willen des Bundesrats könnte es bald noch kleinteiliger zugehen, wenn weitere Kommunen mit mindestens 20.000 Einwohnern eigene Kennzeichen ausgeben. Ob und wann der Vorschlag greift, ist bislang nicht bekannt. Bundesverkehrsminister Bilger hat nach einer Niedrigwasserkonferenz in Bonn mehrere kurzfristige Maßnahmen angekündigt. Sie sollen der Wirtschaft helfen, Lieferketten auf den wichtigen Wasserstraßen wie Rhein, Donau und Elbe aufrechtzuerhalten. Wir können das Wetter nicht beeinflussen, aber wir können dafür sorgen, dass unsere Wirtschaft besser durch diese schwierigen Wochen kommt, sagte Bilger nach dem Spitzentreffen mit Wirtschaftsvertretern und Verbänden. Es geht wieder los. Mit dem Duell zweier Traditionsvereine startet die neue Saison in der zweiten Fußball-Bundesliga. Der VfL Bochum empfängt zum Auftakt heute Abend im Ruhrstadion Hertha BSC.
3: Sowohl Bochum als auch Hertha gehen mit einigen Fragezeichen in die neue Saison. Bei beiden Clubs hat sich personell viel verändert. Vor allem die Berliner sind quasi runderneuert. Wichtige Leistungsträger wie Kapitän Rehse oder Torwart Ernst sind weg und weil gespart werden muss, setzt die Hertha vor allem auf die eigene Jugend. Vom Aufstieg will diesmal keiner offen reden. Saisonziel ist ein einstelliger Tabellenplatz. Thomas Brock, Berlin.
4: Und jetzt für euch das Niedersachsen-Update mit Sean Eising. Ministerpräsident Lies sagt, er könne eine spätere Klimaneutralität akzeptieren, wenn dadurch Arbeitsplätze gesichert und die Wirtschaft stabilisiert würden. Das sagte er der Wochenzeitung Die Zeit. Der AfD-Politiker Martin Sichert geht gegen seine Nichtzulassung zur Landratswahl im Kreis Friesland vor. Er hat einen Eilantrag gestellt. In Hannover wurde erstmals eine Brutstätte der asiatischen Tigermücke nachgewiesen. Die Population wurde in Düren entdeckt.
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6: Auf der A28 Richtung Leer ist die Fahrbahn zwischen Westerstede und Westerstede West wegen Unfallaufnahme voll gesperrt. Ebenfalls auf der A28 Richtung Leer ist die Strecke zwischen Westerstede West und Apen-Remels gesperrt. Auf der A1 Richtung Bremen gibt es zwischen Dreieck Stur und Bremen-Brinkum einen Kilometer stockenden Verkehr. Habt eine gute und sichere Fahrt.
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6: In Fallersleben sind es aktuell 13 Grad. Genauso warm ist es in Wolfsburg. Auch dort messen wir 13 Grad. In Lengede hingegen zeigt das Thermometer 14 Grad. Und so wird das Wetter heute. Erwartet einen freundlichen Tag mit einigen Wolken und sonnigen Abschnitten. Das Ganze bei maximal 22 Grad.
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7: Einen schönen guten Morgen zusammen. Es ist Freitag, es ist der 7. August. Wir starten gemeinsam in den Tag natürlich bei bestem Rock and Pop und jetzt erstmal einem gemütlichen Schluck Kaffee. Ich habe dazu vorbereitet die Bloodhound Gang, Red Hot Chili Peppers sind noch mit am Start, Aerosmith und viele, viele mehr. Jetzt werden erstmal alle gemütlich wach, dann sage ich euch gleich, was heute wichtig wird. Ich bin Philipp Stammer, vertrete heute noch einmal Eggers und Engelhardt hier in der Morning Rock Show. Die Jungs sind nächste Woche wieder da.

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1: Hallo liebe Rock Buddies, es ist Freitag, 7. August, kurz nach 5. Und heute gibt's nochmal so einen leichten Sommertag, so wie gestern. Ne? Temperaturen könnten heute durchaus nochmal die 30 Grad Marke reißen, aber insgesamt machen wir eine kleine Sommerhitzepause. Die könnte wohl am Wochenende wiederkommen. Dann haben wir ja einen neuen Bundesverkehrsminister, Steffen Bilger von der CDU, und der hat gleich eine Mega-Mammutaufgabe vor der Brust. Er muss sich überlegen, wie wir in Deutschland weiterhin unsere Waren transportieren, weil über die Flüsse geht das im Moment ja nicht so richtig. Unter anderem in Rhein und Donau Niedrigwasser. Er sagt, wir müssen das Sonntagsfahrverbot für LKWs ein bisschen lockern. Da gibt's ein paar Güter, die müssen wir jetzt aus diesem Verbot rausnehmen, damit die Brummis auch am Sonntag fahren können. Wörtlich hat er gesagt, wir können das Wetter nicht beeinflussen, aber wir können dafür sorgen, dass unsere Wirtschaft besser durch diese schwierigen Zeiten kommt. Jetzt gibt's Leute, die sagen, Steffen, zu sagen, wir können das Wetter nicht beeinflussen und schicken deswegen extra viele Autos auf die Straße, der hinkt ein bisschen. Ein ganz bisschen. Aber hey, er hat recht, wir brauchen Ad-Hoc-Lösungen und eine dieser Lösungen könnte sein, dass wir am Sonntag jetzt wieder mehr Brummis auf der Straße haben. Und heute Abend geht die zweite Fußball-Bundesliga endlich wieder los. Ich wünsche euch einen schönen Start in diesen Freitag, Leute. Hier ist Musik, hier sind Aerosmith, hier ist Ragdoll.
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0: Aerosmith um knapp 4:15 am Freitag. Schönen guten Morgen, liebe Rockbuddies. Aerosmith auf der Bühne gibt's ja gerade nicht so richtig. Ganz viel neue Musik kommt auch nicht so wirklich. Warum? Steven Tyler hat ein bisschen Stimmenstress. Aber trotzdem sind Teile von Aerosmith auf den Bühnen dieser Welt unterwegs, nämlich Joe Perry. Der steht kurz vor Tourstart mit seinen Jungs von Hollywood Vampires. Das sind ja Alice Cooper, Tommy Henriksen, Johnny Depp und eben Joe Perry. Und die legen jetzt kommenden Mittwoch mit ihrer Europatour los, und zwar in London. Ein bisschen Aerosmith ist also doch auf den Bühnen dieser Welt unterwegs. Und wir kommen zu einer Band, die hat, glaube ich, auch schon so ziemlich jede Bühne auf dieser Welt bespielt. Hier sind Volbeat.
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11: Mit Sean Eising. Niedersachsens Ministerpräsident Olaf Lies stellt das deutsche Klimaziel in Frage. Er sagte der Wochenzeitung Die Zeit, er sei bereit, eine spätere Klimaneutralität zu akzeptieren, wenn dadurch Arbeitsplätze gesichert und die Wirtschaft stabilisiert würden. Lies warnte davor, Klimaschutz gegen die Industrie auszuspielen. Gleichzeitig fordert er Anpassungen an die Realität der vergangenen Jahre. Energieintensive Industrieunternehmen sollen nach seinen Vorstellungen länger kostenlose CO2-Zertifikate erhalten können, wenn sie Beschäftigung und Investitionen garantieren. Die Klimapolitik müsse aus Sicht des Ministerpräsidenten stärker mit wirtschaftlichen Interessen abgewogen werden. In Hannover hat das Landesgesundheitsamt jetzt erstmals in Niedersachsen eine Brutstätte der asiatischen Tigermücke nachgewiesen. Die Population wurde im Stadtteil Düren entdeckt. Eine erhöhte Gesundheitsgefahr soll aktuell nicht bestehen. Niedersachsens Erdbeerernte fällt dieses Jahr voraussichtlich deutlich kleiner aus als 2025. Das Landesamt für Statistik erwartet rund 23.000 Tonnen Erdbeeren, über 20% weniger als im Vorjahr. Vor allem der Rückgang der Freilandflächen wirkt sich aus. Trotzdem kommt voraussichtlich wieder der größte Anteil der deutschen Freilanderdbeeren aus Niedersachsen. Gleichzeitig wächst der geschützte Anbau. Rund 4.900 Tonnen sollen dieses Jahr unter Schutzabdeckung geerntet werden. Das entspricht mehr als einem Fünftel der niedersächsischen Erdbeerernte.
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13: Hier müsst ihr aktuell am meisten Zeit einplanen. Auf der A28 Richtung Leer ist die Fahrbahn zwischen Westerstede und Westerstede West wegen Unfallaufnahme gesperrt. Im weiteren Verlauf Richtung Leer ist die Fahrbahn zwischen Westerstede West und Apen-Remis ebenfalls wegen Unfallaufnahme gesperrt. Auf der A1 Richtung Bremen gibt es zwischen Dreieck Stur und Bremen-Asten 2 Kilometer Stau. Auf der A33 Richtung Bielefeld steht ihr zwischen Haderberg und Hilter auf 1 Kilometer. Habt eine gute und sichere Fahrt.
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13: In Wolfsburg zeigt das Thermometer aktuell 12 Grad. In Vechelde sind es 13 Grad und in Bad Deckenstedt messen wir 14 Grad. Und so wird das Wetter heute. Erwartet einen freundlichen Tag mit einigen Wolken und sonnigen Abschnitten. Das Ganze bei maximal 22 Grad.
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14: Schönen guten Morgen zusammen. Hallo liebe Rockbuddies. Was ist denn jetzt mit der Stimme von Jon Bon Jovi? Geht die jetzt oder geht die jetzt nicht? Gab ihr vor kurzem eine Stimmband-OP? Dann gab es auch so ein Testkonzert, wenn man so will. Klar, im Madison Square Garden. Und das musste abgebrochen werden nach 14 Songs, weil Jon gesagt hat, die Stimme macht nicht so mit, wie sie eigentlich sollte. Allerdings war da auch eine Nebenhöhlenentzündung mit im Spiel. Ein paar Tage später gab es ein weiteres Konzert von Bon Jovi und da haben sie alles abgerockt. Bruce Springsteen kam als Special Guest, da hat es geklappt, alles mit der Stimme. Aber hält sie auch eine ganze Stadiontour? Das werden wir in wenigen Tagen wissen, denn Bon Jovi starten in ihre Europa-Stadion-Tour. Und zwar noch in diesem Monat. Am 28. August geht's los in Edinburgh, dann ist man noch in Dublin zu Gast und später auch nochmal kleine 3 Wembley-Shows in London. Jon Bon Jovi mit seinem Bon Jovi erscheint wieder auf der Bühne zurück zu sein. Hier sind sie jetzt, hier ist Living on a Prayer.

0: Es ist endlich wieder Fußballzeit, liebe Rockbuddies. Heute beginnt die zweite Fußball-Bundesliga oder heute startet die zweite Fußball-Bundesliga in eine frische Saison. So muss es eigentlich heißen und das ist für uns natürlich ein Fressen, ein gefundenes, denn Fußball ist Rock und die zweite Liga ganz besonders. Mein Kollege Cedric Kunz hat mal nachgeguckt, wie viel Rock steckt eigentlich in der zweiten Liga.
1: Naja, Düsseldorf ist ja bekanntlich abgestiegen, das heißt die toten Hosen, die fallen jetzt weg. Es gibt aber natürlich trotzdem noch ein paar bekannte Rockstars, die in der nächsten Saison sicherlich viel zweite Liga schauen werden. Die Scorpions zum Beispiel. Die kommen ja aus Hannover und es gab auch schon einige Kooperationen mit dem Verein. Dazu läuft Rock You Like a Hurricane eben auch beim Einlaufen der Roten. Und apropos bekannte Fans, Bela B. von den Ärzten, der ist übrigens großer Pauli-Anhänger. Dazu läuft hier vor dem Spiel auch immer Hell's Bells und nach den Toren Blur mit Song 2. Schon bei den Torhymnen sind. Eine der besten Torhymnen hat meiner Meinung nach sonst auch Kiel. Erst dieses legendäre Horn und dann geht's so richtig los. Ja, ansonsten haben wir auch noch Sex on Fire als Torhymne bei Nürnberg oder Bochum. Klar, Herbert Grönemeyer natürlich auch legendär. Also ich finde schon, die zweite Liga, die hat auch rocktechnisch auch ohne die toten Hosen und ohne Düsseldorf einiges zu bieten.
0: Und natürlich hoffen wir, dass es auch vor allem sportlich rockt auf dem Platz. Die zweite Fußball-Bundesliga schickt sich an, heute in eine frische Saison zu starten.

The Verve mit Bittersweet Symphony. Es ist ganz genau 5:15. Das war jetzt die letzte Schlummernummer heute, Leute. Jetzt geht es los. Wir starten in den Tag. Hier kommt Wachmachmusik. Hier sind Papa Roach. Hier ist Last Resort. 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
18: Ich bin Diana Kramer. Bundesverkehrsminister Steffen Bilger hat nach einer Niedrigwasserfachkonferenz in Bonn mehrere kurzfristige Maßnahmen angekündigt. Sie sollen der Wirtschaft helfen, auch in Hitzezeiten Lieferketten auf den wichtigen Wasserstraßen wie Rhein, Donau und Elbe aufrechtzuerhalten.
19: Wenn es auf dem Wasser schwierig wird, müssen eben andere Transportwege einspringen. Verkehrsminister Bilger will, dass es Ausnahmen beim Lkw-Fahrverbot an Sonn- und Feiertagen gibt und auch mehr Güter auf die Schiene kommen. Da das Problem aber in Zukunft bleiben dürfte, wurde bei dem Treffen auch über Längerfristiges geredet. Die Binnenschiffer wollen ihre Flotte modernisieren und hoffen auf mehr Geld vom Bund, damit es bei der Vertiefung von Fahrrinnen schneller vorangeht. Thomas Borgt, Redaktion.
18: Nach dem Fund einer Sprengstoffdrohne auf dem Leipziger Flughafen hat der Vorstandschef des Rüstungskonzerns Rheinmetall, Armin Papperger, mehr Anstrengungen Deutschlands bei der Drohnenabwehr angemahnt. Deutschland sei nicht ausreichend geschützt vor solchen Attacken, denn es sei noch nicht überall mit Abwehrtechnologie ausgestattet, sagte Papperger der deutschen Presseagentur. Da müsse überlegt werden, mit welcher Technologie die kritische Infrastruktur geschützt werden solle. ZIG für das hessische Ziegenhain oder TP für Templin in Brandenburg. Wiederbelebte Kfz-Kennzeichen sind für viele ein Stück Heimat am Auto und sie haben in den vergangenen Jahren viele Anhänger gefunden. Jetzt soll es noch kleinteiliger werden, wenn weitere Kommunen mit mindestens 20.000 Einwohnern eigene Kennzeichen ausgeben, so das Vorhaben des Bundesrats.
2: Seit 2012 dürfen Landkreise und kreisfreie Städte zusätzlich alte Heimatkennzeichen reaktivieren. Und seitdem sind fast 7 Millionen Autos, Motorräder und Hänger damit zugelassen worden. Das sind aktuelle Zahlen der Hochschule Heilbronn. Am häufigsten wurde davon mit gut 28.000 Fällen das Kennzeichen MO für Moers ausgegeben. Und jetzt könnten es insgesamt noch mehr werden. Der Bundesrat hat das auf Antrag Hessens und Niedersachsens beschlossen und zur Umsetzung an die Bundesregierung weitergegeben. Ob und wann dieser Vorschlag umgesetzt wird, ist unklar. Aus Berlin, Tine Klimach.
18: Zum Sport. Mit dem Duell VfL Bochum gegen Hertha BSC startet am Abend die 53. Saison in der zweiten Fußball-Bundesliga. Anstoß im Bochumer Ruhrstadion ist um 20.30 Uhr. Die erste Liga startet dann in 3 Wochen.
20: Und jetzt für euch das Niedersachsen-Update mit Sean Eising. Ministerpräsident Lies sagt, er könne eine spätere Klimaneutralität akzeptieren, wenn dadurch Arbeitsplätze gesichert und die Wirtschaft stabilisiert würden. Das sagte er der Wochenzeitung Die Zeit. Der AfD-Politiker Martin Sichert geht gegen seine Nichtzulassung zur Landratswahl im Kreis Friesland vor. Er hat einen Eilantrag gestellt. In Hannover wurde erstmals eine Brutstätte der asiatischen Tigermücke nachgewiesen. Die Population wurde in Düren entdeckt.
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22: Auf der A28 Richtung Leer zwischen Westerstede West und Apen-Remels ist die Spur nach einem Unfall voll gesperrt. Ebenfalls gesperrt ist die Einfahrt Westerstede. Auf der A1 Richtung Bremen gibt es zwischen dem Dreieck Stur und Bremen-Arsten 4 Kilometer Stau. Gute Fahrt.
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22: In Schöningen sind es aktuell 11 Grad. In Meine messen wir 12 Grad und in Isenbüttel ist es genauso warm. Und so wird das Wetter heute. Erwartet einen freundlichen Tag mit einigen Wolken und sonnigen Abschnitten. Das Ganze bei maximal 22 Grad.

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1: Einen schönen guten Morgen zusammen. Hier ist die Morning Rock Show. Eggers und Engelhardt haben heute nochmal frei. Ich bin Philipp Stammer, vertrete die Jungs heute nochmal. Nächste Woche sind sie dann endlich wieder da. Und dann können wir mal kurz zusammen übers Wochenende nachdenken, oder? Vielleicht ist da ja noch irgendwo eine Lücke im Terminkalender und man sucht noch so ein bisschen Activity, ja? Nichts wirklich Verbindliches, irgendwie was Lockeres, was Einfaches, mit Leuten treffen, ein bisschen quatschen, vielleicht irgendwas Schönes unternehmen. Hey, dann kann ich euch das Rathaus in Mannheim ans Herz legen. Da soll es ja bald eine Swinger-Party geben. Im Mannheimer Rathaus ist tatsächlich die Wahrheit. Es gibt nämlich einen Mannheimer Kommunalpolitiker, der heißt Julian Ferrat, und der hat genau das getan. Nämlich zu einer Swinger-Party im Rathaus der Stadt eingeladen. Der Mann ist großer Verfechter der Freikörperkultur. Und wie er jetzt den Bogen zu einer Swingerparty im Rathaus geschlagen hat, das weiß ich auch nicht. Aber hat er gemacht. Es gibt zumindest in der Hausordnung nichts, was das verbieten würde. Ob diese Party tatsächlich zustande kommt, ihr könnt es mir dann ja Montag erzählen. Ich bin Philipp, schönen guten Morgen zusammen. Und das hier sind Rainbows, Since You've Been Gone.

0: Metallica mit Nothing Else Matters um knapp 10 nach 6. 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

0: Einen schönen guten Morgen zusammen. Heute geht die zweite Fußball-Bundesliga endlich wieder los. Wir starten endlich wieder in eine frische Saison und mein lieber Kollege Stefan Hox hat sich heute Morgen mit mir zusammen schon den ersten Kaffee reingestürzt, ist deshalb jetzt voll kompetent, uns zu sagen, wer spielt denn vielleicht übernächste Saison eine Klasse höher? Wer sind für dich die Aufstiegsfavoriten?
1: Also natürlich ist da der VfL Wolfsburg ganz oben auf meinem Aufstiegszettel. Die Wolfsburger sind ja nach 29 Jahren zum allerersten Mal überhaupt aus der ersten Liga abgestiegen. Nur logisch, dass sie jetzt mit aller Macht direkt wieder rauf wollen in die Feinkostabteilung des deutschen Fußballs. Ja, und dafür haben sie ordentlich Kohle in die Hand genommen, denn sie haben sage und schreibe 25 Millionen in neue Spieler investiert. Außerdem habe ich natürlich auch noch die anderen Erstliga-Absteiger auf meinem Zettel, also Heidenheim und den FC St. Pauli. Ja, und drumherum wird es wieder noch 3-4 Mannschaften geben, die da oben auch mitmischen wollen. Allen voran Hannover. Die 96er sind ja in der vergangenen Saison als Vierter nur knapp gescheitert im Aufstiegsrennen. Außerdem habe ich zum Beispiel aber auch noch Darmstadt und vielleicht auch die Jungs vom Betzenberg auf dem Zettel. Also Thorsten Lieberknecht und seinen ersten FC Kaiserslautern. Eins steht fest, das wird eine brutal spannende Saison, denn die Liga ist bockstark und eben total ausgeglichen. Das wird richtig geil werden.
0: Und genau darauf haben wir doch Bock, oder? Ich erinnere mich gerne an die letzte Saison, also nicht unbedingt an die Ausgänge, aber das war spannender Fußball. Wir hoffen auf Gleiches in dieser Saison. Die zweite Fußball-Bundesliga, heute Abend geht's wieder los. Danke für deine Einschätzung, Kollege Stefan Hox.
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5: Toto kennen wir ja vor allem hierfür. Aber die haben auch einfach an ganz vielen Michael Jackson Songs mitgearbeitet. Toto waren nämlich die Studioband hinter Thriller. Das legendäre Gitarrensolo in Beat It stammt zwar von Eddie Van Halen, aber der Rest, der ist Toto-Handwerk.
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3: Mit Sean Eising. Niedersachsens Ministerpräsident Olaf Lies stellt das deutsche Klimaziel in Frage. Er sagte der Wochenzeitung Die Zeit, er sei bereit, eine spätere Klimaneutralität zu akzeptieren, wenn dadurch Arbeitsplätze gesichert und die Wirtschaft stabilisiert würden. Lies warnte davor, Klimaschutz gegen die Industrie auszuspielen. Gleichzeitig fordert er Anpassungen an die Realität der vergangenen Jahre. Energieintensive Industrieunternehmen sollen nach seinen Vorstellungen länger kostenlose CO2-Zertifikate erhalten können, wenn sie Beschäftigung und Investitionen garantieren. Die Klimapolitik müsse aus Sicht des Ministerpräsidenten stärker mit wirtschaftlichen Interessen abgewogen werden. In Hannover hat das Landesgesundheitsamt jetzt erstmals in Niedersachsen eine Brutstätte der asiatischen Tigermücke nachgewiesen. Die Population wurde im Stadtteil Düren entdeckt. Eine erhöhte Gesundheitsgefahr soll aktuell nicht bestehen. Niedersachsens Erdbeerernte fällt dieses Jahr voraussichtlich deutlich kleiner aus als 2025. Das Landesamt für Statistik erwartet rund 23.000 Tonnen Erdbeeren, über 20% weniger als im Vorjahr. Vor allem der Rückgang der Freilandflächen wirkt sich aus. Trotzdem kommt voraussichtlich wieder der größte Anteil der deutschen Freilanderdbeeren aus Niedersachsen. Gleichzeitig wächst der geschützte Anbau. Rund 4.900 Tonnen sollen dieses Jahr unter Schutzabdeckung geerntet werden. Das entspricht mehr als einem Fünftel der niedersächsischen Erdbeerernte.
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5: Hier müsst ihr aktuell am meisten Zeit einplanen. Auf der A1 Richtung Bremen gibt es zwischen dem Dreieck Stur und Bremen-Arsten 6 Kilometer Stau. Ihr verliert dort mindestens eine Stunde Zeit. Auf der A28 Richtung Leer ist die Fahrbahn zwischen Westerstede-West und Apen-Remels wegen Unfallaufnahme voll gesperrt. Ebenfalls Richtung Leer ist die Einfahrt Westerstede gesperrt. Habt eine gute und sichere Fahrt.
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5: Bei euch in Vorsfelde sind es aktuell 11 Grad. In Fallersleben ebenfalls 11 Grad. Edemissen meldet dagegen 13 Grad. Und so wird das Wetter heute. Erwartet einen freundlichen Tag mit einigen Wolken und sonnigen Abschnitten. Das Ganze bei maximal 22 Grad.
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6: Einen schönen guten Morgen zusammen. Hier ist die Morning Rock Show. Eggers und Engelhardt. Heute noch einmal ohne unsere Lieblingsjungs aufstehen. Dann sind sie endlich wieder in Gänze da. Nämlich nächste Woche. Bis dahin starten wir zusammen in diesen Freitag. Ich habe Musik von der Bloodhound Gang jetzt vorbereitet. Es gibt The Bad Touch. Eine meiner Lieblingsnummern, als ich noch ein junger Bub war. Zum Glück konnten meine Eltern genauso gut Englisch wie ich damals und haben nicht verstanden, worüber da gesungen wird. Hallo zusammen, hier ist die Bloodhound Gang, hier ist The Bad Touch. Ich bin Philipp, guten Morgen.

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1: Und wir klären jetzt eine ganz wichtige Frage, nämlich, welche ist eigentlich die Paradise City? Erster Impuls geht natürlich sofort auf Los Angeles. Da kommen Guns N' Roses ja her und darum geht's ja auch in anderen Songs auf Appetite for Destruction, zum Beispiel in Welcome to the Jungle. Spricht auch erstmal einiges dafür. Zum Beispiel der Punkt, dass Slash den bekannten Part Where the grass is green and the girls are pretty gerne anders gehabt hätte, nämlich Where the girls are fat and they got big titties. Eine Anspielung auf die ungesunde Ernährung auf der einen und den Hollywood- und Porno-Faktor in L.A. auf der anderen Seite.
2: Warum liegt sie überhaupt vor?
3: Warum hast du eine Maske auf?
1: Dieser Text wäre eigentlich viel lustiger gewesen.
4: Absolut.
1: Ne? Warum haben sie es nicht gemacht? Tatsächlich unseretwegen. Also wegen der Radiotauglichkeit, weil sie wussten, wenn wir das wirklich so singen, dann wird die Nummer nirgends gespielt.
4: Ja, oder wahrscheinlich peinlich gepiept oder Eselsgebrüll wird einfach drüber gelegt.
0: Burn, Mother.
1: Der Originalpart Where the grass is green and the girls are pretty spricht dann aber wiederum komplett gegen L.A., weil, finde da mal einen grünen Streifen.
4: Stimmt.
1: Axl Rose Kumpel und Radiomoderator Jack Query aus deren Heimat Indiana hat deshalb auch gesagt, es geht dabei um Bloomington. Das liegt in der Nähe von Lafayette, der Heimatstadt von Axl Rose und auch von Izzy Stradlin. Und da sind die in ihrer Jugend oft hin, weil dort eine Uni war mit vielen hübschen Studentinnen.
4: Where the girls are pretty.
1: So, und ein ganz bekannter grüner Hügel, auf dem man sich zum Chillen getroffen hat, ist da auch.
4: Where the grass is green.
1: So ist es.
4: Passt.
1: Und danach singen sie ja auch noch. Please take me home. Also bitte bring mich nach Hause. Wenn man jemanden erst irgendwo hinbringen muss, kann es logischerweise nicht das aktuelle Zuhause sein, wo man gerade ist. Und deshalb ist eigentlich klar, die Paradise City ist nicht Los Angeles, sondern Bloomington, Indiana.
4: Macht alles Sinn. Hier sind Guns N' Roses jetzt mit ihrer Ode an die Heimat von Axl und Izzy. Hier ist Paradise City.

Soll ich euch einen Tipp geben, wie man 60 Second Spezial am besten gewinnen kann? Ich finde, das lohnt sich in dieser Woche ganz besonders. Schließlich habt ihr ja wohl auch Bock auf diese Kreuzfahrt, die es zu gewinnen gilt. Und heute werden wir einen Sieger ermitteln. Wir suchen seit 2 Wochen jetzt die Person, die in 60 Sekunden so viele Fragen wie nur irgendwie möglich richtig beantworten kann. Und ich möchte euch ein bisschen Hilfestellung geben. Man gewinnt 60 Second Spezial ganz einfach, indem man möglichst schnell die richtigen Antworten gibt. Das ist alles, was es über dieses Quiz zu wissen gilt. Das ist ja das Schöne daran. Man kann nicht tricksen, man kann nicht schummeln. Wenn man versucht, nebenbei zu googeln oder irgendeine KI zu nutzen, dauert zu lange. Hast du schon verloren, kannst du nicht schaffen. Wir hören auch übrigens ganz, ganz oft, wenn manchmal hier Rockbuddies mitspielen und dann noch so einen neben sich sitzen haben, ne, der schnell die richtigen Antworten zuflüstern soll oder so. Das hören wir ganz oft auf unseren Kopfhörern, aber wir grätschen gar nicht rein, weil auch das kostet schon zu viel Zeit. Du kannst 60 Second Spezial eigentlich nur dann wirklich zuverlässig gewinnen, wenn die Antworten aus deiner Pistole wie geschossen kommen. Ich glaube, das klappt heute bei euch. Ich glaube, wir können uns diesen Wochensieg hier noch einsammeln. Leute, guckt mal bei uns auf der Homepage vorbei. Da findet ihr mehr Infos zu dieser wunderbaren Kreuzfahrt, die ihr gerade gewinnen könnt. Und natürlich auch ein paar Teilnahmebedingungen. Und dann treffen wir uns hier gleich um 7:15 für eine weitere Runde 60 Seconds Spezial.

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19: Ich bin Diana Kramer. Das extreme Niedrigwasser sorgt aktuell für große Probleme auf dem Rhein und anderen Wasserstraßen. Bundesverkehrsminister Steffen Bilger hat darüber in Bonn mit Wirtschaftsvertretern, Verbänden und Behörden gesprochen. Um zu helfen, sind mehrere, auch kurzfristige Maßnahmen geplant.
12: Erstens, es geht um langfristige Maßnahmen, also Ausbau unserer Wasserstraßen, um besser mit Niedrigwassersituationen jetzt umgehen zu können. Zweitens, mittelfristige Maßnahmen, wie beispielsweise der Umbau von Schiffen, sodass diese besser mit Niedrigwassersituationen umgehen. Und drittens, kurzfristige Maßnahmen, wie die Aussetzung des Sonn- und Feiertags, Fahrverbots für Lkw.
19: Bundesverkehrsminister Steffen Bilger. Nach dem Vorfall mit einer Sprengstoffdrohne am Flughafen Leipzig steht die Frage nach der Abwehr solcher Angriffe im Fokus. Ist Deutschland gut genug dafür gerüstet und was muss gegebenenfalls geändert werden? Dabei geht es auch darum, welche Institution wann zuständig ist. Der Vorsitzende des Verteidigungsausschusses des Bundestags, Thomas Röwekamp, fordert eine Zentralisierung beim Bundesinnenministerium bzw. der Bundespolizei. Es brauche eine zentrale Zuständigkeit und materielle Ausrüstung, sagte er dem RND. E-Scooter-Fahrer ziehen sich bei Unfällen deutlich häufiger Kopfverletzungen und Schädigungen innerer Organe zu als Motorrad- oder Fahrradfahrer. Zu diesem Ergebnis kommt eine britische Studie. Danach ist das Risiko für ein Schädelhirntrauma bei E-Scooter-Unfällen mehr als dreimal höher als bei Motorradfahrern. Besonders gefährdet sind Kinder. Das Risiko einer Kollision bei Minderjährigen ist laut der Studie um 78% höher als bei Erwachsenen. Zum Sport. Mit dem Duell zweier deutscher Traditionsvereine startet die 53. Saison in der zweiten Fußball-Bundesliga. Der VfL Bochum empfängt zum Auftakt heute Abend Hertha BSC.
20: Sowohl Bochum als auch Hertha gehen mit einigen Fragezeichen in die neue Saison. Bei beiden Clubs hat sich personell viel verändert. Vor allem die Berliner sind quasi runderneuert. Vom Aufstieg will diesmal keiner offen reden. Saisonziel ist ein einstelliger Tabellenplatz. Topfavorit ist der VfL Wolfsburg. Der Bundesliga-Absteiger will sofort zurück in Liga 1. Thomas Brock, Sportredaktion.
19: Anstoß in Bochum ist heute um 20.30 Uhr.
21: Und jetzt für euch das Niedersachsen-Update mit Sean Eising. Ministerpräsident Lies sagt, er könne eine spätere Klimaneutralität akzeptieren, wenn dadurch Arbeitsplätze gesichert und die Wirtschaft stabilisiert würden. Das sagte er der Wochenzeitung Die Zeit. Der AfD-Politiker Martin Sichert geht gegen seine Nichtzulassung zur Landratswahl im Kreis Friesland vor. Er hat einen Eilantrag gestellt. In Hannover wurde erstmals eine Brutstätte der asiatischen Tigermücke nachgewiesen. Die Population wurde in Düren entdeckt.
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22: Auf der A1 Richtung Bremen gibt es zwischen Delmenhorst Ost und Bremen Arsten 7 Kilometer Stau. Ihr verliert dort mindestens eine Stunde Zeit. Auf der A28 Richtung Leer ist die Einfahrt Westerstede wegen Unfallaufnahme gesperrt. Gute Fahrt.
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22: In Ilsede zeigt das Thermometer aktuell 14 Grad. In Vorsfelde sind es 12 Grad und Schöningen meldet 11 Grad. Und so wird das Wetter heute. Erwartet einen freundlichen Tag mit einigen Wolken und sonnigen Abschnitten. Das Ganze bei maximal 22 Grad.
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23: Schönen guten Morgen zusammen, hier ist die Morning Rock Show um kurz nach 7. Letzte Woche war mein Selbstvertrauen noch etwas größer, da war die Brust noch etwas breiter. Mittlerweile schwindet hier ein bisschen Selbstvertrauen, denn ich habe ja gesagt, Leute, wir müssen es schaffen, hier in der Morning Rock Show uns die Kreuzfahrt einzusammeln. Seit 14 Tagen suchen wir jetzt den Rockbuddy, der es in 60 Sekunden schafft, die meisten Fragen wie nur irgendwie möglich richtig zu beantworten. Zu gewinnen gibt es eine Kreuzfahrt im Wert von 2.500 Euro. Mal nicht in die Karibik, sondern es geht in den hohen Norden, da war man ja vielleicht noch nie. Dann nehmt dieses Geschenk doch an. Ich will Eggers und Engelhardt nächste Woche eine Show zurückgeben und sagen, natürlich haben wir 60 Second Spezial gewonnen, weil die besten Rock Buddies, die sitzen natürlich hier am Morgen bei euch, Jungs. Aber das könnt nur ihr klar machen. Und zwar in wenigen Minuten zocken wir eine weitere Runde 60 Second Spezial. Alle Infos dazu bei uns auf der Homepage inklusive Teilnahmebedingungen. Da kann man sich auch noch mehr Infos zu der Kreuzfahrt einsammeln. Leute, wir spielen gleich in wenigen Minuten. Es ist unsere Pflicht, dass wir uns den Sieg jetzt einsammeln.

0: Genau, 7:11, liebe Leute, es geht endlich los.
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0: Einen schönen guten Morgen sagen wir an dieser Stelle an Rockbuddy Markus. Hallo, mein Lieber, kannst du mich schon hören?
3: Ja, schönen guten Morgen.
0: Erzähl, wie geht's dir?
3: Ja, ganz gut. Ich bin auf dem Weg zur Arbeit und hab gedacht, da spielst du mal eine Runde und bin tatsächlich durchgekommen.
0: Ja, siehst du. Guck mal. Und pass auf, wenn du gewinnst, kannst du einfach wieder nach Hause fahren. Das hängen wir heute einfach nochmal mit dran an den Gewinn. Okay? Ich habe ja gesagt, ich brauche den Sieg heute. Ich brauche dich heute, Markus. Kannst du mir diesen Wochensieg endlich besorgen und damit wir nächste Woche Eggers und Engelhardt eine Gewinnershow zurückgeben können? Können wir beide das jetzt klar machen?
3: Ich gebe mein Bestes.
0: Okay, pass auf. Lass uns erstmal gucken, was für eine extrem einfache Kategorie du dir jetzt über den Zufallsgenerator aussuchst. Ich mache ihn an, du sagst Stopp und dann kommt der Gewinner, ja?
3: Jo.
0: Es geht los.
3: Stopp.
1: Wissensgebiet Natur.
0: Mhm. So, wie oft bist du in der Natur, Markus?
3: Ja, regelmäßig mit dem Hund.
0: Ja, also, guck mal. Also, bitte. 39 Punkte, Markus. Es geht los, deine 60 Sekunden, sobald ich die erste Frage vollständig vorgelesen habe. Kleiner Tipp noch vorneweg. Wenn du das Gefühl hast, du weißt es nicht, sag einfach gleich weiter, okay? Wir haben genug Fragen, dass wir dich hier noch mit 50 Fragen versorgen können. Also einfach weiter sagen.
3: Alles klar.
0: Es geht los, Markus. Auf welchem Kontinent leben Erdmännchen in freier Wildbahn?
3: Afrika.
0: Welches Meer hat einen höheren Salzgehalt? Ostsee oder Mittelmeer?
3: Ostsee.
0: Mittelmeer. Ja oder nein? Die Galapagos-Inseln sind durch Vulkanausbrüche entstanden.
3: Ja.
0: Gehört der Salamander zu den Amphibien oder zu den Reptilien?
3: Amphibien.
0: Welcher Stoff verleiht Pflanzen ihre grüne Farbe?
3: Chlorophyll.
0: Wie viele Beine hat ein Hummer? 6 oder 10?
3: 10.
0: Welches Raubtier wird auch Grimbart genannt?
3: Weiter.
0: Dachs. Wie viele Elemente gibt es im Periodensystem? 98 oder 118?
3: 118.
0: Welche Pflanze wächst schneller, Bambus oder Schilf?
3: Bambus.
0: Wie schnell kann ein Feldhase rennen? Bist du 50 oder bist du 70 km/h?
3: 50.
0: 70. Ja oder nein? Palmen sind Bäume.
3: Nein.
0: Welcher Wissenschaftler begründete die Relativitätstheorie?
3: Einstein.
0: Zu welcher Tierart gehören Kaltblüter?
3: Pferde.
0: Welcher Planet wird auch der rote Planet genannt? Ich bin ganz aufgeregt, Markus. Das war gut, das war heiß. Jetzt pass auf, jetzt fragen wir mal direkt nach. Hör mal, wie viele Punkte hat Markus denn gemacht?
4: Das waren jetzt 10 Punkte.
0: Das reicht ja nicht. Markus, wir hatten etwas anderes verabredet. Jetzt musst du doch zur Arbeit fahren. Das ist deine Schuld. Mein Lieber, aber du warst heiß drauf, muss ich ganz ehrlich sagen. Ich hab dich auf dem Thron gesehen. Ich dachte, wir beide demnächst auf eine Kreuzfahrt in Richtung Norwegen, das wäre was gewesen. Wir hätten deinen Hund mitgenommen, dann wären wir schön über Deck spazieren gegangen. Schön mit der Plastikbeutel dabei und so. Das ist
3: ja
0: alles zerschellt.
3: Nicht, ne?
0: Das ist alles zerschellt. Markus, ich wünsche dir einen traumhaften Arbeitstag, auf dass er mit ganz wenig Aufgaben heute extra schnell vorbeigeht. Danke fürs Mitzocken und alle anderen Rockbuddies. Dann habt ihr jetzt noch gute Chancen, heute und heute euch die Kreuzfahrt einzunehmen. Ne? Ja, siehst du, Markus hat keine Zeit mehr, dann legen wir jetzt auf. Ich wünsche dir einen schönen Tag, mein Lieber. Mach's gut, ciao.
3: Ciao.
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0: 18 Minuten nach 7, liebe Rockbuddies, es ist schon wieder soweit. Ich bin schon wieder in irgendeiner Verschwörungstheorie festgehangen, denn ich bin mir ganz, ganz sicher, ich glaube viele von euch auch, dass unsere Handys so heimlich zuhören und uns dann Content anzeigen, nachdem sie uns abgehört haben. Ich weiß, es ist ein bisschen sehr weit hergeholt, ich will jetzt auch kein großes Fass aufmachen, aber es ist schon komisch, dass ich in letzter Zeit ja häufiger über die Toten Hosen spreche und ich plötzlich die ganze Zeit irgendwelche Reels über die Toten Hosen angezeigt bekomme. Da ist alles dabei, wie Campino damals aus der Talkshow abgehauen ist, der Beef mit den Ärzten und so weiter. Und dann denke ich immer, warum kommt das auf einmal, ne? Aber wir wollen uns jetzt gar nicht so weit in irgendwelchen Verschwörungstheorien verlieren. Wir freuen uns lieber drüber, dass es Dinge gibt, die einfach nur grundehrlich sind. 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
2: Um kaum eine Band ranken sich derartig viele Gerüchte wie um Motorhead. Und das auch zu Recht, denn fast alle sind wahr. Die krasseste Story rund um Lemmy, Fast Eddie, Phil und Co. ist aber die rund um das Punkaharju Festival in Finnland. 1979. Es ist die Zeit, wo aus schmutzigem, harten Punk langsam quiekiger New Wave wird. Aber es gibt ein Gegenmittel und das heißt Motorhead. Keine Band wird jemals mehr für Sex, Drugs und Rock'n'Roll stehen als diese Jungs aus Großbritannien. Und das bekam das kleine finnische Örtchen Hyökkäjoki in Halvenmäki auch ausgiebig zu spüren. Direkt nach ihrer Ankunft im Hotel fingen sie damit an, ihre Möbel mit Heißkleber an die Decke zu kleben. Die Nacht wurde durchgemacht, der Jack Daniels floss auch am frühen nächsten Morgen noch in rauen Mengen. Lemmy riss um 6 Uhr früh einen Baum aus dem Garten, trug ihn mit sich rum, aber das reichte noch nicht. Kurzerhand verfrachteten sie die mobile Umkleide auf ein Boot, fuhren mitten auf den Fluss, an dessen Ufer das Festival stattfand, und zündeten ihn an. Im Bus trugen sie die Sitzbezüge als Hüte und als der Busfahrer sauer wurde, begann eine riesen Essensschlacht mit dem Ergebnis, dass eine große Scheibe Schinken mitten auf der Glatze des Fahrers zu liegen kam. Als sie vor der Abflughalle standen, kam der Beworfene dann plötzlich auf sie zugerannt. Doch statt sie zu verhauen, brach der Bandmanager Graham sein Portemonnaie mit den gesamten Einnahmen der Tour. Nett, diese Finnen, oder? Wobei, 4 Tage später mussten sie fast das ganze Geld wieder ausgeben. Als Schadenersatz für das völlig zerstörte Hotel samt See und verbranntem Karawan im schönen Hyökkäjoki in Halvenmäki.
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6: Mit Sean Eising. Niedersachsens Ministerpräsident Olaf Lies stellt das deutsche Klimaziel in Frage. Er sagte der Wochenzeitung Die Zeit, er sei bereit, eine spätere Klimaneutralität zu akzeptieren, wenn dadurch Arbeitsplätze gesichert und die Wirtschaft stabilisiert würden. Lies warnte davor, Klimaschutz gegen die Industrie auszuspielen. Gleichzeitig fordert er Anpassungen an die Realität der vergangenen Jahre. Energieintensive Industrieunternehmen sollen nach seinen Vorstellungen länger kostenlose CO2-Zertifikate erhalten können, wenn sie Beschäftigung und Investitionen garantieren. Die Klimapolitik müsse aus Sicht des Ministerpräsidenten stärker mit wirtschaftlichen Interessen abgewogen werden. In Hannover hat das Landesgesundheitsamt jetzt erstmals in Niedersachsen eine Brutstätte der asiatischen Tigermücke nachgewiesen. Die Population wurde im Stadtteil Düren entdeckt. Eine erhöhte Gesundheitsgefahr soll aktuell nicht bestehen. Niedersachsens Erdbeerernte fällt dieses Jahr voraussichtlich deutlich kleiner aus als 2025. Das Landesamt für Statistik erwartet rund 23.000 Tonnen Erdbeeren, über 20% weniger als im Vorjahr. Vor allem der Rückgang der Freilandflächen wirkt sich aus. Trotzdem kommt voraussichtlich wieder der größte Anteil der deutschen Freilanderdbeeren aus Niedersachsen. Gleichzeitig wächst der geschützte Anbau. Rund 4.900 Tonnen sollen dieses Jahr unter Schutzabdeckung geerntet werden. Das entspricht mehr als einem Fünftel der niedersächsischen Erdbeerernte.
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12: Hier müsst ihr aktuell am meisten Zeit einplanen. Auf der A1 Richtung Bremen gibt es zwischen Groß-Ibbenau und Bremen-Arsten 8 Kilometer Stau. Ebenfalls Richtung Bremen steht eine Unfallstelle zwischen Dreieck Stur und Brinkum ungesichert auf dem linken Fahrstreifen. Auf der A27 Richtung Hannover steht ihr zwischen Hildesheim und Hildesheim-Drispenstedt auf 1 Kilometer. Auf der A28 Richtung Leer ist die Einfahrt Westerstede wegen Unfallaufnahme gesperrt. Gute Fahrt.
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12: In Leiferde sind es aktuell 13 Grad. In Vechelde zeigt das Thermometer 14 Grad. Und in Ilsede messen wir 15 Grad. Und so wird das Wetter heute. Erwartet einen freundlichen Tag mit einigen Wolken und sonnigen Abschnitten. Das Ganze bei maximal 22 Grad.
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13: Einen schönen guten Morgen zusammen. Was geht eigentlich gerade bei CC Top? Die sollten doch eigentlich vorgestern ein Konzert geben und zwar im legendären Hollywood Bowl. Doch nur wenige Stunden vor dem Konzert, ja wirklich wenige Stunden davor, kam die Nachricht, Konzert abgesagt. Zack, ohne irgendwie wirkliche Erklärung. Das Management hat dann nur verlauten lassen, aufgrund von unvorhersehbaren persönlichen Entwicklungen kann das Konzert nicht stattfinden. Mehr wissen wir, auch heute, zwei Tage später, nicht, was also gerade wirklich los ist bei CC Top. Ich denke, wir sollten dranbleiben und halten euch dann natürlich sofort auf dem Laufenden, sobald wir mehr wissen. Jetzt gibt's erstmal Mucke. Hier sind CC Top, hier ist Sharp Dressed Man.

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0: Letzte Nacht hat eine gemeinsame Freundin von meiner Frau und mir bei uns übernachtet, weil sie sich mit ihrem Partner zerkracht hat. Eieieiei, das macht man natürlich gerne, aber auch irgendwie nicht so gerne. Man ist ja nicht so gerne das Auffangbecken für so welche Situationen, weil plötzlich musst du dich entscheiden und wirst in irgendwelche Lager gezogen, ne? Ich finde den Streit super affig. Was war passiert? Er hatte sich zu Hause ein bisschen aufgeregt über die niedrigen Pegelstände in Deutschland, warum auch immer. Hier Rhein, Donau und so weiter, da ist ja so wenig Wasser drin, dass die Schiffe da nicht richtig rüberfahren können. Und da hatte jetzt sie, wahrscheinlich eher im Scherz, gesagt, naja du, wenn die Pegelstände zu niedrig sind, was hältst du davon, wenn wir vielleicht hier in den Rhein, vielleicht so auf Höhe von Köln oder so, mal für 2 Tage deine Mutter zu Wasser lassen, dann sind die Pegelstände ja wieder hoch. Long story short, 15 Minuten später war sie bei uns und ja, ich habe zum Glück immer einen Crowdsurfer im Kühlschrank für genau diese Situation auf Vorrat, der hat dann auch gut getan. Es gibt aber auch zum Glück Leute, die wirklich an Lösungen für dieses Problem arbeiten, zum Beispiel unser frisch gebackener Bundesverkehrsminister Steffen Bilger. Der hat jetzt ja gesagt, also dieses Sonntagsfahrverbot für Brummis auf Autobahn, das müssen wir vielleicht ein bisschen lockern. Wirklich konkrete Vorschläge gibt es da, aber noch nicht. Bietet sich das für Schwiegermutterwitze an, aber hallo, machen wir die hier im Radio? Nein.
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0: die White Stripes mit Seven Nation Army um kurz vor acht. Liebe Leute, heute ist übrigens ganz offiziell internationaler Tag des Bieres oder wie wir sagen, Freitag. 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
17: Ich bin Diana Kramer. Nach dem Fund einer Sprengstoffdrohne auf dem Leipziger Flughafen hat der Vorstandschef des Rüstungskonzerns Rheinmetall, Armin Pappberger, mehr Anstrengungen Deutschlands bei der Drohnenabwehr angemahnt. Deutschland sei nicht ausreichend geschützt vor solchen Attacken, sagte Pappberger der dpa.
18: Drohnen sehr schnell erkennen und dann notfalls auch abschießen, das muss möglich sein, sagt der Rheinmetall-Chef. Aber Deutschland sei noch nicht überall mit der entsprechenden Abwehrtechnologie ausgestattet, warnt er, obwohl die grundsätzlich vorhanden sei. Als erstes müsse aber definiert werden, was geschützt werden solle. Denn neben Flughäfen gäbe es weitere potenzielle Ziele, die zur sogenannten kritischen Infrastruktur zählen. Rheinmetall und andere Rüstungskonzerne entwickeln Systeme zur Früherkennung und Abwehr von Drohnen. Thomas Thonfeld, Nachrichtenredaktion.
17: Das Ungleichgewicht im Handel zwischen Deutschland und China wächst weiter. China exportierte im Juli Waren im Wert von 12,3 Milliarden US-Dollar nach Deutschland. Das waren 17,4% mehr als im Vorjahr, wie aus Daten der chinesischen Zollbehörde hervorgeht. In die andere Richtung entwickelte sich der Handel deutlich schwächer. Chinas Importe aus Deutschland sanken um 2,7% auf 7,9 Milliarden Dollar. In Deutschland wächst schon länger die Sorge vor stärkerer chinesischer Konkurrenz. Betroffen sind vor allem Branchen wie der Auto- und Maschinenbau. Die anhaltende Hitze in weiten Teilen Europas hat Folgen. Neben Bränden steigen auch die Meerestemperaturen. Im Mittelmeer wurde vor der Küste Mallorcas eine neue Rekordtemperatur von über 33 Grad registriert, teilte der spanische Nationale Wetterdienst mit.
19: Von Abkühlung kann keine Rede sein, wenn sich das Meer so warm anfühlt wie die Badewanne zu Hause. Im westlichen Mittelmeer liegen die derzeitigen Wassertemperaturen wohl 4 Grad über dem langjährigen Durchschnitt. Hauptgrund für die Entwicklung ist laut Forschern der menschengemachte Klimawandel. Die immer höheren Wassertemperaturen gefährden empfindliche Ökosysteme und können heftige Stürme mit sintflutartigen Regenfällen im Herbst auslösen. Katrin Müller, Nachrichtenredaktion.
17: Zum Sport. Mit dem Duell VfL Bochum gegen Hertha BSC startet am Abend die 53. Saison in der zweiten Fußball-Bundesliga. Anstoß im Bochumer Ruhrstadion ist um 20.30 Uhr. Die erste Liga startet dann in 3 Wochen.
20: Und jetzt für euch das Niedersachsen-Update mit Sean Eising. Ministerpräsident Lies sagt, er könne eine spätere Klimaneutralität akzeptieren, wenn dadurch Arbeitsplätze gesichert und die Wirtschaft stabilisiert würden. Das sagte er der Wochenzeitung Die Zeit. Der AfD-Politiker Martin Sichert geht gegen seine Nichtzulassung zur Landratswahl im Kreis Friesland vor. Er hat einen Eilantrag gestellt. In Hannover wurde erstmals eine Brutstätte der asiatischen Tigermücke nachgewiesen. Die Population wurde in Düren entdeckt.
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21: Auf der A1 Richtung Bremen zwischen Groß-Ippenau und Bremen-Arsten gibt es 10 Kilometer Stau. Ihr verliert dort mindestens eine Stunde Zeit. Gute Fahrt.
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21: In Edemissen sind es aktuell 14 Grad. In Wolfsburg und Ilsede zeigt das Thermometer ebenfalls 14 Grad. Und so wird das Wetter heute. Es erwartet euch ein freundlicher Tag mit einigen Wolken und sonnigen Abschnitten. Das Ganze bei angenehmen 22 Grad.

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1: Heute geht's endlich wieder los, Leute. Es ist endlich wieder Fußballzeit. Wir stehen unmittelbar vor einer kompletten, frischen, fetten Saison. Die zweite Fußball-Bundesliga will heute damit loslegen. Für mich in der letzten Saison die zweite Bundesliga deutlich spannender als die erste Fußball-Bundesliga. Und zwar bis zum letzten Spieltag. Also was da abging, so möchte ich eigentlich jeden Sport erleben. Ob die Liga das in dieser Saison auch halten kann, dieses Spannungsbarometer, darüber möchte ich gleich sprechen mit meinem Kollegen Stefan Hox. Jetzt gibt's erstmal Mucke, hier sind Journey, hier ist Wheel in the Sky. Ich bin Philipp, vertrete heute noch Eggers und Engelhardt, die Jungs sind nächste Woche wieder da.

0: das war im letzten Jahr wirklich bis zum letzten Spieltag Spannung pur. Was die zweite Fußball-Bundesliga in der letzten Spielzeit an Spannung irgendwie erzeugt hat, sucht definitiv seinesgleichen. Gerade unsere Rockbuddies aus Hannover werden ganz genau wissen, was ich meine, dass es bis zum Schluss wirklich spannend blieb. Die Frage ist, kann denn die zweite Fußball-Bundesliga auch in dieser Saison so mit Spannung glänzen? Da geht es natürlich ganz viel um Aufstieg, aber auch um Abstieg. Die zweite Fußball-Bundesliga startet heute bei mir mein Kollege Stefan Hox. Hox, dein Hot-Take sozusagen, wer könnte denn in den Abstiegskampf rutschen?
1: Also man muss kein großer Fußballexperte sein, um zu wissen, dass naturgemäß die Aufsteiger die dicksten Rucksäcke zu schleppen haben in der neuen Saison. Also ich denke da vor allem natürlich dann an Cottbus und Osnabrück. Die beiden brauchen ein kleines Wunder, um tatsächlich drin zu bleiben. Außerdem gibt es natürlich auch noch ein paar andere, die wahrscheinlich wieder zittern werden müssen. Ich denke zum Beispiel an Magdeburg oder auch die Kleeblätter aus Fürth oder auch an Dynamo Dresden. Die drei waren ja in der vergangenen Saison auch ganz tief drin unten im Keller und haben sich nur auf den letzten Metern noch gerettet. Außerdem wird es traditionell einen Club geben, der im Moment noch so überhaupt gar nicht damit rechnet, unten reinzurutschen. Vielleicht könnte es die Berliner Hertha werden. Das wäre ein Hammer, aber eins steht fest, die Berliner haben viele gute Spieler verloren und eben noch nicht passend nachgelegt, personell. Also für Stefan Leitl und seine Hertha wird es, glaube ich, eine verdammt schwere Saison werden. Auch im Abstiegskampf wird es brutal spannend, glaube ich.
0: Und schon heute Abend werden wir einen ersten Eindruck bekommen, wo die Hertha aktuell steht. Die zweite Fußball-Bundesliga geht endlich wieder los. Heute Abend um 20.30 Uhr mit der Partie Bochum gegen Hertha.
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0: Die Toten Hosen verabschieden sich an diesem Wochenende mal ganz kurz aus Deutschland und geben natürlich auch im Rahmen ihrer Abschiedstournee Tringaus, wir müssen gehen, Konzerte in Großbritannien unter anderem. Ihre zweite Wahlheimat, da wird es an diesem Wochenende Konzert von Toten Hosen geben. Und nächstes Wochenende, da sind sie dann wieder hier bei uns. Da wird mal eben der komplette Norden Deutschlands ins Tote-Hosen-Fieber gestürzt. Am Freitag spielen sie dann in Bremen, am Samstag sind sie in Hannover. Und ich finde, ihr solltet diese Show unbedingt sehen. 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
5: Mit Sean Eising. Niedersachsens Ministerpräsident Olaf Lies stellt das deutsche Klimaziel in Frage. Er sagte der Wochenzeitung Die Zeit, er sei bereit, eine spätere Klimaneutralität zu akzeptieren, wenn dadurch Arbeitsplätze gesichert und die Wirtschaft stabilisiert würden. Lies warnte davor, Klimaschutz gegen die Industrie auszuspielen. Gleichzeitig fordert er Anpassungen an die Realität der vergangenen Jahre. Energieintensive Industrieunternehmen sollen nach seinen Vorstellungen länger kostenlose CO2-Zertifikate erhalten können, wenn sie Beschäftigung und Investitionen garantieren. Die Klimapolitik müsse aus Sicht des Ministerpräsidenten stärker mit wirtschaftlichen Interessen abgewogen werden. In Hannover hat das Landesgesundheitsamt jetzt erstmals in Niedersachsen eine Brutstätte der asiatischen Tigermücke nachgewiesen. Die Population wurde im Stadtteil Düren entdeckt. Eine erhöhte Gesundheitsgefahr soll aktuell nicht bestehen. Niedersachsens Erdbeerernte fällt dieses Jahr voraussichtlich deutlich kleiner aus als 2025. Das Landesamt für Statistik erwartet rund 23.000 Tonnen Erdbeeren, über 20% weniger als im Vorjahr. Vor allem der Rückgang der Freilandflächen wirkt sich aus. Trotzdem kommt voraussichtlich wieder der größte Anteil der deutschen Freilanderdbeeren aus Niedersachsen. Gleichzeitig wächst der geschützte Anbau. Rund 4.900 Tonnen sollen dieses Jahr unter Schutzabdeckung geerntet werden. Das entspricht mehr als einem Fünftel der niedersächsischen Erdbeerernte.
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7: Hier müsst ihr aktuell am meisten Zeit einplanen. Auf der A1 Richtung Bremen gibt es zwischen Groß-Ippenau und Bremen-Arsten 11 Kilometer Stau. Ihr verliert mindestens eine Stunde. Auf der A33 Richtung Bielefeld steht ihr zwischen Haderberg und Hilter auf 3 Kilometern. Der Zeitverlust beträgt mindestens 8 Minuten. Auf der A7 Richtung Hamburg liegt bei der Ausfahrt Galstorf ein Holzbrett auf der Fahrbahn. Fahrt vorsichtig. Gute Fahrt.
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7: In Ilsede zeigt das Thermometer aktuell 15 Grad. In Salzgitter sind es 14 Grad und Meine meldet ebenfalls 14 Grad. Und so wird das Wetter heute. Es erwartet euch ein freundlicher Tag mit einigen Wolken und sonnigen Abschnitten. Das Ganze bei angenehmen 22 Grad.
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8: Ach Leute, es ist auch immer ein kleines bisschen Genugtuung, wenn Künstler Lieder rausbringen, die Namen tragen, die man so eigentlich im Radio nicht sagen würde. Was ich meine, ich würde niemals einfach so im Radio das Wort Bitch benutzen, es sei denn, Meredith Brooks singt drüber. Und genau das haben wir jetzt. Hier ist die Bitch. Nein. Hier ist Bitch von Meredith Brooks, es tut mir leid.

Es ist ganz genau 20 Minuten vor 9. Einen schönen guten Morgen. Hallo liebe Rockbuddies, hier ist die Morning Rock Show. Eggers und Engelhardt, die haben ja heute noch frei, sind in der nächsten Woche wieder da. Aber ich glaube, auch sie würden sich über die jetzt folgende, durchaus etwas kuriose, aber sehr erfreuliche Nachricht freuen. Denn die Dire Straits erleben gerade irgendwie so etwas wie, ja, wie soll man das sagen, so eine Art zweiten Frühling. Die sind gerade unglaublich angesagt bei der jungen Generation. Gerade ihre die Nummer Walk of Life zieht gerade extreme Kreise, unter anderem in irgendwelchen TikTok-Videos etc. Also die jungen Leute haben Bock auf die Dire Straits. Das finden wir natürlich gut. Und Keyboarder Guy Fletcher hat sich dazu auch geäußert und sagt, er glaubt, ohne es zu wissen, er glaubt, dass junge Leute wieder stärker nach echter, von Menschen gespielter Musik suchen und das ganz klar eine Gegenbewegung zur KI-Musik ist, sagt Guy Fletcher von den Dire Straits. Deswegen hätten so viele junge Leute Bock auf die. Ich glaube, man könnte es auch einfach noch ein Stückchen weiter runterbrechen. Das ist einfach geile Mucke für die Ewigkeit. Hier sind sie, die Dire Straits, mit Money for Nothing.

Musik, die gerade richtig angesagt ist bei jungen Leuten, die Dire Straits erobern. TikTok, gerade eben gehört mit Money for Nothing. Und das hier ist eine Band, die hat mich persönlich auf dem Hurricane Festival, da war ich nämlich unglaublich überzeugt. Ich mochte sie vorher, ich fand sie jetzt oder ich finde sie jetzt noch besser. Hier sind Papa Roach.

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Nirvana.

0: größten Skandale der Rockgeschichte.
1: Legt euch lieber nicht mit der Kirche an. Das musste auch John Lennon 1966 ganz bitter erfahren. Er meinte damals nämlich, die Beatles, die sind populärer als Jesus. Ah, ganz großer Fehler.
2: Shame. Shame. Shame.
1: Seine Aussage löste nämlich vor allem in den USA einen riesigen Skandal aus. Es kam zu Protesten, Plattenverbrennungen und sogar auch zu Boykotten.
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2: Ich bin Diana Kramer. Nach dem Fund einer Sprengstoffdrohne auf dem Flughafen Leipzig-Halle laufen die Ermittlungen auf Hochtouren. Die Federführung übernommen hat inzwischen der Generalbundesanwalt. Aus den Ländern kommen Forderungen nach einem besseren Schutz der Flughäfen und es wird auch darüber diskutiert, wie gut die Drohnenabwehr hierzulande überhaupt funktioniert.
3: Die Ermittler gehen davon aus, dass die mit Sprengstoff beladene Drohne in der Nähe von ukrainischen Frachtflugzeugen gezielt zur Explosion gebracht werden sollte. Laut Experten ist Deutschland technologisch in der Lage, solche Angriffe abzuwehren. Allerdings ist nicht immer gleich klar, wer zuständig ist. Mal Bundespolizei, mal Landespolizei, im Notfall sogar die Bundeswehr. Für eine bessere Abstimmung fordert der Vorsitzende des Verteidigungsausschusses des Bundestags, Röwekamp, gegenüber dem RND eine zentrale Zuständigkeit beim Bundesinnenministerium. Katrin Müller, Nachrichtenredaktion.
2: Erste Folgen der Trockenheit sind im Supermarkt angekommen und wirken sich auch bei anhaltendem Regenmangel wahrscheinlich noch weiter aus. Nach Angaben von Marktbeobachtern ist Gemüse in zahlreichen Fällen für die Verbraucher teurer geworden. Gurken, Paprika, Salat und Kohl wird wegen der knappen Versorgungslage teurer. Bei Obst überwiegen hingegen günstigere Preise als im letzten Jahr. Der Gewinn beim Nutzfahrzeughersteller Daimler Truck ist im zweiten Quartal um 48% eingebrochen. Im Vorjahresvergleich sank das Konzernergebnis von 245 Millionen Euro auf 128 Millionen, teilte der DAX-Konzern mit. Vor allem die hohen Zölle hätten sich weiterhin belastend auf das Ergebnis ausgewirkt, heißt es. Daimler Truck hatte bereits 2025 ein Sparprogramm aufgelegt, um die laufenden Kosten um mehr als 1 Milliarde Euro zu senken. In Deutschland sollen bis 2030 etwa 5000 Stellen wegfallen. Zum Sport. Mit dem Duell zweier Traditionsvereine startet die 53. Saison in der zweiten Fußball-Bundesliga. Der VfL Bochum empfängt zum Auftakt heute Abend Hertha BSC.
4: Sowohl Bochum als auch Hertha gehen mit einigen Fragezeichen in die neue Saison. Bei beiden Clubs hat sich personell viel verändert. Vom Aufstieg will diesmal keiner offen reden. Saisonziel ist ein einstelliger Tabellenplatz. Topfavorit ist der VfL Wolfsburg. Der Bundesliga-Absteiger will sofort zurück in Liga 1. Thomas Brock, Sportredaktion.
2: Anstoß in Bochum ist heute um 20.30 Uhr.
5: Und jetzt für euch das Niedersachsen-Update mit Sean Eising. Ministerpräsident Lies sagt, er könne eine spätere Klimaneutralität akzeptieren, wenn dadurch Arbeitsplätze gesichert und die Wirtschaft stabilisiert würden. Das sagte er der Wochenzeitung Die Zeit. Der AfD-Politiker Martin Sichert geht gegen seine Nichtzulassung zur Landratswahl im Kreis Friesland vor. Er hat einen Eilantrag gestellt. In Hannover wurde erstmals eine Brutstätte der asiatischen Tigermücke nachgewiesen. Die Population wurde in Düren entdeckt.
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6: Hier müsst ihr aktuell am meisten Zeit einplanen. Auf der A1 Richtung Bremen gibt es zwischen Großibner und Bremen-Arsten 14 Kilometer Stau. Ihr verliert dort mindestens 38 Minuten. Ebenfalls auf der A1 Richtung Bremen besteht zwischen Hamburg-Harburg und dem Maschener Kreuz Gefahr durch eine ungesicherte Unfallstelle. Gute Fahrt!
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6: In Peine und Helmstedt zeigt das Thermometer aktuell jeweils 15 Grad. In Edemissen ist es mit 17 Grad etwas wärmer. Und so wird das Wetter heute. Es erwartet euch ein freundlicher Tag mit einigen Wolken und sonnigen Abschnitten. Das Ganze bei angenehmen 22 Grad.
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7: Und damit beginnt sie, unsere finale Stunde hier in der Morning Rock Show. Nächste Woche ist sie dann wieder in der festen Hand von Eggers und Engelhardt. Die kommen so peu à peu wieder. Ihr wisst es ja, mit diesen Kollegen, die ihren Giganto-Urlaub irgendwie in den Sommer packen, die müssen ja erstmal wieder eingegliedert werden danach. Das machen wir nächste Woche. Dann gibt es endlich wieder die echte Morning Rock Show. Ich freue mich, dass sie uns aber auch heute einen kleinen Gruß dagelassen haben. Den Rockhammer des Tages um kurz nach neun gibt es natürlich heute auch. Da geht es um Guns N' Roses und Paradise City. Und wir können endlich klären, um welche Stadt es in dem Song denn eigentlich geht. Das wird sie uns gleich verraten, die echte Morning Rock Show. Bis dahin gibt es jetzt erstmal Mucke von Him. Hier ist Join Me.

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1: Und wir klären jetzt eine ganz wichtige Frage, nämlich, welche ist eigentlich die Paradise City? Erster Impuls geht natürlich sofort auf Los Angeles, da kommen Guns N' Roses ja her und darum geht's ja auch in anderen Songs auf Appetite for Destruction, zum Beispiel in Welcome to the Jungle. Spricht auch erstmal einiges dafür, zum Beispiel der Punkt, dass Slash den bekannten Part Where the grass is green and the girls are pretty gerne anders gehabt hätte, nämlich Where the girls are fat and they got big titties. Eine Anspielung auf die ungesunde Ernährung auf der einen und den Hollywood- und Porno-Faktor in L.A. auf der anderen Seite.
2: Warum liegt sie überhaupt vor?
3: Warum hast du eine Maske auf?
1: Dieser Text wäre eigentlich viel lustiger gewesen.
4: Absolut.
1: Ne? Warum haben sie es nicht gemacht? Tatsächlich unseretwegen. Also wegen der Radiotauglichkeit, weil sie wussten, wenn wir das wirklich so singen, dann wird die Nummer nirgends gespielt.
4: Ja, oder wahrscheinlich peinlich gepiept oder Eselsgebrüll wird einfach drüber gelegt.
5: Burn, Mother.
1: Der Originalpart Where the grass is green and the girls are pretty spricht dann aber wiederum komplett gegen L.A., weil, finde da mal einen grünen Streifen.
4: Stimmt.
1: Axl Rose Kumpel und Radiomoderator Jay Query aus deren Heimat Indiana hat deshalb auch gesagt, es geht dabei um Bloomington. Das liegt in der Nähe von Lafayette, der Heimatstadt von Axl Rose und auch von Izzy Stradlin. Und da sind die in ihrer Jugend oft hin, weil dort eine Uni war mit vielen hübschen Studentinnen.
4: Mhm, where the girls are pretty.
1: So, und ein ganz bekannter grüner Hügel, auf dem man sich zum Chillen getroffen hat, ist da auch.
4: Where the grass is green.
1: So ist es.
4: Passt.
1: Und danach singen sie ja auch noch. Please take me home. Also bitte bring mich nach Hause. Und wenn man jemanden erst irgendwo hinbringen muss, kann es logischerweise nicht das aktuelle Zuhause sein, wo man gerade ist. Und deshalb ist eigentlich klar, die Paradise City ist nicht Los Angeles, sondern Bloomington, Indiana.
4: Macht alles Sinn. Hier sind Guns N' Roses jetzt mit ihrer Ode an die Heimat von Axl und Izzy. Hier ist Paradise City.

Es gibt ja so Leute, die arbeiten irgendwo, stellen da vielleicht irgendwas her, können dieses Ding aber zu Hause selber nicht benutzen, weil es sie einfach immer an die Arbeit erinnert. Und damit willst du in deiner Freizeit nichts zu tun haben. Bei mir ist das anders. Ich höre diesen Radiosender auch in meiner Freizeit sehr, sehr gerne. Ganz besonders natürlich die Morning Rock Show. Und das ist wegen Nummern wie eben gerade. Der Rockhammer des Tages zu Guns N' Roses und Paradise City. Leute, mehr davon. Und zum Glück gibt es ja auch wieder deutlich mehr Morning Rock Show. In der nächsten Woche sind Eggers und Engelhardt wieder da. Wir machen weiter mit den Rolling Stones. Hier ist Angry.

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14: Mit Sean Eising. Niedersachsens Ministerpräsident Olaf Lies stellt das deutsche Klimaziel in Frage. Er sagte der Wochenzeitung Die Zeit, er sei bereit, eine spätere Klimaneutralität zu akzeptieren, wenn dadurch Arbeitsplätze gesichert und die Wirtschaft stabilisiert würden. Lies warnte davor, Klimaschutz gegen die Industrie auszuspielen. Gleichzeitig fordert er Anpassungen an die Realität der vergangenen Jahre. Energieintensive Industrieunternehmen sollen nach seinen Vorstellungen länger kostenlose CO2-Zertifikate erhalten können, wenn sie Beschäftigung und Investitionen garantieren. Die Klimapolitik müsse aus Sicht des Ministerpräsidenten stärker mit wirtschaftlichen Interessen abgewogen werden. In Hannover hat das Landesgesundheitsamt jetzt erstmals in Niedersachsen eine Brutstätte der asiatischen Tigermücke nachgewiesen. Die Population wurde im Stadtteil Düren entdeckt. Eine erhöhte Gesundheitsgefahr soll aktuell nicht bestehen. Niedersachsens Erdbeerernte fällt dieses Jahr voraussichtlich deutlich kleiner aus als 2025. Das Landesamt für Statistik erwartet rund 23.000 Tonnen Erdbeeren, über 20% weniger als im Vorjahr. Vor allem der Rückgang der Freilandflächen wirkt sich aus. Trotzdem kommt voraussichtlich wieder der größte Anteil der deutschen Freilanderdbeeren aus Niedersachsen. Gleichzeitig wächst der geschützte Anbau. Rund 4.900 Tonnen sollen dieses Jahr unter Schutzabdeckung geerntet werden. Das entspricht mehr als einem Fünftel der niedersächsischen Erdbeerernte.
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15: Hier müsst ihr aktuell am meisten Zeit einplanen. Auf der A1 Richtung Bremen gibt es zwischen dem Dreieck Stur und Bremen-Arsten 9 Kilometer Stau. Ihr verliert dort mindestens 45 Minuten. Auf der A31 Richtung Meppen steht ihr zwischen Emsbüren und Wiedmarschen auf 2 Kilometern. Der Zeitverlust beträgt mindestens 27 Minuten. Gute Fahrt!
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15: In Fallersleben zeigt das Thermometer aktuell 15 Grad. Genauso warm ist es in Ilsede, auch dort 15 Grad. In Wolfsburg ist es mit 16 Grad etwas wärmer. Und so wird das Wetter heute. Es erwartet euch ein freundlicher Tag mit einigen Wolken und sonnigen Abschnitten. Das Ganze bei angenehmen 22 Grad.
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Marketing-Experten sagen, die nächsten 3 Sekunden entscheiden, ob du dranbleibst oder nicht. Und, hat's funktioniert? Dann gleich weiter so. Metallica.

Hey liebe Leute, das war's so langsam mit der Morning Rock Show heute am Freitag, den 7. August und das war's dann auch in der Morning Rock Show mit mir. Nächste Woche kommt sie dann so Stück für Stück langsam wieder, die echte Morning Rock Show. Ich wollte einmal Danke sagen für die Aufmerksamkeit, für die Geduld. Es war wirklich eine große Ehre, die beiden Lieblingsjungs hier aus der Morning Rock Show zu vertreten. Ich wünsche euch gleich ganz viel Spaß mit meiner lieben Kollegin Annette Radück, die dieses Mikrofon dann jetzt gleich übernimmt. Mein Name ist Philipp Stammer, ich wünsche euch ein schönes Wochenende. Ich freue mich natürlich, wenn wir uns vielleicht am Sonntag wieder hören. Macht es gut, bis dahin. Ciao.

0: Und jetzt für euch habe ich hier die drei größten Rock-Alben aus dem Jahr 1972.
1: Platz 3.
0: Allein für den Song Smoke on the Water gehörte dieses Album auf jeden Fall in die Top 3, Machine Head von Deep Purple.
1: Platz 2.
0: Platz 2 ist ein Doppelalbum und wird oft als eins der besten Werke der Rolling Stones angesehen. Exile on Main Street, The Rolling Stones.
1: Platz 1.
0: Aber eben nicht zu schlagen im Jahr 1972 war das Album The Rise and Fall of Ziggy Stardust and the Spiders from Mars. David Bowie erschuf damit einen fiktiven androgynen Rockstar, der die Erde vor dem Untergang retten sollte.

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12: Ich bin Diana Kramer. Nach dem Fund einer Sprengstoffdrohne auf dem Leipziger Flughafen hat der Vorstandschef des Rüstungskonzerns Rheinmetall, Armin Papperger, mehr Anstrengungen Deutschlands bei der Drohnenabwehr angemahnt. Deutschland sei nicht ausreichend geschützt vor solchen Attacken, sagte Papperger der dpa.
13: Drohnen sehr schnell erkennen und dann notfalls auch abschießen, das muss möglich sein, sagt der Rheinmetall-Chef. Aber Deutschland sei noch nicht überall mit der entsprechenden Abwehrtechnologie ausgestattet, warnt er, obwohl die grundsätzlich vorhanden sei. Als erstes müsse aber definiert werden, was geschützt werden solle. Denn neben Flughäfen gäbe es weitere potenzielle Ziele, die zur sogenannten kritischen Infrastruktur zählen. Rheinmetall und andere Rüstungskonzerne entwickeln Systeme zur Früherkennung und Abwehr von Drohnen. Thomas Thonfeld, Nachrichtenredaktion.
12: Die deutschen Exporte sind trotz aller Belastungen durch den Iran-Krieg im Juni auf einen Rekordwert gestiegen. Insgesamt wurden Waren im Wert von mehr als 139 Milliarden Euro ins Ausland ausgeführt. Die Exporte sind damit den 5. Monat in Folge gewachsen und erweisen sich als Stütze für die schwächelnde deutsche Wirtschaft. Die USA blieben mit einem Volumen von gut 12 Milliarden Euro der wichtigste Einzelabsatzmarkt. E-Scooter-Fahrer ziehen sich bei Unfällen deutlich häufiger Kopfverletzungen und Schädigungen innerer Organe zu als Motorrad- oder Fahrradfahrer. Zu diesem Ergebnis kommt eine aktuelle britische Studie.
14: Das Risiko für ein Schädel-Hirn-Trauma ist bei E-Scooter-Unfällen fast doppelt so hoch wie bei Radfahrern und mehr als dreimal so hoch wie bei Motorradfahrern. Ursache dafür sind laut den Forschern vor allem, dass Scooterfahrer kaum Helme tragen und die stehende Fahrposition. Bei abruptem Bremsen werden Fahrer leicht kopfüber nach vorn über den Lenker geschleudert. Auffällig ist laut den Forschern auch der hohe Anteil von Minderjährigen unter den Schwerverletzten. Die Autoren der Studie plädieren für strengere Sicherheitsregeln, eine Helmpflicht und geschützte Fahrspuren. Aus London, Philipp Detlefs.
12: In Thailand sind bei einem Schusswaffenangriff an einer Schule nördlich von Bangkok mindestens 7 Menschen getötet und mehr als 1 Dutzend weitere verletzt worden. Nach ersten Informationen soll es sich bei den Toten um 3 Lehrer und 3 Schüler sowie den jugendlichen Täter handeln. Der genaue Tathergang und das Motiv sind zunächst unklar.
15: Und jetzt für euch das Niedersachsen-Update mit Sean Eising. Niedersächsische Wirtschaftsvertreter kritisieren die Debatte über die geplante Rentenreform. Sie fordern, die Einigung der Bundesregierung nicht wieder in Frage zu stellen. Nach dem Fund einer Sprengstoffdrohne am Flughafen Leipzig wird auch in Niedersachsen über eine bessere Drohnenabwehr diskutiert. Die Sichtungen im Land haben in den vergangenen Jahren stark zugenommen. Und mit dem Start der Heideblüte beginnt in der Lüneburger Heide die wichtigste Tourismuszeit des Jahres. Offiziell startet die Saison morgen.
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17: Hier müsst ihr aktuell am meisten Zeit einplanen. Auf der A31 Richtung Metten ist die Fahrbahn zwischen Lingen und Wiedmarschen wegen Bergungsarbeiten nach einem Unfall im Baustellenbereich voll gesperrt. Ebenfalls auf der A31 Richtung Metten gibt es zwischen dem Schüttorfer Kreuz und Wiedmarschen 8 Kilometer Stau. Auf der A1 Richtung Bremen staut es sich zwischen dem Dreieck Stur und Bremen-Arsten auf 7 Kilometern. In der Gegenrichtung stockt der Verkehr zwischen Bremen-Hemelingen und Bremen-Arsten auf 1 Kilometer. Auf der A1 Richtung Bremen gibt es zwischen Hamburg-Moorfleet und dem Maschener Kreuz 5 Kilometer Stau. Wir wünschen euch eine gute Fahrt.
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17: In Schöningen zeigt das Thermometer aktuell 17 Grad. Leihferde meldet 16 Grad. In Salzgitter sind es 15 Grad. Und so wird das Wetter heute. Es erwartet euch ein freundlicher Tag mit einigen Wolken und sonnigen Abschnitten. Das Ganze bei angenehmen 22 Grad.
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18: Es ist Freitag, es ist Sommer. Lasst es euch gut gehen. Wenn ihr noch arbeiten müsst, haut rein, ja, damit ihr schneller ins Wochenende kommt. Wenn ihr am Wochenende arbeiten müsst, wir kriegen das alles locker hin gemeinsam. Lasst es euch in jedem Fall richtig gut gehen und freut euch auf wunderschöne Sommertage. Jetzt mit The Clash. Should I stay or should I go?

0: es ist Wochenende, es ist Freitag und viele sitzen ja auch in der Familie mit Freunden dann immer zusammen und planen so die nächsten Events der kommenden Tage und Wochen. Mein lieber Kollege Vincent Schulze hat für euch einiges zusammengestellt.
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10: Hier müsst ihr aktuell am meisten Zeit einplanen. Auf der A1 Richtung Bremen zwischen Dreieck Stur und Bremen-Arsten gibt es 8 Kilometer Stau. In der Gegenrichtung Richtung Osnabrück steht ihr zwischen Uphusen-Bremen-Mahndorf und Bremen-Arsten auf 2 Kilometern. Auf der A31 Richtung Meppen ist die Strecke zwischen Lingen und Wiedmarschen wegen Bergungsarbeiten nach einem Unfall im Baustellenbereich voll gesperrt. In der Gegenrichtung Richtung Lingen gibt es zwischen Schüttorfer Kreuz und Emsbüren 1 Kilometer Stau. Habt eine gute und sichere Fahrt.
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10: In Main und Leiferde zeigt das Thermometer aktuell jeweils 18 Grad. Helmstedt meldet mit 19 Grad etwas mehr. Und so wird das Wetter heute. Es erwartet euch ein freundlicher Tag mit einigen Wolken und sonnigen Abschnitten. Das Ganze bei angenehmen 22 Grad.
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1: 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Jetzt Bonnie und Clyde live für die Toten Hosen.

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1: Und jetzt für euch die drei größten Rocksongs aus dem Jahr 1976.
0: Platz 3.
1: Los geht es mit einem Cover von Bryan Ferry, Let's Stick Together.
0: Platz 2.
1: Der erste Hit sollte direkt einer der größten Songs der Band werden. More Than a Feeling von Boston war nämlich die erste Single des Debütalbums.
0: Platz 1.
1: Bis heute gibt es so einige Mythen und Spekulationen, worum es in dem Text denn jetzt wirklich geht. Hotel California von den Eagles.
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7: Ich bin Diana Kramer. Der Fund einer mit Sprengstoff beladenen Drohne am Flughafen Leipzig-Halle beschäftigt Politik und Justiz. Nach dem Vorfall hat nun der Nationale Sicherheitsrat getagt. Das Gremium kam unter dem Vorsitz von Kanzler Friedrich Merz telefonisch zusammen, teilte ein Regierungssprecher mit. Die Ermittlungen laufen derweil weiter.
8: Die Ermittler gehen davon aus, dass die mit Sprengstoff beladene Drohne in der Nähe von ukrainischen Frachtflugzeugen gezielt zur Explosion gebracht werden sollte. Laut Experten ist Deutschland technologisch in der Lage, solche Angriffe abzuwehren. Allerdings ist nicht immer gleich klar, wer zuständig ist. Mal Bundespolizei, mal Landespolizei, im Notfall sogar die Bundeswehr. Für eine bessere Abstimmung fordert der Vorsitzende des Verteidigungsausschusses des Bundestags, Röwekamp, gegenüber dem RND eine zentrale Zuständigkeit beim Bundesinnenministerium. Katrin Müller, Nachrichtenredaktion.
7: Hoffnung für unsere Wirtschaft. Trotz Iran-Krieg und US-Handelsstreit sind die deutschen Exporte im Juni auf einen Rekordwert gestiegen. Kalender- und saisonbereinigt gingen Waren im Wert von 139,3 Milliarden Euro ins Ausland, teilte das Statistische Bundesamt mit.
9: Die Exporte sind damit den fünften Monat in Folge gewachsen und haben jetzt auch den fast vier Jahre alten Exportrekord übertroffen. Vor allem das Geschäft mit dem europäischen Ausland erweist sich weiter als stabile Säule. Besonders kräftig haben Verkäufe nach Großbritannien zugelegt. Dagegen ist das US-Geschäft kräftig zurückgegangen. Trotzdem bleiben die USA mit einem Volumen von gut 12 Milliarden Euro der wichtigste Einzelabsatzmarkt. Und das ist auch immer noch etwa doppelt so viel Exportgeschäft wie mit China. Thomas Thonfeld, Berlin.
7: Der Facebook-Konzern Meta soll nach einer Gerichtsentscheidung im US-Bundesstaat New Mexico mehr als eine halbe Milliarde Dollar für Hilfen an Kinder zahlen, die durch Nutzung sozialer Medien Schaden genommen haben. Außerdem müssen in dem Bundesstaat zusätzliche Einschränkungen für Nutzer im Alter unter 18 eingeführt werden. Sie sollen maximal 90 Stunden pro Woche bei Facebook oder Instagram verbringen dürfen. Meta will in Berufung gehen. Zum Sport, und da gab es die nächste Medaille bei der Schwimm-EM in Paris. Isabel Gose aus Magdeburg holte im Knockout-Sprint mit einem Startzielsieg Gold im Freiwasserschwimmen. Das Rennen stand wegen der Wasserqualität in der Seine bis kurz vor Start auf der Kippe.
10: Und jetzt für euch das Niedersachsen-Update mit Sean Eising. Niedersächsische Wirtschaftsvertreter kritisieren die Debatte über die geplante Rentenreform. Sie fordern, die Einigung der Bundesregierung nicht wieder in Frage zu stellen. Nach dem Fund einer Sprengstoffdrohne am Flughafen Leipzig wird auch in Niedersachsen über eine bessere Drohnenabwehr diskutiert. Die Sichtungen im Land haben in den vergangenen Jahren stark zugenommen. Und mit dem Start der Heideblüte beginnt in der Lüneburger Heide die wichtigste Tourismuszeit des Jahres. Offiziell startet die Saison morgen.
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12: Hier müsst ihr aktuell am meisten Zeit einplanen. Auf der A1 Richtung Bremen gibt es zwischen Dreieck Stur und Bremen-Arsten 6 Kilometer Stau. In der Gegenrichtung, Richtung Osnabrück, steht ihr zwischen Obhusen-Bremen-Mahndorf und Bremen-Arsten auf 4 Kilometern. Auf der A7 Richtung Hannover bildet sich zwischen Soltau-Ost und Dorfmark ein Stau über 6 Kilometer. Ebenfalls Richtung Hannover gibt es zwischen Soltau-Süd und Dorfmark eine Gefahr durch eine ungesicherte Unfallstelle auf dem linken Fahrstreifen. Auf der A2 Richtung Hannover liegen zwischen der Einfahrt Braunschweig Flughafen und Kreuz Braunschweig Nord Holzteile auf dem rechten Fahrstreifen. Fahrt vorsichtig. Gute Fahrt.
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12: In Isenbüttel, Peine und Gifhorn zeigt das Thermometer aktuell überall 19 Grad. In den nächsten Stunden ist es überwiegend bewölkt. Heute Nacht sinkt das Thermometer auf milde 15 Grad. Morgen wird es dann freundlich mit Sonne und Wolken bei bis zu 27 Grad.
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13: Richtig schönes Sommerfeeling, Wochenendfeeling. Lasst es euch gut gehen. Habt und organisiert ein paar schöne Stunden am Wochenende, wenn es irgendwie geht. Mit Freunden, Familie, lange draußen sitzen, Überraschungspartys feiern, im See schwimmen gehen. Einfach all die schönen Sachen, die so viel Spaß machen im Sommer. Hurra! Hier sind die Ärzte.

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1: 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Ich freue mich auf euch. Jetzt erstmal aus Schweden. Da ist auch schön. Royal Republic und Baby.

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10: Die meiste Geduld braucht ihr im Moment auf der A7 Richtung Hannover, zwischen Soltau Ost und Dorfmark. Dort staut es sich auf 9 Kilometern. Auf der A1 Richtung Bremen, zwischen Hamburg-Harburg und dem Horster Dreieck, gibt es 7 Kilometer Stau nach einem Unfall. Im weiteren Verlauf Richtung Bremen, zwischen dem Dreieck Stur und Bremen-Arsten, staut es sich auf 6 Kilometern. Auf der A7 in der Gegenrichtung, Richtung Kassel, zwischen dem Dreieck Hannover Süd und Hildesheim-Drispenstedt, gibt es 4 Kilometer Stau. Habt eine gute und sichere Fahrt.
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10: In Königslutter sind es aktuell 20 Grad. Gifhorn ist mit 21 Grad etwas wärmer. In Vechelde zeigt das Thermometer ebenfalls 20 Grad. In den nächsten Stunden ist es überwiegend bewölkt. Heute Nacht sinkt das Thermometer auf milde 15 Grad. Morgen wird es dann freundlich mit Sonne und Wolken bei bis zu 27 Grad.
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0: Die Red Hot Chili Peppers, Give It Away. Ach, wir freuen uns. Die zweite Liga startet endlich wieder. Endlich wieder echter Fußball. Und wir drücken natürlich unseren Lieblingsvereinen die Daumen.
1: Eintracht Braunschweig dürfte zumindest wohl somit die ungewöhnlichste Vorbereitung der Liga gehabt haben, denn während seine Mannschaft langsam wieder in Richtung Trainingsplatz schielte, war Lars Konetka ja noch als Co-Trainer Österreichs bei der WM in Nordamerika unterwegs. Ja, nach dem Achtelfinale aus dann gegen den späteren Weltmeister Spanien ging es für ihn also zurück nach Braunschweig und währenddessen, da wurde der Kader ja kräftig verändert und vor allem verjüngt. Also zum Beispiel Jan Sturm oder auch Jan Urbich, das sind nur zwei der vielen neuen spannenden jungen Namen. Dazu kam mit Maximilian Entrup auch ein klassischer Mittelstürmer mit der Nummer 9. Man muss schon sagen, anders als in den letzten Sommern waren viele wichtige Baustellen jetzt diesmal wirklich auch früh bearbeitet an der Hamburger Straße.

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3: Eine zersplitterte Zivilisation, gesetzlose Ganoven und übergroße Kakerlaken. Das erwartet euch in der postapokalyptischen Welt von Fallout.
4: Und jetzt können Sie zum Helden werden, indem Sie noch heute eine Wohnung in einem Vault-Tech-Vault kaufen. Denn wenn es morgen zum Schlimmsten kommen sollte, braucht die Welt Sie, um ein besseres danach zu schaffen.
3: Bei all dem braucht es also ganz schön Mut, einen sicheren Bunker zu verlassen. Aber auf genau dieses Abenteuer lässt sich eine Frau namens Lucy ein. Naiv und zuversichtlich. Sie will zwischen all der Zerstörung aber auch ihren Vater finden.
5: Ach du Scheiße, du bist ja tatsächlich eine Vault-Bewohnerin.
6: Ja.
5: Ich dachte, ihr Schwachköpfe wärt längst tot.
3: Dabei trifft Lucy auf die ein oder andere, ja, ich nenne es mal seltsame Gestalt. Also egal ob Freund oder Feind, alle scheinen irgendwie ihre eigenen Makel und ihre eigene Vergangenheit zu haben.
7: Alle wollen sie die Welt retten, nur können sie sich nicht einigen, wie?
3: Egal ob als Videospiel oder eben als Fernsehserie. Fallout begeistert mit einer schrägen Kombination an todernster Realität und dem Charme der 50er Jahre. Zu sehen gibt sie auf Amazon Prime.
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21: Ich bin Diana Kramer.
6: Noch immer ist unklar, wer die Sprengstoffdrohne auf dem Flughafen in Leipzig gesteuert hat. Jetzt schaltet sich auch Bundeskanzler Friedrich Merz ein. Unter seinem Vorsitz hat der Nationale Sicherheitsrat getagt. Per Telefon haben sich Mitglieder des wichtigen Gremiums beraten.
17: Die Regierung sendet das Signal, wir nehmen den Vorfall sehr ernst und handeln. Es geht natürlich um Informationsaustausch, aber auch um mögliche Konsequenzen. Experten fordern zum Beispiel, alle Flughäfen schnell mit Top-Technik zur Drohnenabwehr auszustatten. Die Grünen kritisieren zudem einen Zuständigkeitswirrwarr zwischen den vielen Behörden. Für den Bundesinnenminister steht auf jeden Fall fest, das war ein hybrider Profi-Anschlag ausländischer Mächte. Claudia Wächter, Nachrichtenredaktion.
6: Erste Folgen der Trockenheit hierzulande sind im Supermarkt angekommen und bei weiter anhaltendem Regenmangel könnten sich diese noch ausweiten. Nach Angaben von Marktbeobachtern ist Gemüse in zahlreichen Fällen für die Verbraucher teurer geworden. Gurken etwa, Paprikasalat und Kohl wird wegen der knappen Versorgungslage teurer. Bei Obst überwiegen hingegen günstigere Preise als im letzten Jahr. Die anhaltende Hitze in weiten Teilen Europas hat Folgen. Neben Bränden steigen auch die Meerestemperaturen. Im Mittelmeer wurde vor der Küste Mallorcas eine neue Rekordtemperatur von über 33 Grad Celsius registriert, teilte der spanische Nationale Wetterdienst mit.
21: Von Abkühlung kann keine Rede sein, wenn sich das Meer so warm anfühlt wie die Badewanne zu Hause. Im westlichen Mittelmeer liegen die derzeitigen Wassertemperaturen wohl 4 Grad über dem langjährigen Durchschnitt. Hauptgrund für die Entwicklung ist laut Forschern der menschengemachte Klimawandel. Die immer höheren Wassertemperaturen gefährden empfindliche Ökosysteme und können heftige Stürme mit sintflutartigen Regenfällen im Herbst auslösen. Katrin Müller, Nachrichtenredaktion.
6: Entsetzen in Thailand. Bei einem Schusswaffenangriff an einer Schule nördlich von Bangkok sind mindestens 7 Menschen getötet und mehr als ein Dutzend verletzt worden. Außerdem soll der jugendliche Täter zuvor seine Großeltern erschossen haben. Laut den Sicherheitskräften wurde der Schüler später tot in einem Klassenzimmer gefunden. Er hatte sich nach der Tat offenbar selbst erschossen. Ersten Ermittlungen zufolge besuchte er die 9. Klasse. Er soll möglicherweise gemobbt worden sein.
22: Und jetzt für euch das Niedersachsen-Update mit Sean Eising. Niedersächsische Wirtschaftsvertreter kritisieren die Debatte über die geplante Rentenreform. Sie fordern, die Einigung der Bundesregierung nicht wieder in Frage zu stellen. Nach dem Fund einer Sprengstoffdrohne am Flughafen Leipzig wird auch in Niedersachsen über eine bessere Drohnenabwehr diskutiert. Die Sichtungen im Land haben in den vergangenen Jahren stark zugenommen. Und mit dem Start der Heideblüte beginnt in der Lüneburger Heide die wichtigste Tourismuszeit des Jahres. Offiziell startet die Saison morgen.
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24: Hier müsst ihr aktuell am meisten Zeit einplanen. Auf der A7 Richtung Hamburg gibt es zwischen dem Dreieck Walsrode und Soltau Ost 11 Kilometer Stau. In der Gegenrichtung staut es sich zwischen Schneverdingen und Dorfmark auf 8 Kilometern. Auf der A1 Richtung Bremen kommt ihr zwischen Hamburg-Harburg und dem Horster Dreieck 8 Kilometer nur langsam voran. Im weiteren Verlauf gibt es Richtung Osnabrück zwischen Uphusen-Bremen-Mahndorf und Bremen-Arsten 6 Kilometer Stau. Auf der A7 Richtung Kassel staut es sich zwischen dem Dreieck Hannover-Süd und Hildesheim-Drispenstedt auf 4 Kilometern. In der Gegenrichtung stockt der Verkehr zwischen dem Dreieck Hannover-Nord und Berghof auf 2 Kilometern. Habt eine gute und sichere Fahrt.
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24: In Helmstedt sind es aktuell 19 Grad. In Vechelde und Edemissen zeigt das Thermometer jeweils 20 Grad. In den nächsten Stunden ist es überwiegend bewölkt. Heute Nacht sinkt das Thermometer auf milde 15 Grad. Morgen wird es dann freundlich mit Sonne und Wolken bei bis zu 27 Grad.
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25: Jetzt fast die letzte Chance. 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Boah, es ist alles so toll. Und zurück nach Kopenhagen, inklusive Vollpension natürlich und Getränkepakete mit allem drum und dran. 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Und hier ist Iggy Pop für Real Wild Child.
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1: Ich begrüße jetzt ganz, ganz herzlich den Carsten aus Nuttlar. Hallo. Hi.
2: Hi.
1: Bist du schon im Wochenendfieber?
2: Ich bin im Wochenendfieber und bin auch schon angekommen.
1: Ja, ach echt, super. Das ist perfekt. Kurz nach 12 Stunden zu Hause. Sehr, sehr gut. So eine schöne, kleine, große Norwegen-Kreuzfahrt durch die Fjorde. Wäre nicht das Schlechteste, oder?
2: Perfekt.
1: Ja, super. Ich drück dir die Daumen, ja, für ein schönes Wissensgebiet jetzt. Du sagst laut und deutlich Stopp, ja? Geht los. Ja, gut.
0: Wissensgebiet Musik.
1: Oh, was sagst du? Gut.
2: Alles drin.
1: Alles drin, gut. Dann, wenn du was nicht weißt, sag schnell weiter, ne? Dann sparen wir Zeit. Super, geht los, ja? Welches Tote-Hosen-Album wurde mehr verkauft? Ein kleines bisschen Horrorshow oder Laune der Natur?
2: Laune der Natur.
1: Ja, welche Band spielte auf allen Kontinenten?
2: Metallica.
1: Ja oder nein? AC/DC hat den Song Smoke on the Water gecovert.
2: Ja.
1: Nein. Schrieb Ludwig von Beethoven 8 oder 9 Sinfonien?
2: 9.
1: Aus welchem Land stammt die Band Baby Metal?
2: USA.
1: Japan. Wie heißt die höchste weibliche Stimmlage?
2: Weiter.
1: Sopran. Welcher Künstler veröffentlichte 1982 das Album Thriller?
2: Michael Jackson.
1: Wahr oder falsch? Das Klavier gehört zu der Gruppe der Blasinstrumente?
2: Falsch.
1: Welcher Musiker ist als King of Rock bekannt?
2: Elvis Presley.
1: Von welcher Band stammt der Titel Chop Suey?
2: Weiter.
1: System of a Down. Eine klassische Gitarre hat wie viele Saiten?
2: 7.
1: 6. Wer ist die kommerziell erfolgreichste Band aller Zeiten?
2: Weiter.
1: Die Beatles. Wahr oder falsch? Maracas sind Rasseln. Ja oder nein? Falco war der erste deutschsprachige Künstler auf Platz 1 der USA?
2: Ja.
1: Super. So, Zeit ist um. Jetzt frage ich den Henrik, meinen lieben Praktikanten, wie viel waren das?
3: Ja, Carsten, du hast 7 Punkte erreicht.
1: 7? Das hat sich nach mehr angehört. Du hast dich aber tapfer geschlagen, muss ich sagen.
2: Premiere. Ja,
1: ja, ja, super. Echt richtig toll. Waren auch ein paar knackige Fragen dabei, ne? Okay. Ich wünsche ein traumhaftes Sommerwochenende und mach bitte mal wieder gerne mit, ja?
2: Gerne. Ciao.
1: Super, alles Liebe. Letzte und nächste Chance. 17 Uhr bei Olli Peral.

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3: Heute Brilliant Disguise von Bruce Springsteen. Der Titel stammt aus einem 87er Album Tunnel of Love. Brilliant Disguise, die brillante Verstellung, ist ein sehr emotionaler Song über das Schleichende aus einer Beziehung. Die traurige Geschichte wird erzählt aus der Sicht des verbitterten Mannes. Sag mir, was ich sehe. Wenn ich in deine Augen schaue, bist du das Baby? Oder nur eine brillante Verstellung, a brilliant disguise. Beide verbergen sich hinter Masken und spielen ihre Rollen. Er spielt den treuen Ehemann und sie die liebende Frau. Alles nur Fassade, der Mann zerfressen von Selbstzweifel. Ich habe gehört, wie jemand deinen Namen von unter unserer Weide her rief. Ich habe gesehen, wie etwas schamvoll unter dein Kissen gesteckt wurde. Und ich habe es so sehr versucht, aber ich kann einfach nicht sehen, was so eine Frau wie du mit mir machst. Bruce Springsteen bekam 1987 für Tunnel of Love, also für das Album, einen Grammy. Das Video zum Song spiegelt das Gefühlsleben des Mannes, in dem Fall von Bruce Springsteen, perfekt wider. Der Boss sitzt ungemütlich auf der Ecke eines Stuhls. Während er singt, spielt er Gitarre und schaut direkt in die Kamera, ohne den Blick abzuwenden. Jetzt spielst du die liebende Ehefrau. Ich werde den treuen Mann spielen, aber schau einfach nicht zu genau in meine Handfläche. Oh, wir standen vor dem Altar. Die Zigeunerin schwörte, dass unsere Zukunft rosig wäre, aber wenn die frühen Morgenstunden kommen, vielleicht, Baby, hat die Zigeunerin gelogen. Brilliant Disguise. 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
8: Hier müsst ihr aktuell am meisten Zeit einplanen. Auf der A1 Richtung Bremen zwischen Hamburg-Billstedt und dem Maschener Kreuz gibt es 14 Kilometer stockenden Verkehr nach einem Unfall. In der Gegenrichtung Richtung Hamburg staut es sich auf 5 Kilometern zwischen Ophusen-Bremen-Mahndorf und Bremen-Arsten. Auf der A7 Richtung Hannover zwischen Schneverdingen und Dorfmark gibt es 12 Kilometer Stau. In der Gegenrichtung Richtung Hamburg staut es sich auf 6 Kilometern zwischen Westenholz und Soltau Süd. Auf der A1 Richtung Bremen zwischen dem Dreieck Stur und Bremen-Arsten gibt es 6 Kilometer Stau. Ebenfalls auf der A1 Richtung Osnabrück staut es sich auf 5 Kilometern zwischen Ophusen, Bremen-Mahndorf und Bremen-Arsten. Habt eine gute und sichere Fahrt.
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8: In Edemissen sind es aktuell 20 Grad. Helmstedt meldet ebenfalls 20 Grad. In Lengede sind es 19 Grad. In den nächsten Stunden ist es überwiegend bewölkt. Heute Nacht sinkt das Thermometer auf milde 15 Grad. Morgen wird es dann freundlich mit Sonne und Wolken bei bis zu 27 Grad.
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16: Ich bin Diana Kramer. Hoffnung für unsere deutsche Wirtschaft. Trotz Iran-Krieg und US-Handelsstreit sind die deutschen Exporte im Juni auf einen Rekordwert gestiegen. Kalender- und saisonbereinigt gingen Waren im Wert von mehr als 139 Milliarden Euro ins Ausland. Das teilte das Statistische Bundesamt mit.
17: Die Exporte sind damit den fünften Monat in Folge gewachsen und haben jetzt auch den fast vier Jahre alten Exportrekord übertroffen. Vor allem das Geschäft mit dem europäischen Ausland erweist sich weiter als stabile Säule. Besonders kräftig haben Verkäufe nach Großbritannien zugelegt. Dagegen ist das US-Geschäft kräftig zurückgegangen. Trotzdem bleiben die USA mit einem Volumen von gut 12 Milliarden Euro der wichtigste Einzelabsatzmarkt. Und das ist auch immer noch etwa doppelt so viel Exportgeschäft wie mit China. Thomas Tonfeld, Berlin.
16: Der Nationale Sicherheitsrat hat zum Drohnenvorfall am Leipziger Flughafen getagt. Das Gremium kam unter dem Vorsitz von Kanzler Friedrich Merz telefonisch zusammen, teilte ein Regierungssprecher mit. Merz stehe in ständigem Austausch mit Innenminister Alexander Dobrindt und anderen Regierungsmitgliedern. Der Nationale Sicherheitsrat wurde im vergangenen Jahr eingerichtet und soll die Kompetenzen bei innerer und äußerer Sicherheit innerhalb der Bundesregierung bündeln. Der Facebook-Konzern Meta soll nach einer Gerichtsentscheidung im US-Bundesstaat New Mexico mehr als eine halbe Milliarde Dollar für Hilfen an Kinder zahlen, die durch Nutzung sozialer Medien Schaden genommen haben. Außerdem müssen in dem Bundesstaat zusätzliche Einschränkungen für alle Nutzer unter 18 eingeführt werden.
18: Keine Push-Nachrichten mehr für Minderjährige, zumindest nachts und während der Schulzeit. Und Kids und Jugendliche sollen auch nur noch maximal 90 Stunden pro Woche Insta und Co. nutzen, sagt das Gericht. Der Meta-Konzern will sich dagegen wehren und hat bereits Dutzende andere Klagen am Hals. Es geht dabei auch um das Suchtpotenzial der Plattformen. Und auch hier in Deutschland wird gerade über Altersgrenzen für soziale Medien heftig diskutiert. Claudia Wächter, Nachrichtenredaktion.
16: Zum Sport. Mit dem Duell VfL Bochum gegen Hertha BSC startet am Abend die 53. Saison in der zweiten Fußball-Bundesliga. Anstoß im Bochumer Ruhrstadion ist um 20.30 Uhr. Die erste Liga startet dann in drei Wochen in die Saison.
19: Und jetzt für euch das Niedersachsen-Update mit Sean Eising. Niedersächsische Wirtschaftsvertreter kritisieren die Debatte über die geplante Rentenreform. Sie fordern, die Einigung der Bundesregierung nicht wieder in Frage zu stellen. Nach dem Fund einer Sprengstoffdrohne am Flughafen Leipzig wird auch in Niedersachsen über eine bessere Drohnenabwehr diskutiert. Die Sichtungen im Land haben in den vergangenen Jahren stark zugenommen. Und mit dem Start der Heideblüte beginnt in der Lüneburger Heide die wichtigste Tourismuszeit des Jahres. Offiziell startet die Saison morgen.
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21: Hier müsst ihr aktuell am meisten Zeit einplanen. Auf der A1 Richtung Bremen gibt es zwischen Dreieck Stur und Bremen-Arsten 7 Kilometer Stau. In der Gegenrichtung Richtung Osnabrück steht ihr zwischen Bremer Kreuz und Bremen-Arsten auf 6 Kilometern. Auf der A1 Richtung Bremen zwischen Hamburg-Billstedt und Horster Dreieck 10 Kilometer stockender Verkehr nach einem Unfall. Auf der A1 Richtung Bremen zwischen Osnabrück-Hafen und Osnabrück-Nord gibt es 3 Kilometer Stau. Gute Fahrt!
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21: In Gifhorn sind es aktuell 20 Grad. In Wolfsburg ebenfalls 20 Grad. Schöningen ist mit 21 Grad etwas wärmer. In den nächsten Stunden ist es überwiegend bewölkt. Heute Nacht sinkt das Thermometer auf milde 15 Grad. Morgen wird es dann freundlich mit Sonne und Wolken bei bis zu 27 Grad.
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22: Ich schicke guten Rocksound ins Land jetzt mit Bryan Adams. Den mag ich ja wirklich sehr. Ist ja auch übrigens ein Top-Fotograf, ja. Aber was er sich ja bei dem Songnamen gedacht hat, das ist mir schleierhaft. Der ist so lang. Boah. The only thing that looks good on me is you. Ich habe zwar verstanden, aber so langer Songtext. Naja, klingt aber trotzdem mega. Lasst es euch gut gehen. Schönen Freitag.

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1: Endlich wieder Fußball. Wenn auch nur die zweite Liga, aber das hört sich ja eher, auch wenn man die Namen hört, wie erste Liga an. Sehr hochkarätig besetzt und Rock und Fußball sind ja eng verknüpft. Und wir haben mal so nachgehört, welcher Rocksong passt zu welchem Zweitligisten? Mein lieber Kollege Cedric Kunz.
2: Don't Stop Believing, das passt doch wirklich perfekt zu Hannover 96. Die waren in den letzten Jahren immer so knapp dran am Aufstieg, wollten immer wieder hoch. Es hat immer wieder ganz knapp nicht gereicht. Aber ich sage ja immer, Don't Stop Believing.
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2: Zerbrochene Träume. Also Hertha BSC läuft auf jeden Fall seit Lars Windhorst nur auf dem Boulevard of Broken Dreams lang. Purple Rain, Osnabrück, checkt ihr, lila, passt doch, oder? Gut, für diesen Verein hätte man wahrscheinlich jeden lauten, explodierenden Rocksong nehmen können, aber wenn in Dresden ja gefühlt schon ein Einwurf einfach nur ausgeführt wird, brennt das Stadion.
1: Ja, und Mando de Jao mit Black Saturday, die eignen sich auch für Torjubel. Kommt gut ins Wochenende.

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12: Hier müsst ihr aktuell am meisten Zeit einplanen. Auf der A7 Richtung Hamburg gibt es zwischen Westenholz und Soltau Süd 10 Kilometer Stau. In der Gegenrichtung staut es sich zwischen Schneverdingen und Bad Fallingbostel ebenfalls auf 10 Kilometern. Auf der A7 Richtung Kassel steht ihr zwischen Dreieck Hannover Süd und Derneburg-Salzgitter auf 9 Kilometern. Auf der A1 Richtung Bremen gibt es zwischen Dreieck Stur und Bremen-Asten 7 Kilometer Stau. In der Gegenrichtung staut es sich zwischen Bremer Kreuz und Bremen-Asten ebenfalls auf 7 Kilometern. Gute Fahrt!
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1: In Fallersleben sind es aktuell 21 Grad. In Edemissen messen wir ebenfalls 21 Grad. Längede meldet 20 Grad. In den nächsten Stunden ist es überwiegend bewölkt. Heute Nacht sinkt das Thermometer auf milde 15 Grad. Morgen wird es dann freundlich mit Sonne und Wolken bei bis zu 27 Grad.

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1: So klingt der Sommer bei uns im Land großartig. Lenny Kravitz, ja, der ist ja meistens auch barfuß unterwegs, auch oft mit freiem Oberkörper. Gut, der kann sich's leisten. Sixpacks bis zum Anschlag. Again. Ja, ich wünsche euch ein traumhaftes Sommerwochenende. Genießt dieses schöne Wetter. Macht alles das, was ihr schon immer noch mal im Sommer machen wolltet. Ja, denkt dran, bald ist schon wieder Weihnachten, ja. Die grauen, hässlichen, kalten Tage fangen an. Nee, lasst uns mal lieber noch schön draußen alles machen. Schön grillen, chillen, Kiste killen. Alles Liebe euch jetzt mit The Police. Das ist auch kein Geheimnis, wenn ich sage, das ist eine geile Band. Ja, habe ich immer gehört früher. Und Sting, boah, sowieso der Oberknaller. Sting und Lenny, meine beiden Favorites, ist halt so. Message in a Bottle. Ganz viel Spaß. Einen schönen Freitagnachmittag. Gute Vibes gehen raus.

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10: Ich bin Dirk Zeitler. Noch immer ist unklar, wer die Sprengstoffdrohne auf dem Flughafen in Leipzig gesteuert hat. Jetzt schaltet sich auch Bundeskanzler Merz ein. Unter seinem Vorsitz hat der Nationale Sicherheitsrat getagt.
11: Die Regierung sendet das Signal, wir nehmen den Vorfall sehr ernst und handeln. Es geht natürlich um Informationsaustausch, aber auch um mögliche Konsequenzen. Experten fordern zum Beispiel, alle Flughäfen schnell mit Top-Technik zur Drohnenabwehr auszustatten. Die Grünen kritisieren zudem einen Zuständigkeitswirrwarr zwischen den vielen Behörden. Für den Bundesinnenminister steht auf jeden Fall fest, das war ein hybrider Profi-Anschlag ausländischer Mächte. Claudia Wächter, Nachrichtenredaktion.
10: Überraschender Lichtblick für die Wirtschaft. Trotz Iran-Krieg, Ölpreisschock und Westzöllen sind die deutschen Exporte im Juli auf einen Rekord gestiegen. Auch das verarbeitende Gewerbe hat sich weiter erholt. Vor allem in der Autoindustrie legte die Produktion zu.
12: Industrie, Bau- und Energieversorger stellten damit das dritte Mal in Folge mehr her als im Vormonat. Besonders erfreulich, nach den Einbrüchen in der Vergangenheit stieg die Produktion in der Autobranche im Juni deutlich, um 3,6%. Auch andere Bereiche im Fahrzeugbau legten zu, wie die Produktion von Flugzeugen, Schiffen, Zügen und Militärfahrzeugen. Ökonomen sehen die Talfahrt der Industrie damit beendet. Viel hängt aber auch davon ab, wie sich die geopolitische Lage und die Energiepreise entwickeln, und auch das Niedrigwasser sorgt für Probleme. Katrin Müller, Nachrichtenredaktion.
10: Das in Preetz bei Kiel gefundene Kleinkind ist wahrscheinlich ertrunken. Das habe die Obduktion ergeben, sagte Oberstaatsanwalt Bimmler. Es gebe keinerlei Hinweise auf eine Gewalttat. Die Polizei hatte das tote Kleinkind gestern Vormittag in einem Garten in einer poolähnlichen Anlage gefunden. Die Ermittler gehen davon aus, dass es sich bei dem toten Kleinkind wahrscheinlich um das seit Mittwoch vermisste dreijährige Mädchen handelt. Unwetter haben in westlichen Bergregionen Österreichs lokale Überflutungen und Muren ausgelöst. Wie die Tiroler Polizei mitteilte, gingen in der beliebten Urlaubsregion Zillertal am Vorabend drei Muren ab. Straßen waren zeitweise durch den Schlamm blockiert. Auch in Innsbruck und Kitzbühel mussten Feuerwehrleute wegen überfluteter Keller und Straßen ausrücken.
13: Und jetzt für euch das Niedersachsen-Update mit Sean Eising. Niedersächsische Wirtschaftsvertreter kritisieren die Debatte über die geplante Rentenreform. Sie fordern, die Einigung der Bundesregierung nicht wieder in Frage zu stellen. Nach dem Fund einer Sprengstoffdrohne am Flughafen Leipzig wird auch in Niedersachsen über eine bessere Drohnenabwehr diskutiert. Die Sichtungen im Land haben in den vergangenen Jahren stark zugenommen. Und mit dem Start der Heideblüte beginnt in der Lüneburger Heide die wichtigste Tourismuszeit des Jahres. Offiziell startet die Saison morgen.
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15: Hier müsst ihr aktuell am meisten Zeit einplanen. Auf der A1 Richtung Osnabrück gibt es zwischen Olten und Bremen-Arsten 8 Kilometer Stau. In der Gegenrichtung steht ihr zwischen Dreieck Stur und Bremen-Arsten auf 7 Kilometern. Auf der A7 Richtung Hamburg staut es sich zwischen Allertal und Schneverdingen auf 7 Kilometern. In der Gegenrichtung gibt es zwischen Schneverdingen und Dorfmark 5 Kilometer Stau. Habt eine gute und sichere Fahrt.
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16: In Edemissen sind es aktuell 21 Grad. In Gifhorn zeigt das Thermometer 20 Grad und in Wolfsburg ist es genauso warm. In den nächsten Stunden ist es grau und bedeckt. Heute Nacht sinkt das Thermometer auf milde 15 Grad. Morgen wird es dann freundlich mit Sonne und ein paar Wolken bei bis zu 27 Grad.
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17: Dann starten wir den Choo-Choo-Choo-Techno-Train Richtung Wochenende.
18: Choo-Choo-Choo-Choo-Choo-Choo, we're riding on a Techno-Train. Choo-Choo-Choo-Choo-Choo-Choo, we're riding out of town.
17: Genau so schaut's aus. Herzlich willkommen in der Olli Peral Show. Und wir starten natürlich mit Cover schlägt Original oder Original schlägt die Coverversion. Das Original heute AC/DC, Sin City. Und das Cover auch nicht schlecht, Bruce Dickinson. Frontmann von Iron Maiden. Cover oder Original, das ist hier die Frage. Und wie gewohnt entscheidet ihr mit eurer Rock'n'Roll-Expertise. 0171 731 6046, das Ganze über WhatsApp nochmal die Nummer 0171 731 6046. AC/DC oder Bruce Dickinson, das ist zum Auftakt hier die Frage. Bin gespannt. Wow.

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1: Viertel Uhr elf mit der Olli Peral Show an diesem Freitag. Und jetzt Kanke Nancy mit Hedonism und direkt danach Cover schlägt Original oder Original das Cover. Bruce Dickinson gegen AC/DC. Mann, oh Mann.

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1: Ganz genau, Viertel nach zwei, 14 Uhr 14.
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1: Diesmal geht es um einen echten Leckerbissen für alle Classic Rock Fans. Sin City von AC/DC. Der Song stammt aus dem 78er Album Power Age, dem ersten AC/DC Album, das ja komplett von Angus und Malcolm mit Bon Scott geschrieben wurde. Und obwohl Power Age damals noch nicht ganz so durch die Decke ging wie spätere Platten, ist Sin City ein echter Fan-Favorit geworden. Düster, treibende, messerscharfe Riffs und Bon Scott in absoluter Höchstform. Textlich ist es ja eine zynische Abrechnung mit dem American Dream, Las Vegas als Symbol für Gier, Drogen und den schnellen Kick. Bon Scott singt von einem Ort, wo man alles

So, jetzt wird spannend. Wir kommen nämlich zur Coverversion und die liefert Bruce Dickinson, Frontmann von Iron Maiden. Der hat sich Sin City Anfang der 90er in einer Live-Version vorgenommen. Zusammen mit seiner Solo-Band beim Tattooed Millionaire Project. Die Aufnahme, die stammt aus einer Show im Londoner Astoria und wer glaubt, Bruce, der kann nur Maiden, wird hier eines Besseren belehrt. Seine Version wuchtig, aggressiver, aber trotzdem voller Respekt für das Original. Bruce Dickinson.

0: So, jetzt die Frage, Cover oder Original? Bruce Dickinson oder AC/DC? 0171 731 6046, das ist die Nummer für eure WhatsApp-Messages. Und es sind wieder die Experten am Start. Mal gucken, wer durchgekommen ist.
1: Hallo Olli, hier ist die Doris von aus Neuwied. Natürlich AC/DC. Natürlich das Original. Dankeschön. Ciao.
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3: Hi Olli, Andrea aus Landau ist hier. Ja, erster Tag nach einer längeren Urlaubszeit und aufgeweckt werden würde ich heute lieber von Bruce Dickinson als von AC/DC. Super Songauswahl übrigens.
0: Ja, danke. Also mit Bruce Dickinson kann ich gut verstehen. Auch wenn er heute seinen 68. Geburtstag feiert. Bruce, Happy Birthday kommt er doch an das Original. AC/DC, Sin City nicht dran. Deswegen AC/DC drin und schlägt die Coverversion, ich finde, am Ende doch deutlich. Hat Spaß gemacht mit euch. 0171 731 6046. Die Nummer auch nächste Woche für eure Votings. Auf geht's. AC/DC, Sin City. Bester Rock'n'Pop hier in der Olli Peral Show am Freitag.

0: Marcel Rinan schlägt die Coverversion. AC/DC Sin City schlägt Bruce Dickinson. Frontmann von Iron Maiden. War doch klar. Happy Birthday, Bruce, zum 68. Geburtstag.
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13: Hier müsst ihr aktuell am meisten Zeit einplanen. Auf der A1 Richtung Osnabrück gibt es zwischen dem Bremer Kreuz und Bremen-Asten 8 Kilometer Stau. In der Gegenrichtung, Richtung Bremen, staut es sich zwischen dem Dreieck Stur und Bremen-Asten auf 7 Kilometern. Ebenfalls auf der A1 Richtung Bremen gibt es zwischen Hamburg-Harburg und dem Maschener Kreuz 3 Kilometer stockenden Verkehr nach einem Unfall. In der Gegenrichtung Richtung Hamburg stockt es zwischen dem Maschener Kreuz und dem Dreieck Hamburg-Norderelbe auf 4 Kilometern. Wir wünschen euch eine gute Fahrt.
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13: In Königslutter sind es aktuell 20 Grad. Vorsfelde meldet ebenfalls 20 Grad. In Bad Deckenstedt zeigt das Thermometer 19 Grad. In den nächsten Stunden ist es grau und bedeckt. Heute Nacht sinkt das Thermometer auf milde 15 Grad. Morgen wird es dann freundlich mit Sonne und ein paar Wolken bei bis zu 27 Grad.
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14: Ganz genau, 14.34 Uhr. Hier ist die Olli Ferrell Show an diesem Freitag. Stichwort Superheißer Liquimodi Konzertsommer. Da gehen in der nächsten halben Stunde Tickets raus für die Toten Hosen. Also sollte bei euch das Smartphone klingeln, rangehen. Es ist der Olli. Und jetzt gibt es erstmal Def Leppard mit Hysteria. Also wird ernst in der

0: Heroes. Um ganz genau 14.44 Uhr, gleich Viertel vor drei. Hier ist die Olli Peral Show an diesem Freitag.
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0: So, und gleich tauchen wir ein in den super heißen Liquid Modi Konzert Sommer 2026. Es gehen Tickets raus für die Toten Hosen und zwar direkt nach den Spin Doctors Two Princes. Also sollte gleich das Telefon klingeln. Bitte rangehen. Ich bin's dann, euer Olli. Bis dahin, wie gesagt, die Spin Doctors mit Two Princes, da ein heißer Freitag heute hier.

0: krass spannend bei mir in der Show. An wen gehen die Tickets für die Totenhosen? Große Abschiedstour, viele Emotionen. So, jetzt heißt es bereithalten und aufs Smartphone gucken. Das Ganze jetzt um 14:48.
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0: So, und da rufe ich jetzt den Jochen an aus Anröchte. Mal gucken, ob er dran geht. Das ist natürlich wichtig. So. Freitagen haben wir schon mal einen Jochen. Jetzt auch dran gehen, bitte schön.
2: Krieg, hallo.
0: Ja, hier ist Olli Peral, dein Moderator des Vertrauens. Hallo.
2: Hallo.
0: Du weißt, wer ich bin, ne?
2: Ja.
0: Ja, wobei erwische ich dich gerade?
2: In der Telco tatsächlich.
0: In der Telco, um Gottes Willen.
2: Muss nur einmal kurz im Chat schreiben, dass ich hier raus bin.
0: Ja, sehr gut. Ansonsten, ich bin schuld.
2: Ja, das ist gut.
0: Hast du jetzt?
2: Kamera ist aus, Headset ist aus, bin mal hinweg.
0: Sehr schön. Du kannst dir auch denken, zu welchem Thema?
2: Zu den Hosen rufst
0: du. Zu den Hosen rufe ich an, ja. Und ich hätte da zwei Tickets für dich.
2: Das wäre sehr geil.
0: Ja. Das ist auch sehr geil. Herzlichen Glückwunsch, zwei Tickets, die Toten Hosen gehen an dich. So schnell geht das. Hast du irgendwas mit den Toten Hosen schon mal erlebt? Hast du schon mal ein Konzert erlebt von den Jungs Campino? Bist du ein Fan? Erzähl mal so ein bisschen. Deine Toten Hosen-Erlebnisse.
2: Naja, erster Kontakt würde ich sagen, ich bin mit einer großen Schwester aufgewachsen und dann eben mit Unterfalsche Flagge, Reich und Sexy und Koropium fürs Volk. Eine der wenigen Bands, die, auch wenn man manchmal in den Medien anderes vernimmt, meiner Meinung nach über Sozialtickets immer noch eine gewisse Bodenständigkeit hat und politisch sich treu geblieben.
0: Ich finde sie auch stark, Campino immer ganz weit vorne, und es ist ja wahrscheinlich das letzte Album, auch Dringend, wir müssen gehen, und auch wahrscheinlich eine Abschiedstour. Wir sind ja mit den Jungs auch groß geworden. Ich bin Baujahr 67, schon ein bisschen der Ältere hier unter uns. Und ja, die Hosen gehören einfach irgendwie mit dazu, ne? Wie in der Familie.
2: Das ist richtig, ja. Da wird auf jeden Fall was fehlen in der Landschaft, wenn die wirklich jetzt es schaffen aufzuhören. Aber irgendwann ist halt soweit. Ne?
0: Jochen, wir können noch stundenlang plaudern, die Zeit läuft. Ich gratuliere dir nochmal, viel Spaß. Wen nimmst du mit? Gibt es da schon jemanden, den du im Visier hast?
2: Ja, sehr wahrscheinlich meine Frau tatsächlich.
0: Ja, das passt doch ganz schön. Wünsche euch ein tolles Wochenende, viel Spaß mit den Hosen, und jetzt wieder rein, ab, arbeiten in die Telco.
2: Dankeschön.
0: Tschüss, mach's gut. Danke, ciao. Ja, es hat Spaß gemacht mit dem Jochen. Tickets rausgegangen für die Toten Hosen. Es gibt weitere Tickets, der superheiße Liquimoli Konzertsommer. Bis auch rein in die nächste Woche. Also anmelden über unsere App. Viel Glück.
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0: Und hier sind die Hosen mit Hier kommt Alex. Grandiose Live-Version. Also das haben sie drauf. Live. Immer eine Bank, die Hosen.

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8: Ich bin Dirk Zeitler. Nach dem Vorfall mit einer Sprengstoffdrohne am Flughafen Leipzig-Halle ist eine Diskussion um Regelungen zur Drohnenabwehr entbrannt. Wir brauchen klare Zuständigkeitsregeln für die Drohnenerkennung, die Überwachung und die Drohnenbekämpfung, verlangte der Vorsitzende der Münchner Sicherheitskonferenz Ischinger im Sender Phoenix. Der SPD-Innenexperte Fiedler sieht das anders. Dass es an Flughäfen unterschiedliche Zuständigkeiten gibt, ist für sich genommen erstmal kein Problem, solange die Zusammenarbeit eng und gut funktioniert, sagte der Bundestagsabgeordnete der Rheinischen Post. Überraschender Lichtblick für die Wirtschaft. Trotz Irankrieg, Ölpreisschock und US-Zöllen sind die deutschen Exporte im Juni auf einen Rekord gestiegen. Auch das verarbeitende Gewerbe hat sich weiter erholt. Vor allem in der Autoindustrie legte die Produktion zu.
9: Industrie, Bau- und Energieversorger stellten damit das dritte Mal in Folge mehr her als im Vormonat. Besonders erfreulich, nach den Einbrüchen in der Vergangenheit stieg die Produktion in der Autobranche im Juni deutlich, um 3,6%. Auch andere Bereiche im Fahrzeugbau legten zu, wie die Produktion von Flugzeugen, Schiffen, Zügen und Militärfahrzeugen. Ökonomen sehen die Talfahrt der Industrie damit beendet. Katrin Müller, Nachrichtenredaktion.
8: In weiten Teilen Deutschlands sorgen Hitze und Trockenheit für Probleme. Unser Nachbarland Österreich hat derweil mit dem genauen Gegenteil zu kämpfen. In westlichen Bergregionen haben Unwetter zu Überflutungen und Schlammlawinen, sogenannten Muren, geführt.
10: Im Zillertal sind 3 Muren abgegangen und haben Straßen blockiert. Und in Kitzbühel musste die Feuerwehr mit Wasserpumpen ausrücken. Dort waren innerhalb einer Stunde 30 mm Regen gefallen. Auch das Bundesland Salzburg war von schweren Unwettern betroffen. Mehrere Brücken wurden zerstört. Bei Bad Gastein mussten Wanderer wegen einer Mure von einer Berghütte ausgeflogen werden. Aus Wien, Albert Otti.
8: Der norwegische Fußballverband um Präsidentin Lisa Klaveness fordert FIFA-Boss Gianni Infantino zum sofortigen Rücktritt auf. Dies sei Resultat einer gemeinsamen Sitzung, berichtet Klaveness dem britischen Guardian. Wir haben beschlossen, dass wir Infantino nicht mehr vertrauen. Der Schweizer steht nach dem geplatzten Investorendeal so sehr in der Kritik wie noch nie in seinen gut 10 Jahren als FIFA-Präsident.
11: Und jetzt für euch das Niedersachsen-Update mit Sean Eising. Niedersächsische Wirtschaftsvertreter kritisieren die Debatte über die geplante Rentenreform. Sie fordern, die Einigung der Bundesregierung nicht wieder in Frage zu stellen. Nach dem Fund einer Sprengstoffdrohne am Flughafen Leipzig wird auch in Niedersachsen über eine bessere Drohnenabwehr diskutiert. Die Sichtungen im Land haben in den vergangenen Jahren stark zugenommen. Und mit dem Start der Heideblüte beginnt in der Lüneburger Heide die wichtigste Tourismuszeit des Jahres. Offiziell startet die Saison morgen.
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12: Hier müsst ihr aktuell am meisten Zeit einplanen. Auf der A7 Richtung Hamburg gibt es zwischen Allertal und Schneverdingen 17 Kilometer Stau. In der Gegenrichtung staut es sich zwischen Schneverdingen und Dorfmark auf 6 Kilometern. Auf der A1 Richtung Osnabrück steht ihr zwischen Euthen und Bremen-Arsten auf 10 Kilometern. In der Gegenrichtung gibt es zwischen Dreieck Stur und Bremen-Arsten 6 Kilometer Stau. Auf der A7 Richtung Kassel bilden sich zwischen Dreieck Hannover Süd und Derneburg-Salzgitter 9 Kilometer Stau. Ebenfalls Richtung Hamburg staut es sich zwischen Thies-Hope und Seevetal-Ramitzloh auf 2 Kilometern. Gute Fahrt.
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12: In Königslutter sind es aktuell 20 Grad. In Vorsfelde und Helmstedt zeigt das Thermometer ebenfalls 20 Grad. In den nächsten Stunden ist es grau und bedeckt. Heute Nacht sinkt das Thermometer auf milde 15 Grad. Morgen wird es dann freundlich mit Sonne und ein paar Wolken bei bis zu 27 Grad.
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0: Ja, vielen Dank, Zeit für einen knisternden Dreier jetzt am Start. Bruce Springsteen live mit Dancing in the Dark, dazu Green Day mit Holiday und den Auftakt jetzt mit Eagle Eye Cherry, Safe Tonight. 15:03, 3 nach 3 an diesem Freitag, 7. August. Hier ist die Olli Peral Show. Hallo.

0: ist die Olli Peralcho an diesem Freitag, ein ganz besonderer Freitag, denn heute geht sie raus bei 60 Second Spezial, die schnellste Wissensrally der Welt. Geht um eine Kreuzfahrt von Kiel nach Norwegen, aber dazu gebe ich dann ab jetzt an den Kapitän. Ja, vielen Dank, hier ist der Henrik Janssen, ich bin tatsächlich der Kapitän der MSC Euribia, der jahrelang als Ausflugsdampfer viel umjubelt auf dem Marschsee ihre Runden gedreht hat und jetzt geht's halt auf hohe See. Und da habe ich mir gedacht, spreche ich mal den Unterschiff mal Lichtental an, mit der Bitte hier ein bisschen für Vorfreude zu sorgen, damit ihr mal ein bisschen hier aus dieser Freitagskuschelecke rauskommt, ne? Dann schieß mal los, Lichtental, ne?
1: Hallo, hallo. Unterschiffmann Lichtental meldet sich direkt von Bord der MSC Euribia, dort, wo die Gewinner des 60 Second Preises diese Woche anheuern werden. Von Kiel aus geht's Richtung norwegische Fjorde vorbei an richtig spektakulären Landschaften. Ich habe schon mal die Lage gecheckt. Schiff schwimmt, Aussicht sitzt und der Urlaub kann kommen. Also, bei 60 Seconds mitmachen, Kreuzfahrt gewinnen und vielleicht steht ihr schon bald selbst hier an Deck. Unterschiffmann Lichtental. Ende der Durchsage.
0: Da sag ich doch mal, ahoi unter Schiffmann, jetzt aber wieder runter in die Kombüse, Teller schrubben, auch das muss sein, muss ich ja wirklich sagen, die Jugend ist ja auch nicht mehr das, was sie mal war. Ne? Und damit tschüss, einen schönen Freitag und bis bald auf der MSC Euribia, euer Kapitän Henrik Janssen. Nee. Also das große Finale, 17.15 Uhr, Viertel nach 5, 60 Second Spezial, nicht verpassen.

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9: Hier müsst ihr aktuell am meisten Zeit einplanen. Auf der A7 Richtung Hannover gibt es zwischen Schneverdingen und Dorfmark 9 Kilometer Stau. In der Gegenrichtung Richtung Kassel staut es sich zwischen dem Dreieck Hannover Süd und Derneburg-Salzgitter ebenfalls auf 9 Kilometern. Auf der A1 Richtung Osnabrück zwischen dem Bremer Kreuz und Bremen-Asten 8 Kilometer Stau. In der Gegenrichtung Richtung Bremen staut es sich zwischen dem Dreieck Stur und Bremen-Asten auf 7 Kilometern. Habt eine gute und sichere Fahrt.
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9: In Isenbüttel sind es aktuell 20 Grad. In Edemissen und Ilsede messen wir ebenfalls 20 Grad. In den nächsten Stunden ist es grau und bedeckt. Heute Nacht sinkt das Thermometer auf milde 15 Grad. Morgen wird es dann freundlich mit Sonne und ein paar Wolken bei bis zu 27 Grad.
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10: Ja, ganz genau, 3:30, hier ist die Olli Bereich Show. Jetzt gleich die Rock'n'Pop News. Bis dahin unter anderem die Manfred Mann's Earth Band.

0: geben mit Lola Montez um 15.37 Uhr. Für euch natürlich hier in der Olli Peral Show.
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0: Nou, The Offspring met Self Esteem.
1: 15:41 Uhr.
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1: Green Day machen jetzt ihr eigenes Fernsehen und bei den Rolling Stones stellt sich langsam die Frage, wie oft sehen wir die eigentlich noch auf einer Bühne? Das sind die Rock and Pop News und wir starten mit Green Day. Rock-Ikonen Green Day haben ihr Archiv aufgemacht und zwar so richtig. Mit Green Day TV gibt es jetzt auf YouTube einen eigenen 24-Stunden-Stream. Da laufen nicht nur die Musikvideos, sondern auch alte Live-Aufnahmen und seltenes Material aus der Bandgeschichte. Für Fans heißt es also YouTube an und einfach mal gucken, was als nächstes aus dem Archiv auftaucht. Hochinteressante Geschichte von Green Day. Weiter so.
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1: Bei den Rock-Legenden, den Rolling Stones, läuft es dagegen ein bisschen, ich würde sagen, unsicherer. Das neue Album Foreign Tongues chartete zuerst ganz gut, doch ab dann ging es drastisch bergab und auch beim Streaming blieb es unter den Erwartungen. Fast spannend aber ist die Frage, ob wir die Rolling Stones überhaupt nochmal live sehen. Frontmann Mick Jagger konnte auf die Frage nach einer Tour zum Album keine genaue Antwort geben und schloss doch nochmal einen Rücktritt, wie gesagt, irgendwie aus, aber auch nicht so richtig.
3: Is there going to be a tour? Not this year. But maybe next year.
1: Ja, wird es in diesem Jahr eine Tour geben? Nee, auf keinen Fall, aber in der nächsten. Aber bei den Rolling Stones weiß man ja nie. Und das waren die Rock'n'Pop News für diesen Freitag.

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1: Und das war heute Morgen los.
2: Letzte Nacht hat eine gemeinsame Freundin von meiner Frau und mir bei uns übernachtet, weil sie sich mit ihrem Partner zerkracht hat. Ich finde den Streit super affig. Was war passiert? Er hatte sich zu Hause ein bisschen aufgeregt über die niedrigen Pegelstände in Deutschland. Warum auch immer. Hier Rhein, Donau und so weiter. Da ist ja so wenig Wasser drin, dass die Schiffe da nicht richtig rüberfahren können. Und da hatte jetzt sie wahrscheinlich eher im Scherz gesagt, naja du, wenn die Pegelstände zu niedrig sind, was hältst du davon, wenn wir vielleicht hier in den Rhein, vielleicht so auf Höhe von Köln oder so, mal für 2 Tage deine Mutter zu Wasser lassen? Dann sind die Pegelstände ja wieder hoch. Long story short, 15 Minuten später war sie bei uns.
1: 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Rock o' Platt. Die größten Rocksongs aller Zeiten auf Plattdeutsch. Wie heißt dieser Linkin Park Song?
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1: Na, habt ihr den Song erkannt? Der hier.

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10: Ich bin Dirk Zeitler. Die Sprengstoffdrohne am Flughafen Leipzig-Halle beschäftigt inzwischen auch den Nationalen Sicherheitsrat. Gleichzeitig wächst die Frage, wie gut kann Deutschland solche Drohnen überhaupt abwehren? Die Grünen im Bundestag sehen da noch gravierende Lücken.
11: Das Zuständigkeitswirrwarr ist ein Sicherheitsrisiko, sagen die Grünen und fordern klare Strukturen, damit zig Behörden bei einem Drohnenvorfall blitzschnell handeln können. Und offenbar schneller als bisher müssen auch alle Flughäfen mit Abwehrtechnik ausgestattet werden. Am Airport in Leipzig sucht die Polizei weiter nach Hinweisen, wer hinter dem geplanten Anschlag mit einer Sprengstoffdrohne steckt. Viele Experten sagen, das ist Russland. Claudia Wächter, Nachrichtenredaktion.
10: Spanien hat Italiens rechte Regierung Medienberichten zufolge ultimativ zur Beendigung der wegen der Ceuta-Krise eingeführten Grenzkontrollen aufgefordert. Sollte sie dies bis Sonntag, den 9. August, nicht tun, sehe sich Spanien gezwungen, verhältnismäßige Maßnahmen zum Schutz der Interessen und der Würde seiner Bürger zu ergreifen, zitieren spanische Medien aus einer offiziellen Mitteilung der Regierung in Madrid. Die Grenzkontrollen sind nach spanischer Auffassung unfair. In weiten Teilen Deutschlands sorgen Hitze und Trockenheit für Probleme. Unser Nachbarland Österreich hat derweil mit dem genauen Gegenteil zu kämpfen. In westlichen Bergregionen haben Unwetter zu Überflutungen und Schlammlawinen geführt.
12: Im Zillertal sind drei Muren abgegangen und haben Straßen blockiert. Und in Kitzbühel musste die Feuerwehr mit Wasserpumpen ausrücken. Dort waren innerhalb einer Stunde 30 mm Regen gefallen. Auch das Bundesland Salzburg war von schweren Unwettern betroffen. Mehrere Brücken wurden zerstört. Bei Bad Gastein mussten Wanderer wegen einer Mure von einer Berghütte ausgeflogen werden. Früher gab es dort noch einen Gletscher, der den Regen wie einen Schwamm aufsog. Doch mit dem Klimawandel ist das Eis mittlerweile geschmolzen. Aus Wien, Albert Otti.
10: Das in Preetz bei Kiel gefundene Kleinkind ist ertrunken. Das ist das vorläufige Ergebnis der Obduktion. Das Kind wurde aus einem auf dem elterlichen Grundstück befindlichen Pool geborgen, berichtet die Polizei. Nach Angaben des Kieler Oberstaatsanwalts Bimmler gibt es keinerlei Anhaltspunkte für eine Gewalttat.
13: Und und jetzt für euch Niedersachsen aktuell mit Vincent Schulz. Und Niedersachsens Wirtschaftsvertreter warnen davor, den Kompromiss zur geplanten Rentenreform wieder aufzuschnüren. Die Unternehmerverbände und die IHK Hannover fordern, die Einigung nicht zu gefährden. An einer Oberschule in Vechta sind mehr als 100 Schülerinnen und Schüler mit einem falschen Abschluss entlassen worden. Jetzt will Niedersachsen auch andere Schulen prüfen. Und bei einem Großeinsatz hat der Zoll mehr als 11 Millionen unversteuerte Zigaretten beschlagnahmt. Durchsucht wurden Lagerhallen und Wohnungen in den Landkreisen Osnabrück, Vechta und Northeim. Mehr dazu in den Nachrichten um halb.
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14: Hier müsst ihr aktuell am meisten Zeit einplanen. Auf der A7 Richtung Hamburg zwischen Westenholz und Soltau Ost gibt es 17 Kilometer Stau. In der Gegenrichtung zwischen Schneverdingen und Bad Fallingbostel staut es sich auf 5 Kilometern. Auf der A1 Richtung Osnabrück zwischen Euthen und Bremen-Arsten staut es sich auf 9 Kilometern. In der Gegenrichtung zwischen Dreieck Stur und Bremen-Arsten gibt es 7 Kilometer Stau. Auf der A7 Richtung Kassel zwischen Dreieck Hannover Süd und Derneburg Salzgitter gibt es 9 Kilometer Stau. Wir wünschen euch eine gute Fahrt.
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14: In Meine und Isenbüttel zeigt das Thermometer aktuell 21 Grad. In Vechelde sind es 20 Grad. In den nächsten Stunden ist es grau und bedeckt. Heute Nacht sinkt das Thermometer auf milde 15 Grad. Morgen wird es dann freundlich mit Sonne und ein paar Wolken bei bis zu 27 Grad.
9: 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Ja,
15: Trick aus, wir müssen gehen. So heißt unser Album der Woche, natürlich von den Toten Hosen. Ich hätte es anders gemacht. Die A-Seite, Trink aus, wir müssen gehen, genannt. Klar, aber die B-Seite hätte ich benannt. In gieß dir gerne noch eine ein, lass es dir gut gehen. Also das Album der Woche, hören wir gleich rein. Von den Toten Hosen. Nach Cheap Trick, Jimmy World und Alanis Morissette, You Ought to Know. Viel Spaß.

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1: Los, die Piratshow an diesem Freitag und diese Woche dreht sich alles um das finale Studioalbum der Toten Hosen. Trink aus, wir müssen gehen. Unser Album der Woche.

Schicksal, eine Ballade über das, was die Band nach all den Jahrzehnten zusammenhält und auch darüber hinaus eben eine besondere Verbindung haben zu ihren Fans. Entstanden ist der Song gemeinsam mit dem Rostocker Rapper Materia. Im Mittelpunkt steht die Frage, war es eigentlich Schicksal, dass diese fünf Menschen so lange gemeinsam durchhalten oder einfach nur verdammt viel Zufall? Und genau deshalb passt der Song auch so gut auf dieses Album. Es blickt immer wieder zurück auf Freundschaft, Zusammenhalt, Abschied und die Spuren, die fast 45 Jahre Bandgeschichte hinterlassen haben. Ein tolles Album der Woche, die Toten Hosen. Ich denke aus, wir müssen gehen. Und hier ist die Nummer Schicksal in ganzer Länge. 4:15, hier ist die Olli Peral Show.

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4: Na, wer weiß auf Anhieb, was es bedeutet, Straight Edge zu leben. Also, was ich schon mal verraten kann, die Jungs von Rise Against leben zumindest so. Das heißt, sie verzichten auf Alkohol, auf Drogen, Tabak und auch auf häufig wechselnde Geschlechtspartner. Dazu leben sie auch eigentlich noch alle vegetarisch oder vegan. Gut, das natürlich jetzt nicht alles unbedingt aus Fitness, sondern wahrscheinlich eher aus Überzeugungs- oder auch eher aus Tierschutzgründen. Aber gut, wenn man sie so sieht, dann würde ich sagen, Schaden tut's nicht. Sie sind auf jeden Fall alle ganz gut trainiert.
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0: mit Vincent Schulz. Und nach dem Ende der Werksferien bei Volkswagen wächst der Druck auf den Konzern weiter. Hauptaktionär Porsche fordert, Kosten deutlich zu senken, Überkapazitäten abzubauen und Entscheidungen schneller zu treffen. Vorstandschef Hans-Dieter Pötsch spricht von einem historischen Wendepunkt. Porsche selbst hat im ersten Halbjahr nach Steuern ein Minus von 2,2 Milliarden Euro verbucht. Als Vorbild könnte das Sparpaket der Porsche AG dienen. Dort sollen bis 2035 weitere 5.000 Stellen sozialverträglich wegfallen.

0: Die Unternehmerverbände und die IHK Hannover fordern, die Einigung der Bundesregierung nicht zu gefährden. Kritik gibt es damit auch an Ministerpräsident Olaf Lies. Er hatte gefordert, langjährige Beschäftigte stärker zu berücksichtigen. An einer Oberschule in Vechta sind über mehrere Jahre 107 falsche Schulabschlüsse jeweils zum Nachteil der Schülerinnen und Schüler vergeben worden. Grund waren falsch angewendete Ausgleichsregeln. Niedersachsen will deshalb jetzt auch andere Ober- und Gesamtschulen überprüfen. Insgesamt geht es um rund 400 Schulen. Und bei einem Großeinsatz in Niedersachsen hat der Zoll mehr als 11 Millionen unversteuerte Zigaretten beschlagnahmt. Durchsucht wurden Lagerhallen und Wohnungen in den Landkreisen Osnabrück, Vechta und Northeim. 4 Männer im Alter zwischen 40 und 45 Jahren sitzen jetzt in Untersuchungshaft.
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2: Hier müsst ihr aktuell am meisten Zeit einplanen. Auf der A1 Richtung Bremen gibt es zwischen Hamburg und Bremen-Arsten 8 Kilometer Stau. In der Gegenrichtung, Richtung Osnabrück, steht ihr zwischen dem Dreieck Stur und Bremen-Arsten auf 7 Kilometern. Auf der A7 Richtung Kassel staut es sich zwischen dem Dreieck Hannover Süd und Derneburg auf 7 Kilometern. In der Gegenrichtung Richtung Hamburg gibt es zwischen Schneverdingen und Dorfmark ebenfalls 7 Kilometer Stau. Gute Fahrt!
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2: In Schöningen, Helmstedt und Leiferde zeigt das Thermometer aktuell überall 20 Grad. In den nächsten Stunden ist es grau und bedeckt. Heute Nacht sinkt das Thermometer auf milde 15 Grad. Morgen wird es dann freundlich mit Sonne und ein paar Wolken bei bis zu 27 Grad.
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1: So Leute, jetzt wird's emotional, denn Fury in the Slaughterhouse haben eine neue Hymne für

0: geht's um die Grenzen materieller Werte und gerade natürlich in der Welt, wie wir sie heute haben, um die unersetzbare Kraft der Liebe.
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0: Hier sind die Furies mit Fix This Crack.
1: Jetzt.

Marketing-Experten sagen, die nächsten 3 Sekunden entscheiden, ob du dranbleibst oder nicht. Und, hat's funktioniert? Dann gleich weiter so. Metallica.

0: Pressure. Um 16.42 Uhr, hier ist die Olli Peral Show.
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0: Ja, okay, die WM war zumindest aus deutscher Sicht ein ziemlich tiefer Griff ins Klo. Aber nach der WM ist vor der zweiten Fußball-Bundesliga und damit sind wir bei unserem Countdown. Und da wird es heute schon ernst, der Auftakt zwischen Bochum und der Hertha aus Berlin. Wir haben uns hier in der Redaktion allerdings um eine ganz andere Frage bemüht, nämlich welcher Rocksong passt eigentlich zu welchen Zweitligisten? Hochmusik, philosophische Frage. Und da gibt es Cedric aus der Sportredaktion zum Beispiel. Diese Nummer hier kann man auch ganz gut zuordnen.
2: Don't Stop Believing, das passt doch wirklich perfekt zu Hannover 96. Die waren in den letzten Jahren immer so knapp dran am Aufstieg, wollten immer wieder hoch. Es hat immer wieder ganz knapp nicht gereicht. Aber ich sage ja immer, don't stop believing. Zerbrochene Träume. Also, Hertha BSC läuft auf jeden Fall seit Lars Windhorst nur auf dem Boulevard of Broken Dreams lang. Purple Rain, Osnabrück, checkt ihr, ja. Lila, passt doch, oder?
0: Ja.
2: Gut, für diesen Verein hätte man wahrscheinlich jeden lauten, explodierenden Rocksong nehmen können, aber wenn in Dresden ja gefühlt schon ein Einwurf einfach nur ausgeführt wird, brennt das Stadion.
0: Und das könnte auch so klingen, Killing in the Name of Rage Against the Machine, vielen Dank. Welcher Rocksong passt eigentlich zu welchem Zweitligisten? Wie gesagt, heute Auftakt 20:30 Bochum erwartet zu Hause gleich einen absoluten Spitzengegner, Hertha BSC Berlin. Wir sind vor Ort mit unserem Mann Stefan Hochseeld berichten und ein bisschen die Stimmung transportieren, denn endlich gibt's wieder ehrlichen Fußball und jetzt gibt's ehrliche Musik. Rage Against the Machine, Killing in the Name, 16:44 Uhr.

0: Nächste Woche könnte es hier so einen kleinen Clash of Cultures im Studio geben, denn die Morning Rock Show kommt endlich wieder zurück. Eggers und Engelhardt sind wieder da und sie hätten die letzten Wochen nicht unterschiedlicher verbringen können. Eggers hat sich ja richtig schön lange verdienten Urlaub gegönnt und Engelhardt hat durchgezogen. Ich weiß ja gar nicht, wo der überall in den letzten Wochen für uns war, unter anderem auf dem Wacken Festival. Ja, das knabbert schon so ein bisschen an den Akkus und die beiden Jungs werden jetzt nächste Woche hier im Studio endlich wieder aufeinandertreffen. Schwer ausgeruht und schwer überarbeitet, aber ich finde, genau das macht auch unseren Start in den Tag immer so angenehm, dass die beiden Jungs so unterschiedlich sind und uns trotzdem so wunderbar gemeinsam unterhalten können. Die Morning Rock Show. Nächste Woche sind sie wieder da.
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11: Ich bin Dirk Zeitler. Am Rhein fallen die Pegel immer weiter und in Nordrhein-Westfalen gibt es gleich mehrere neue Negativrekorde. In Düsseldorf zeigt der Pegel nur noch 15 cm, in Köln 60. Das geht aus Daten des Wasserstraßen- und Schifffahrtsamts Rhein hervor.
12: Besonders ungewöhnlich sieht's in Emmerich südwestlich von Kleve aus. Dort liegt der Schwimmer, der normalerweise den Wasserstand misst, inzwischen komplett trocken. Eine Sonde übernimmt deshalb den Job. Auch bei Duisburg hat der Rhein einen neuen Tiefstand erreicht. Schiffe können zwar weiterhin fahren, denn die Fahrrinne ist deutlich tiefer als der Pegel am Ufer. Sie können aber viel weniger Fracht laden als sonst. Und Entspannung ist vorerst nicht in Sicht. Bis Dienstag sollen die Wasserstände höchstens um wenige Zentimeter steigen. Zoe Tassovali, Nachrichtenredaktion.
11: Die Sprengstoffdrohne am Flughafen Leipzig-Halle beschäftigt inzwischen auch den Nationalen Sicherheitsrat. Gleichzeitig wächst die Frage, wie gut kann Deutschland solche Drohnen überhaupt abwehren? Die Grünen im Bundestag sehen da noch gravierende Lücken.
13: Das Zuständigkeitswirrwarr ist ein Sicherheitsrisiko, sagen die Grünen und fordern klare Strukturen, damit zig Behörden bei einem Drohnenvorfall blitzschnell handeln können. Und offenbar schneller als bisher müssen auch alle Flughäfen mit Abwehrtechnik ausgestattet werden. Am Airport in Leipzig sucht die Polizei weiter nach Hinweisen, wer hinter dem geplanten Anschlag mit einer Sprengstoffdrohne steckt. Viele Experten sagen, das ist Russland. Claudia Wächter, Nachrichtenredaktion.
11: Die deutschen Exporte sind trotz aller Belastungen durch den Iran-Krieg im Juni auf einen Rekordwert gestiegen. Kalender- und saisonbereinigt gingen Waren im Wert von gut 139 Milliarden Euro ins Ausland, wie das Statistische Bundesamt mitteilte. Die Exporte sind damit den 5. Monat in Folge gewachsen und erweisen sich als Stütze für die schwächelnde deutsche Wirtschaft. Wegen technischer Probleme ist die beliebte Fernverkehrsverbindung zwischen Berlin und Paris bis auf Weiteres unterbrochen. Grund dafür sind technische Probleme mit dem europäischen Zugsicherungssystem der Firma Alstom. Das teilte die Deutsche Bahn mit. Wer mit dem ICE von Hauptstadt zu Hauptstadt fahren möchte, muss aktuell in Frankfurt oder Mannheim umsteigen.
14: Und jetzt für euch Niedersachsen aktuell mit Vincent Schulz. Und Niedersachsens Wirtschaftsvertreter warnen davor, den Kompromiss zur geplanten Rentenreform wieder aufzuschnüren. Die Unternehmerverbände und die IHK Hannover fordern, die Einigung nicht zu gefährden. An einer Oberschule in Vechter sind mehr als 100 Schülerinnen und Schüler mit einem falschen Abschluss entlassen worden. Jetzt will Niedersachsen auch andere Schulen prüfen. Und bei einem Großeinsatz hat der Zoll mehr als 11 Millionen unversteuerte Zigaretten beschlagnahmt. Durchsucht wurden Lagerhallen und Wohnungen in den Landkreisen Osnabrück, Vechta und Nordheim. Mehr dazu in den Nachrichten um 13:30.
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15: Hier müsst ihr aktuell am meisten Zeit einplanen. Auf der A7 Richtung Kassel gibt es zwischen Dreieck Hannover Süd und Derneburg-Salzgitter 9 Kilometer Stau. Ihr verliert dort mindestens 22 Minuten. Auf der A1 Richtung Osnabrück staut es sich zwischen Bremer Kreuz und Bremen-Arsten auf 7 Kilometern. In der Gegenrichtung Richtung Bremen steht ihr zwischen Dreieck Stur und Bremen-Arsten 6 Kilometer. Wir wünschen euch eine gute Fahrt.
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15: In Fallersleben, Peine und Meine zeigt das Thermometer aktuell überall 20 Grad. In der Nacht sinkt das Thermometer auf milde 16 Grad. So wird das Wetter morgen. Es erwartet euch ein Tag mit teilweise bewölktem Himmel und sonnigen Abschnitten bei anfangs 16 Grad. Im Laufe des Tages steigt das Thermometer auf angenehme 27 Grad an.
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16: Wow, das wird mega spannend. Jetzt gleich bei 60 Second Spezial. Die Frage, wer gewinnt sie? Die Luxuskreuzfahrt von Kiel nach Norwegen. In 10 Minuten mehr schon mal Daumen drücken und vielleicht auch schon mal anmelden für die nächste Woche. 60 Second Spezial. Nur bei uns.

So, Kinders, jetzt nochmal volle Konzentration. In knapp 4 Minuten das Grande Finale bei 60 Second Spezial in dieser Woche. Da geht es um eine Kreuzfahrt im Wert von 2.500 Euro für 2 Personen von Kiel nach Norwegen.

0: kenne das, ich kriege hier Blutdruck, ehrlich. Das Finale naht. Die letzten Klänge hier, der Dire Straits, Sounds of Swing, gleich übrigens die Ärzte mit Rebell. Und jetzt wird's ernst, 5:15, 17.14 Uhr, ganz genau.
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0: So, und die Runde geht an Sven aus Eimer. Hallo Sven.
3: Moin moin.
0: Folgender Umstand, wir suchen den Highscorer dieser Woche. Im Moment führen Robert und Simon, die wissen's ready an, in dieser Woche mit 11 Punkten. Wenn du auch 11 machst, kommt ihr zu dritt in den Lostopf gegen den Thomas aus Garbsen, der letzte Woche Highscorer geworden ist. Wenn du natürlich da drüber liegst, dann kommst du alleine sozusagen dann mit Thomas in den Lostopf. Ein bisschen kompliziert, aber ich glaube, ich habe es einigermaßen verständlich rübergebracht, oder Sven?
3: Jawohl,
0: wunderbar.
3: Ich gebe mir Mühe.
0: Dann haben wir das geklärt, also Punkte am besten 12 oder noch mehr. Dann starte ich jetzt den Zufallsgenerator. Mal gucken, was bei rumkommt. Ein Stopp von dir, bitte.
1: Stopp. Ja. Wissensgebiet vermischtes.
0: Okay, das ist schon mal... Könnte schlechter sein.
3: Könnte schlechter sein,
0: bitte. Wollen wir anfangen?
3: Jawohl.
0: Welches Zuchttier ist der größte Umweltverschmutzer? Rind oder Schwein?
3: Rind.
0: Welche Frucht wird auch Paradiesfeige genannt? Banane oder Pfirsich?
3: Pfirsich.
0: Banane. Welcher Philosoph sagt, ich weiß, dass ich nichts weiß?
3: Sokrates,
0: ja oder nein? Hip-Hop entstand ursprünglich in New York?
3: Richtig.
0: In welchem legendären Wettbewerb wurde Joe Chestnut 18 Mal Sieger? Hotdog, Wettessen oder Ehefrau tragen?
3: Hotdog, Wettessen.
0: Du bist nicht du, wenn du hungrig bist, iss einen...
3: Snickers.
0: Wer schrieb das Meisterwerk Stolz und Vorurteil? Jane?
3: Außen.
0: Welche Schauspielerin spielt Katniss Everdeen in Die Tribute von Panem? Jennifer Lawrence. Wer verliert um Mitternacht ihren Schuh? Das ist... Aschenputtelwurst baut das dritte Schweinchen sein Haus. Ziegelstein, wie heißt die Person, die in einem Orchester vorne steht und mit Handzeichen die Einsätze gibt? Das ist der?
3: Dirigent.
0: Ja oder nein? Kaiserin Sisi hat gern auf Korfu Urlaub gemacht.
3: Richtig.
0: Wer schrieb Faust?
3: Goethe.
0: Wie lange dauert ein Viertel beim American Football?
3: 20 Minuten.
0: 15 Minuten und da sind die 60 Sekunden rum. Ich glaube, das wir haben es nicht cool. ganz gerockt. 8 richtige Antworten.
3: Ja. Ja, zwischendurch hatte ich mal länger.
0: Gute Leistung und damit Grüße rüber, schönes Wochenende noch.
3: Danke, gleichfalls.
0: Und damit jetzt Trommelwirbel bitte. Jetzt greife ich nämlich. Jawohl, in den Lostopf. Da ist drin der Highscorer der letzten Woche und die beiden sozusagen, Robert und Simon aus dieser Woche. 11 Punkte. So, ich werde jetzt hier so ein bisschen rummischen. So, mal gucken, was passiert. Alles ordnungsgemäß. Es steht auf dem Zettel Robert aus Iserlohn. Herzlichen Glückwunsch! Sensationell! Damit gewinnt er die Kreuzfahrt von Kiel rüber nach Norwegen. Großartig! Das Wochenende ist also echt gelaufen im positiven Sinne für Robert.

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15: Mit Vincent Schulz. Und nach dem Ende der Werksferien bei Volkswagen wächst der Druck auf den Konzern weiter. Hauptaktionär Porsche fordert, Kosten deutlich zu senken, Überkapazitäten abzubauen und Entscheidungen schneller zu treffen. Vorstandschef Hans-Dieter Pötsch spricht von einem historischen Wendepunkt. Porsche selbst hat im ersten Halbjahr

0: Einigung der Bundesregierung nicht zu gefährden. Kritik gibt es damit auch an Ministerpräsident Olaf Lies. Er hatte gefordert, langjährige Beschäftigte stärker zu berücksichtigen. An einer Oberschule in Vechter sind über mehrere Jahre 107 falsche Schulabschlüsse jeweils zum Nachteil der Schülerinnen und Schüler vergeben worden. Grund waren falsch angewendete Ausgleichsregeln. Niedersachsen will deshalb jetzt auch andere Ober- und Gesamtschulen überprüfen. Insgesamt geht es um rund 400 Schulen. Und bei einem Großeinsatz in Niedersachsen hat der Zoll mehr als 11 Millionen unversteuerte Zigaretten beschlagnahmt. Durchsucht wurden Lagerhallen und Wohnungen in den Landkreisen Osnabrück, Vechta und Northeim. Vier Männer im Alter zwischen 40 und 45 Jahren sitzen jetzt in Untersuchungshaft.
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2: Hier müsst ihr aktuell am meisten Zeit einplanen. Auf der A1 Richtung Osnabrück gibt es zwischen Opphusen-Bremen-Mahndorf und Bremen-Arsten 6 Kilometer Stau. Ebenfalls auf der A1 Richtung Bremen staut es sich zwischen Dreieck Stur und Bremen-Arsten auf 6 Kilometern. Auf der A2 Richtung Hannover bildet sich zwischen Bad Alsen und Lauenau ein Stau über 5 Kilometer. In der Gegenrichtung, Richtung Dortmund, gibt es zwischen Bad Alsen und Veltheim dichten Verkehr. Wir wünschen euch eine gute Fahrt.
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2: In Leiferde sind es aktuell 20 Grad. In Lengede zeigt das Thermometer 21 Grad. Und in Peine ist es genauso warm. In der Nacht sinkt das Thermometer auf milde 16 Grad. So wird das Wetter morgen. Es erwartet euch ein Tag mit teilweise bewölktem Himmel und sonnigen Abschnitten bei anfangs 16 Grad. Im Laufe des Tages steigt das Thermometer auf angenehme 27 Grad an.
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Hier ist die Sendung mit dem O, die Olli Peral Show. Unser Thema heute, welches Eis hat die Nase eigentlich vorn? Wassereis oder Softeis? Wassereis hat einen großen Vorteil. Es ist günstig, erfrischend und macht die Zunge in Farben, die es in der Natur eigentlich gar nicht gibt. Softeis hat auch einen Vorteil. Es sieht auf Fotos fantastisch aus, allerdings nur ungefähr 8 Sekunden lang. Danach läuft es die Waffel runter und eröffnet eine zweite Filiale auf deiner Hand. Klingt komisch, ist aber so. Beim Wettkampf zeigt sich, Wassereis tropft, Softeis klebt. Und beide schaffen es erstaunlich schnell, auf dem T-Shirt zu landen. Die Wissenschaft kommt deshalb zu einem eindeutigen Ergebnis. Die Nase vorn hat immer das Eis, das der andere gerade isst. Klingt komisch, ist aber so.

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13: Ich bin Dirk Zeitler. Nach dem Fund der Sprengstoffdrohne am Flughafen Leipzig-Halle fordert Sachsens Innenminister Schuster mehr Schutz für Flughäfen und andere wichtige Infrastruktur. Im Podcast Table Today sagte der CDU-Politiker, gerade Flughäfen spielten auch für Deutschlands Verteidigung eine wichtige Rolle.
14: Auf vielen Airports bei uns fehlt aber offenbar noch die Technik, um Drohnen effektiv abzuwehren. Und was ist mit der Wasser- und Stromversorgung, also generell dem Schutz der kritischen Infrastruktur, fragt der Innenminister. Vermutlich hat sich auch damit heute der Nationale Sicherheitsrat beschäftigt. Kanzler Merz war bei dem Treffen auch dabei und auch er hat sicherlich die Kritiker gehört, die sagen, die Zusammenarbeit der Behörden bei einem Drohnenvorfall, die muss verbessert werden. Claudia Wächter, Nachrichtenredaktion.
13: Am Rhein fallen die Pegel immer weiter und in Nordrhein-Westfalen gibt es gleich mehrere neue Negativrekorde. In Düsseldorf etwa zeigt der Pegel nur noch 15 Zentimeter, in Köln 60. Das geht aus Daten des Wasserstraßen- und Schifffahrtsamtes Rhein hervor. Die deutschen Exporte sind trotz aller Belastungen durch den Iran-Krieg im Juni auf einen Rekordwert gestiegen. Kalender- und saisonbereinigt gingen Waren im Wert von gut 139 Milliarden Euro ins Ausland, wie das Statistische Bundesamt mitteilt.
15: Industrie, Bau- und Energieversorger stellten damit das dritte Mal in Folge mehr her als im Vormonat. Besonders erfreulich, nach den Einbrüchen in der Vergangenheit stieg die Produktion in der Autobranche im Juni deutlich, um 3,6%. Auch andere Bereiche im Fahrzeugbau legten zu, wie die Produktion von Flugzeugen, Schiffen, Zügen und Militärfahrzeugen. Ökonomen sehen die Talfahrt der Industrie damit beendet. Viel hängt aber auch davon ab, wie sich die geopolitische Lage und die Energiepreise entwickeln. Und auch das Niedrigwasser sorgt für Probleme. Katrin Müller, Nachrichtenredaktion.
13: Ein Lufthansa-Flugzeug ist auf dem Weg von Johannesburg nach Frankfurt am Main wegen eines undefinierbaren Geruchs in der Kabine in der Republik Kongo zwischengelandet. Alle 363 Passagiere und die Crew seien wohlauf und seien in Hotels untergebracht worden, teilte das Unternehmen nach dem Vorfall mit. Lufthansa werde die Passagiere im Laufe des Tages mit einem Ersatzflugzeug aus Brazzaville abholen und zurück nach Frankfurt fliegen.
16: Und jetzt für euch Niedersachsen aktuell mit Vincent Schulz. Und Niedersachsens Wirtschaftsvertreter warnen davor, den Kompromiss zur geplanten Rentenreform wieder aufzuschnüren. Die Unternehmerverbände und die IHK Hannover fordern, die Einigung nicht zu gefährden. An einer Oberschule in Vecht, da sind mehr als 100 Schülerinnen und Schüler mit einem falschen Abschluss entlassen worden. Jetzt will Niedersachsen auch andere Schulen prüfen. Und bei einem Großeinsatz hat der Zoll mehr als 11 Millionen unversteuerte Zigaretten beschlagnahmt. Durchsucht wurden Lagerhallen und Wohnungen in den Landkreisen Osnabrück, Vechta und Northeim. Mehr dazu in den Nachrichten um halb.
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5: Hier müsst ihr aktuell am meisten Zeit einplanen. Auf der A1 Richtung Osnabrück gibt es zwischen Uphusen-Bremen-Mahndorf und Bremen-Arsten 6 Kilometer Stau. Ebenfalls auf der A1 Richtung Bremen staut es sich zwischen Dreieck Stur und Bremen-Arsten auf 5 Kilometern. Auf der A2 Richtung Hannover bildet sich zwischen Bad Alsen und Lauenau ein Stau über 6 Kilometer. In der Gegenrichtung Richtung Dortmund staut es sich zwischen Bad Alsen und Veltheim auf 3 Kilometern. Habt eine gute und sichere Fahrt.
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5: In Lengede zeigt das Thermometer aktuell 20 Grad. In Ilsede ist es genauso warm. Gifhorn meldet 1 Grad mehr, nämlich 21 Grad. In der Nacht sinkt das Thermometer auf milde 16 Grad. So wird das Wetter morgen. Es erwartet euch ein Tag mit teilweise bewölktem Himmel und sonnigen Abschnitten bei anfangs 16 Grad. Im Laufe des Tages steigt das Thermometer auf angenehme 27 Grad an.
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17: Und damit nochmal herzlich willkommen hier in der Olli Peral Show. Die gibt es immer montags bis freitags von 14 bis 20 Uhr. Aber dieser Freitagabend, also dieses Gefühl jetzt, diese Vorfreude aufs Wochenende, Wetter spielt auch mit, nicht mehr ganz so heiß, ist, finde ich, der beste Moment der Woche. Und dazu unser Mix, Bester Rock'n'Pop zum Start in diese Stunde. Jetzt Bon Jovi, You Give Love a Bad Name. Viel Spaß damit, fahrt vorsichtig und genießt die Olli Peral Show. Na, und

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1: So. Freitag haben wir schon mal einen Jochen. Jetzt auch drangehen, bitte schön.
2: Genau.
1: Ja, hier ist Olli Peral, dein Moderator des Vertrauens. Hallo.
2: Hallo.
1: Du weißt, wer ich bin, ne?
2: Ja.
1: Ja, wobei erwische ich dich gerade?
2: In der Telco tatsächlich.
1: In der Telco, um Gottes Willen.
2: Muss ja. Mal kurz im Chat schreiben, dass ich hier raus bin.
1: Ja, sehr gut. Ansonsten, ich bin schuld.
2: Ja, das ist gut.
1: Hast du jetzt?
2: Kamera ist aus, Headset ist aus, bin mal hinweg.
1: Sehr schön. Du kannst dir auch denken, zu welchem Thema?
2: Zu den Hosen rufst
1: du an. Zu den Hosen rufe ich an, ja. Und ich hätte da zwei Tickets für dich.
2: Das wäre sehr geil.
1: Ja. Das ist auch sehr geil. Herzlichen Glückwunsch, zwei Tickets, die Toten Hosen gehen an dich. So schnell geht das. Hast du irgendwas mit den Toten Hosen schon mal erlebt? Hast du schon mal ein Konzert erlebt von den Jungs Campino? Bist du ein Fan? Erzähl mal so ein bisschen. Deine Toten Hosen-Erlebnisse.
2: Naja, erster Kontakt würde ich sagen, ich bin mit einer großen Schwester aufgewachsen.
1: Ja.
2: Und dann eben mit Unter falscher Flagge, Reich und Sexy und Corruption fürs Volk. Eine der wenigen Bands, die, auch wenn man manchmal in den Medien anderes vernimmt, meiner Meinung nach über Sozialtickets immer noch eine gewisse Bodenständigkeit hat und politisch sich treu geblieben.
1: Ich finde sie auch stark, Campino immer ganz weit vorne, und es ist ja wahrscheinlich das letzte Album, auch Trink, wir müssen gehen, und auch wahrscheinlich eine Abschiedstour. Wir sind ja mit den Jungs auch groß geworden. Ich bin Baujahr 67, schon ein bisschen der Ältere hier unter uns. Und ja, die Hosen gehören einfach irgendwie mit dazu, ne? Wie in der Familie.
2: Das ist richtig, ja. Da wird auf jeden Fall was fehlen in der Landschaft, wenn die wirklich jetzt es schaffen aufzuhören. Aber irgendwann ist halt soweit.
1: Ne? Jochen, wir können noch stundenlang plaudern, die Zeit läuft. Ich gratuliere dir nochmal, viel Spaß. Wen nimmst du mit? Gibt es da schon jemanden, den du im Visier hast?
2: Ja, sehr wahrscheinlich meine Frau tatsächlich.
1: Ach ja, das passt doch ganz schön. Wünsche euch ein tolles Wochenende, viel Spaß mit den Hosen und jetzt wieder rein, ab, arbeiten in die Telco.
2: Dankeschön.
1: Tschüss, mach's gut. Danke, ciao, ciao.

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3: Mit Vincent Schulz. Und nach dem Ende der Werksferien bei Volkswagen wächst der Druck auf den Konzern weiter. Hauptaktionär Porsche fordert, Kosten deutlich zu senken, Überkapazitäten abzubauen und Entscheidungen schneller zu treffen. Vorstandschef Hans-Dieter Pötsch spricht von einem historischen Wendepunkt. Porsche selbst hat im ersten Halbjahr nach Steuern ein Minus von 2,2 Milliarden Euro verbucht. Als Vorbild könnte das Sparpaket der Porsche AG dienen. Dort sollen bis 2035 weitere 5.000 Stellen sozialverträglich wegfallen. Außerdem gibt es Einschnitte unter anderem beim Weihnachtsgeld und bei mobilen Arbeiten. Bei Volkswagen dagegen gilt die Beschäftigungsgarantie.

0: Ministerpräsident Olaf Lies. Er hatte gefordert, langjährige Beschäftigte stärker zu berücksichtigen. An einer Oberschule in Vechta sind über mehrere Jahre 107 falsche Schulabschlüsse jeweils zum Nachteil der Schülerinnen und Schüler vergeben worden. Grund waren falsch angewendete Ausgleichsregeln. Niedersachsen will deshalb jetzt auch andere Ober- und Gesamtschulen überprüfen. Insgesamt geht es um rund 400 Schulen. Und bei einem Großeinsatz in Niedersachsen hat der Zoll mehr als 11 Millionen unversteuerte Zigaretten beschlagnahmt. Durchsucht wurden Lagerhallen und Wohnungen in den Landkreisen Osnabrück, Vechta und Northeim. 4 Männer im Alter zwischen 40 und 45 Jahren sitzen jetzt in Untersuchungshaft.
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2: Die meiste Geduld braucht ihr im Moment auf der A1 Richtung Osnabrück. Zwischen Opphusen-Bremen-Mahndorf und Bremen-Arsten. Dort gibt es 5 Kilometer Stau. Ebenfalls Richtung Osnabrück, in Höhe Rastplatz Mahndorfer Marsch, besteht Gefahr durch eine ungesicherte Unfallstelle. A2 Richtung Dortmund, zwischen Bad Eilsen und Veltheim, dort staut es sich auf 5 Kilometern. In der Gegenrichtung, Richtung Hannover, gibt es zwischen Bad Eilsen und Lauenau ebenfalls 5 Kilometer Stau. A7 Richtung Hannover, zwischen Soltau Ost und Soltau Süd, 3 Kilometer Stau durch eine ungesicherte Unfallstelle. Wir wünschen euch eine gute Fahrt.
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2: In Helmstedt sind es aktuell 19 Grad, in Leiferde zeigt das Thermometer 20 Grad und in Fallersleben ist es genauso warm. In der Nacht sinkt das Thermometer auf milde 16 Grad. So wird das Wetter morgen. Es erwartet euch ein Tag mit teilweise bewölktem Himmel und sonnigen Abschnitten bei anfangs 16 Grad. Im Laufe des Tages steigt das Thermometer auf angenehme 27 Grad an.
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1: Die Rolling Stones haben ihr neues Album Foreign Tongues draußen und wir finden es richtig geil. Und drauf ist auch eine Kritik an den Superreichen und vor allem am, Zitat, verrückten Mogul Mr. Musk.
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1: Hier sind die Rolling Stones mit Mr. Charm.
0: Yeah.

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1: Green Day machen jetzt ihr eigenes Fernsehen und bei den Rolling Stones stellt sich langsam die Frage, wie oft sehen wir die eigentlich noch auf einer Bühne? Das sind die Rock'n'Pop-News und wir starten mit Green Day. Rock-Ikonen Green Day haben ihr Archiv aufgemacht und zwar so richtig. Mit Green Day TV gibt es jetzt auf YouTube einen eigenen 24-Stunden-Stream. Da laufen nicht nur die Musikvideos, sondern auch alte Live-Aufnahmen und seltenes Material aus der Bandgeschichte. Für Fans heißt es also YouTube an und einfach mal gucken, was als nächstes aus dem Archiv auftaucht. Hochinteressante Geschichte von Green Day. Weiter so.
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1: Bei den Rock-Legenden, den Rolling Stones, läuft es dagegen ein bisschen, ich würde sagen, unsicherer. Das neue Album Foreign Tongues chartete zuerst ganz gut, doch ab dann ging es drastisch bergab und auch beim Streaming blieb es unter den Erwartungen. Fast spannend aber ist die Frage, ob wir die Rolling Stones überhaupt nochmal live sehen. Frontmann Mick Jagger konnte auf die Frage nach einer Tour zum Album keine genaue Antwort geben und schloss doch nochmal einen Rücktritt, wie gesagt, irgendwie aus, aber auch nicht so richtig.
2: Is there going to be a tour? Not this year. But maybe next year.
1: Ja, wird es in diesem Jahr eine Tour geben? Nee, auf keinen Fall, aber in der nächsten. Aber bei den Rolling Stones weiß man ja nie. Und das waren die Rock'n'Pop News für diesen Freitag.

0: Nächste Woche könnte es hier so einen kleinen Clash of Cultures im Studio geben, denn die Morning Rock Show kommt endlich wieder zurück. Eggers und Engelhardt sind wieder da und sie hätten die letzten Wochen nicht unterschiedlicher verbringen können. Eggers hat sich ja richtig schön lange verdienten Urlaub gegönnt und Engelhardt hat durchgezogen. Ich weiß ja gar nicht, wo der überall in den letzten Wochen für uns war, unter anderem auf dem Wacken Festival. Ja, das knabbert schon so ein bisschen an den Akkus und die beiden Jungs werden jetzt nächste Woche hier im Studio endlich wieder aufeinandertreffen. Schwer ausgeruht und schwer überarbeitet, aber ich finde, genau das macht auch unseren Start in den Tag immer so angenehm. Dass die beiden Jungs so unterschiedlich sind und uns trotzdem so wunderbar gemeinsam unterhalten können. Die Morning Rock Show. Nächste Woche sind sie wieder da.
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2: Ich lieb's ja immer komplett, wenn so ein paar schöne Musikfilme rauskommen. Und man hat ja auch schon gemerkt, so bei Freddie Mercury, Elton John oder auch Elvis Presley, das kann auch richtig gut klappen. Und umso mehr habe ich mich dann auf Like a Complete Unknown, also den Film über Bob Dylan, gefreut.
3: Vor ein paar Monaten trafen mein Freund Woody Guthrie und ich einen jungen Mann. Er kam wie aus dem Nichts und spielte uns einen Song vor. In diesem Moment hatten wir das Gefühl, wir werfen einen Blick in die Zukunft.
2: Es geht hier um die ersten Berufsjahre von Bob Dylan im Big Apple, also wie er quasi so von kompletten Niemand einfach zur Legende wurde. Und da natürlich dann immer so die wichtigste Frage bei solchen Filmen: Gibt es denn jetzt überhaupt gute und vor allem auch viele Musikparts? Und ja, die gibt es hier in diesem Film.
4: Oh, where have you been, my blue-eyed son?
2: Also Bob Dylan wird ja gespielt von Dune-Star Timothée Chalamet und ich bin ja absolut Riesenfan, aber hier ist es einfach nochmal so bemerkenswert, so einzigartig, wie er schafft, Bob Dylan so gut zu covern. Und ich muss auch sagen, also es lohnt sich auf jeden Fall, diesen Film zu sehen. Es ist wirklich toll inszeniert, wie gesagt, ein richtig guter Cast. Und natürlich ist Bob Dylan auch einfach eine bemerkenswerte Persönlichkeit. Einzig, was man so ganz leicht kritisieren kann, er wird schon fast zu positiv dargestellt. Also ich mag das auch immer, wenn man so ein bisschen alle Ansichten zu sehen bekommt. Also zum Beispiel so seine Drogeneskapaden, die bleiben komplett aus in diesem Film. Aber trotzdem, Like a Complete Unknown, eine absolute Filmempfehlung von mir.
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10: Ich bin Dirk Zettler. Die Sprengstoffdrohne am Flughafen Leipzig-Halle beschäftigt inzwischen auch den Nationalen Sicherheitsrat. Das Gremium unter Vorsitz von Bundeskanzler Merz hat über den Vorfall beraten. Gleichzeitig wächst die Frage, wie gut kann Deutschland solche Drohnen überhaupt abwehren? Die Grünen im Bundestag sehen da noch gravierende Lücken.
11: Das Zuständigkeitswirrwarr ist ein Sicherheitsrisiko, sagen die Grünen und fordern klare Strukturen, damit zig Behörden bei einem Drohnenvorfall blitzschnell handeln können. Und offenbar schneller als bisher müssen auch alle Flughäfen mit Abwehrtechnik ausgestattet werden. Am Airport in Leipzig sucht die Polizei weiter nach Hinweisen, wer hinter dem geplanten Anschlag mit einer Sprengstoffdrohne steckt. Viele Experten sagen, das ist Russland. Claudia Wächter, Nachrichtenredaktion.
10: US-Präsident Trump darf seinen umstrittenen Ballsaal im Weißen Haus laut einer Gerichtsentscheidung nicht eigenmächtig bauen. Stattdessen müsse er die Zustimmung des Kongresses einholen. Der Bau müsse daher bis auf Weiteres eingestellt werden, urteilte ein Berufungsgericht. Der Trump-Regierung bleiben nun 14 Tage Zeit, um gegen die Entscheidung vorzugehen und den Fall vor den obersten US-Gerichtshof zu bringen. Am Rhein fallen die Pegel immer weiter und in Nordrhein-Westfalen gibt es gleich mehrere neue Negativrekorde. In Düsseldorf zeigte der Pegel nur noch 15 cm, in Köln 60. Das geht aus Daten des Wasserstraßen- und Schifffahrtsamtes Rhein hervor.
12: Besonders ungewöhnlich sieht's in Emmerich südwestlich von Kleve aus. Dort liegt der Schwimmer, der normalerweise den Wasserstand misst, inzwischen komplett trocken. Eine Sonde übernimmt deshalb den Job. Auch bei Duisburg hat der Rhein einen neuen Tiefstand erreicht. Schiffe können zwar weiterhin fahren, denn die Fahrrinne ist deutlich tiefer als der Pegel am Ufer. Sie können aber viel weniger Fracht laden als sonst. Und Entspannung ist vorerst nicht in Sicht. Bis Dienstag sollen die Wasserstände höchstens um wenige Zentimeter steigen. Zoe Tassovali, Nachrichtenredaktion.
10: Unwetter haben in westlichen Bergregionen Österreichs lokale Überflutungen und Muren ausgelöst. Wie die Tiroler Polizei mitteilte, gingen in der beliebten Urlaubsregion Zillertal am Vorabend 3 Muren ab. Straßen waren zeitweise durch den Schlamm blockiert. Auch in Innsbruck und Kitzbühel mussten Feuerwehrleute wegen überfluteter Keller und Straßen ausrücken.
13: Und jetzt für euch Niedersachsen aktuell mit Vincent Schulz. Und Niedersachsens Wirtschaftsvertreter warnen davor, den Kompromiss zur geplanten Rentenreform wieder aufzuschnüren. Die Unternehmerverbände und die IHK Hannover fordern, die Einigung nicht zu gefährden. An einer Oberschule in Vechta sind mehr als 100 Schülerinnen und Schüler mit einem falschen Abschluss entlassen worden. Jetzt will Niedersachsen auch andere Schulen prüfen. Und bei einem Großeinsatz hat der Zoll mehr als 11 Millionen unversteuerte Zigaretten beschlagnahmt. Durchsucht wurden Lagerhallen und Wohnungen in den Landkreisen Osnabrück, Vechta und Northeim. Mehr dazu in den Nachrichten um halb.
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14: Die meiste Geduld braucht ihr im Moment auf der A1 Richtung Bremen. Zwischen Brinkum und Bremen-Hemelingen gibt es 4 Kilometer Stau. In der Gegenrichtung, Richtung Osnabrück, gibt es in Höhe Rastplatz Mahndorfer Marsch Gefahr durch eine ungesicherte Unfallstelle. Auf der A1 Richtung Osnabrück staut es sich zwischen Obhusen, Bremen-Mahndorf und Bremen-Arsten auf 4 Kilometern. Auf der A2 Richtung Hannover gibt es zwischen Bad Eilsen und Lauenau 4 Kilometer Stau. In der Gegenrichtung, Richtung Dortmund, staut es sich zwischen Bad Eilsen und Veltheim ebenfalls auf 4 Kilometern. Habt eine gute und sichere Fahrt.
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14: In Vorsfelde sind es aktuell 19 Grad, in Schöningen ebenfalls 19 Grad. In Lengede zeigt das Thermometer 20 Grad. In der Nacht sinkt das Thermometer auf milde 16 Grad. So wird das Wetter morgen. Es erwartet euch ein Tag mit teilweise bewölktem Himmel und sonnigen Abschnitten bei anfangs 16 Grad. Im Laufe des Tages steigt das Thermometer auf angenehme 27 Grad an.
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15: Jo, Freitagabend, gute Laune, Olli Peral Show. Habe ich was vergessen? Ja klar, natürlich. Eine weitere Folge von Cover schlägt Original oder Original schlägt die Coverversion. In 10 Minuten haben wir die beiden Giganten, die aufeinandertreffen, nämlich AC/DC gegen oder mit Bruce Dickinson von Iron Maiden. Wer da wen gecovert hat? Sehr interessant, bleibt dran. Die Antworten in 10 Minuten. Jetzt aber erstmal rein in diesen Freitag mit Queen und Another One Bites the Dust. Coole Nummer, viel Spaß damit und fahrt vorsichtig.

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1: Diesmal geht es um einen echten Leckerbissen für alle Classic Rock Fans. Sin City von AC/DC. Der Song stammt aus dem 78er Album Powerage, dem ersten AC/DC Album, das ja komplett von Angus und Malcolm mit Bon Scott geschrieben wurde. Und obwohl Powerage damals noch nicht ganz so durch die Decke ging wie spätere Platten, ist Sin City ein echter Fan-Favorit geworden. Düster, treibende, messerscharfe Riffs und Bon Scott in absoluter Höchstform. Textlich ist es ja eine zynische Abrechnung mit dem American Dream, Las Vegas als Symbol für Gier, Drogen und den schnellen Kick. Bon Scott

Und jetzt wird spannend, wir kommen nämlich zur Coverversion und die liefert Bruce Dickinson, Frontmann von Iron Maiden. Der hat sich Sin City Anfang der 90er in einer Live-Version vorgenommen, zusammen mit seiner Solo-Band beim Tattooed Millionaire Project. Die Aufnahme, die stammt aus einer Show im Londoner Astoria und wer glaubt, Bruce, der kann nur Maiden, wird hier eines Besseren belehrt. Seine Version wuchtig, aggressiver, aber trotzdem voller Respekt für das Original.

0: So, hier ist die Frage, Cover oder Original? Bruce Dickinson oder AC/DC? 0171 731 6046, das ist die Nummer für eure WhatsApp-Messages. Und es sind wieder die Experten am Start. Mal gucken, wer durchgekommen ist.
1: Hallo, Holly, hier ist die Doris von aus Neuwied. Natürlich AC/DC. Natürlich das Original. Dankeschön. Ciao.
2: Die Entscheidung war nie klarer wie heute. Das muss man einfach so sagen.
3: Hi Olli, Andrea aus Landau ist hier. Ja, erster Tag nach einer längeren Urlaubszeit und aufgeweckt werden würde ich heute lieber von Bruce Dickinson als von AC/DC. Super Songauswahl übrigens.
0: Ja, danke. Also mit Bruce Dickinson kann ich gut verstehen. Auch wenn er heute seinen 68. Geburtstag feiert. Bruce, Happy Birthday kommt er doch an das Original AC/DC Sin City nicht dran. Deswegen AC/DC drin und schlägt die Coverversion, ich finde, am Ende doch deutlich. Hat Spaß gemacht mit euch. 0171 731 6046. Die Nummer auch nächste Woche für eure Votings. Auf geht's.

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2: Mit Vincent Schulz. Und nach dem Ende der Werksferien bei Volkswagen wächst der Druck auf den Konzern weiter. Hauptaktionär Porsche fordert, Kosten deutlich zu senken, Überkapazitäten abzubauen und Entscheidungen schneller zu treffen. Vorstandschef Hans-Dieter Pötsch spricht von einem historischen Wendepunkt. Porsche selbst hat im ersten Halbjahr nach Steuern ein Minus von 2,2 Milliarden Euro verbucht. Als Vorbild könnte das Sparpaket der Porsche AG dienen. Dort sollen bis 2035 weitere 5.000 Stellen sozialverträglich wegfallen. Außerdem gibt es Einschnitte unter anderem beim Weihnachtsgeld und bei mobilen Arbeiten. Bei Volkswagen dagegen gilt die Beschäftigungsgarantie dagegen bislang noch bis 2030. Niedersachsens Wirtschaftsvertreter warnen davor, den Kompromiss zur geplanten Rentenreform wieder aufzuschnüren. Die Unternehmerverbände und die IHK Hannover fordern, die Einigung der Bundesregierung nicht zu gefährden. Kritik gibt es damit auch an Ministerpräsident Olaf Lies. Er hatte gefordert, langjährige Beschäftigte stärker zu berücksichtigen. An einer Oberschule in Vechta sind über mehrere Jahre 107 falsche Schulabschlüsse jeweils zum Nachteil der Schülerinnen und Schüler vergeben worden. Grund waren falsch angewendete Ausgleichsregeln. Niedersachsen will deshalb jetzt auch andere Ober- und Gesamtschulen überprüfen. Insgesamt geht es um rund 400 Schulen. Und bei einem Großeinsatz in Niedersachsen hat der Zoll mehr als 11 Millionen unversteuerte Zigaretten beschlagnahmt. Durchsucht wurden Lagerhallen und Wohnungen in den Landkreisen Osnabrück, Vechta und Northeim. 4 Männer im Alter zwischen 40 und 45 Jahren sitzen jetzt in Untersuchungshaft.
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3: Hier müsst ihr aktuell am meisten Zeit einplanen. Auf der A7 Richtung Hannover zwischen Schneverdingen und Soltau Süd gibt es 4 Kilometer Stau wegen einer Unfallaufnahme. In der Gegenrichtung Richtung Kassel zwischen dem Dreieck Hannover Süd und Hildesheim-Drispenstedt staut es sich ebenfalls 4 Kilometer. Auf der A1 Richtung Osnabrück zwischen Opphusen, Bremen-Mahndorf und Bremen-Asten gibt es 4 Kilometer Stau. In der Gegenrichtung Richtung Bremen zwischen Bremen-Brinkum und Bremen-Hemelingen staut es sich 3 Kilometer. Auf der A2 Richtung Hannover zwischen Wunstorf-Lute und Garbsen gibt es 3 Kilometer Stau. Ebenfalls Richtung Hannover zwischen Hannover-Herrenhausen und dem Dreieck Hannover-West staut es sich 2 Kilometer. Habt eine gute und sichere Fahrt.
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3: In Salzgitter messen wir aktuell 19 Grad. In Helmstedt sind es ebenfalls 19 Grad und auch Vorsfelde meldet 19 Grad. In der Nacht sinkt das Thermometer auf milde 16 Grad. So wird das Wetter morgen. Ein freundlicher Tag mit einigen Wolken und sonnigen Abschnitten bei anfangs 16 Grad. Im Laufe des Tages steigt das Thermometer auf angenehm warme 28 Grad an.

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0: Das war Nirvana mit Lithium hier in der Olli Peral Show an diesem Freitag und heute geht's endlich wieder los. Zweite Fußball-Bundesliga, wir haben ja den Countdown gestartet Anfang der Woche und heute Abend ist es soweit. Gleich zum Auftakt ein Riesenspiel, Bochum zu Hause gegen Hertha BSC Berlin und mit vor Ort ist unser Mann für Sportliche, Stefan Hawks, bitteschön.
1: Also Olli, gefühlt ist ganz Bochum seit heute Mittag im Ausnahmezustand. Männer, was geht heute Abend für den VfL?
2: 3-0, sag ich. 3-0.
1: So entspannt gegen Hertha?
2: Sehr entspannt. Ganz entspannt.
1: Was geht an Euphorie in der Stadt insgesamt, was die Ambitionen vom VfL angeht? Erzähl.
3: Wir hauen den Big City Club weg. Klares Ding.
1: Und sonst so, wie geil seid ihr drauf, dass es endlich wieder losgeht mit der zweiten Liga?
4: Wir sind so mega drauf.
1: Ich habe ja traditionell irgendwie immer in Erinnerung behalten, dass es hier die beste Bratwurst in Fußball-Deutschland gibt.
4: Gibt's. Muss dir mal eine holen.
1: Direkt. Ich rede nur mit Kohle, ne?
4: Ja, direkt. Direkt sofort.
1: Okay, wir gucken nochmal weiter. Wie viel Bock habt ihr, 3 Punkte mit nach Berlin zu nehmen?
5: Ja, ich habe an sich richtig Bock, aber ich weiß, dass ihr 4-0 gewinnen werdet.
1: Okay. Wie sieht's bei dir aus?
6: Moin, wie geht's dir? Moin. Alles gut?
1: Ja, alles gut.
6: Wir gewinnen heute 1-5. Schüler macht einen Hattrick und dann lasst sich da sein Trikot aus.
1: Also, 3 Punkte mit den Hauptschulen.
6: Auf jeden Fall.
7: Erzähl. Merkt ihr eins, die alte Dame wird die 3 Punkte mitnehmen.
1: Und was sagst du?
6: So sieht's aus.
1: Okay, ein bisschen gespannt. Gleich nochmal bei euch hier. Wie ist die Stimmung? Wie groß ist die Vorfreude?
8: Perfekt. Wir gewinnen heute.
1: Ich sag VfL. Was sagt ihr?
8: Ja, VfL.
1: Sauber. Also 3-0.
7: Auf jeden Fall.
9: 3-2.
1: Okay, was glaubst du, kann der VfL aufsteigen?
8: Ja,
10: klar. Na klar.
1: Erste Liga wäre schon mal wieder geil, ne?
9: Ja.
8: Was
1: schon gesagt,
8: wir dazu?
1: Ihr habt ja traditionell die beste Bratwurst in Fußball-Deutschland. Hast du auch schon eine vertilgt?
8: Gleich.
10: Heute
8: gleich.
10: Nicht. Kommt erst in der
1: mit Senf oder Ketchup?
9: Ketchup.
1: Sehr gut, dann viel Spaß. Und Olli, damit gehen wir erstmal wieder zurück ins Studio. Du hörst schon, die Euphorie ist groß in Bochum. Im Pott ist das Fußballfieber ausgebrochen. Und wir freuen uns alle auf diesen Knallerstart in der zweiten Liga. Gleich dann unter Flutlicht 20:30. Der VfL trifft im Ruhrstadion an der Kastropper Straße denkwürdig auf die Berliner Hertha.
0: Ja, Stefan Hawks, vielen Dank für den tollen Auftakt heute in der zweiten Fußball-Bundesliga. Hertha BSC Berlin zu Gast in Bochum und mehr natürlich im Laufe der Show. Jetzt aber bester Rock und Pop. Kommt gut durch und fahrt vorsichtig in diesen frühen Freitagabend mit uns.

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8: Ich bin Dirk Zeitler. Die Sprengstoffdrohne am Flughafen Leipzig-Halle beschäftigt inzwischen auch den Nationalen Sicherheitsrat. Gleichzeitig wächst die Frage, wie gut kann Deutschland solche Drohnen überhaupt abwehren? Die Grünen im Bundestag sehen da noch gravierende Lücken.
9: Das Zuständigkeitswirrwarr ist ein Sicherheitsrisiko, sagen die Grünen, und fordern klare Strukturen, damit sich Behörden bei einem Drohnenvorfall blitzschnell handeln können. Und offenbar schneller als bisher müssen auch alle Flughäfen mit Abwehrtechnik ausgestattet werden. Am Airport in Leipzig sucht die Polizei weiter nach Hinweisen, wer hinter dem geplanten Anschlag mit einer Sprengstoffdrohne steckt. Viele Experten sagen, das ist Russland. Claudia Wächter, Nachrichtenredaktion.
8: Rheinland-Pfalz und das Saarland setzen wegen des anhaltenden Niedrigwassers am Rhein das Sonn- und Feiertagsverbot für bestimmte Lkw-Transporte vorübergehend außer Kraft. Damit können Güter, die aufgrund der niedrigen Pegelstände derzeit nicht oder nur eingeschränkt über die Wasserwege transportiert werden, leichter auf der Straße befördert werden. Die Ausnahmeregelung gilt bereits an diesem Wochenende. Brot, Milch oder Gemüse könnten deutlich teurer werden. Dafür sollen Menschen mit weniger Einkommen Geld vom Staat bekommen. Genau das schlägt IFO-Präsident Füst vor. Politiker von Union und SPD lehnen die Idee allerdings laut dem Tagesspiegel ab.
10: An der Supermarktkasse würde man den Vorschlag des IFO-Präsidenten ziemlich schnell merken. Auf Lebensmittel wären statt 7 künftig 19% Mehrwertsteuer fällig. Menschen mit wenig Einkommen sollen dafür 360 Euro im Jahr vom Staat bekommen. Der SPD reicht das nicht. Wer jede Woche für 100 Euro Lebensmittel kauft, zahlt nach ihrer Rechnung rund 600 Euro mehr im Jahr. Auch die Union sagt deshalb, erst den Einkauf verteuern und dann Geld zurückzahlen, das mache es weder für Familien noch für die Verwaltung einfacher. Zoe Tassovali, Nachrichtenredaktion.
8: Der norwegische Fußballverband um Präsidentin Klaveness fordert FIFA-Boss Infantino zum sofortigen Rücktritt auf. Dies sei das Resultat einer gemeinsamen Sitzung, berichtete Klaveness dem britischen Guardian. Man habe beschlossen, Infantino nicht mehr zu vertrauen. Der Schweizer steht nach dem geplatzten Investorendeal so sehr in der Kritik wie noch nie in seinen gut 10 Jahren als FIFA-Präsident.
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12: Hier müsst ihr aktuell am meisten Zeit einplanen. Auf der A1 Richtung Osnabrück gibt es zwischen Ophusen Bremen-Mahndorf und Bremen-Arsten 4 Kilometer stockenden Verkehr. Ebenfalls auf der A1 Richtung Osnabrück gibt es in Höhe Rastplatz Mahndorfer Marsch Gefahr durch eine ungesicherte Unfallstelle. Auf der A7 Richtung Kassel gibt es zwischen Dreieck Hannover Süd und Hildesheim-Dristenstedt 3 Kilometer Stau. In der Gegenrichtung Richtung Hannover kommt es zwischen Schneverding und Soltau Süd zu dichtem Verkehr und einer Unfallaufnahme. Auf der A352 Richtung Hannover Nord gibt es zwischen Langenhagen-Kaltenweide und Dreieck Hannover Nord 3 Kilometer Stau. Im weiteren Verlauf Richtung Hannover Nord gibt es zwischen Engelbostel und Hannover Flughafen 3 Kilometer stockenden Verkehr. Habt eine gute und sichere Fahrt.
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12: In Gifhorn sind es aktuell 19 Grad. In Salzgitter und Vorsfelde messen wir ebenfalls 19 Grad. In der Nacht sinkt das Thermometer auf milde 16 Grad. So wird das Wetter morgen. Ein freundlicher Tag mit einigen Wolken und sonnigen Abschnitten. Bei anfangs 16 Grad. Im Laufe des Tages steigt das Thermometer auf angenehm warme 28 Grad an.
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14: Hallo zusammen und einen schönen guten Abend. Ich bin Tägers und wir haben wieder eine ganze Menge vor in den nächsten 2 Stunden. Ihr wisst ja, es wird laut, es wird hart, es geht nach vorne. Genau dafür sind wir da mit unseren Rockkrachern XXL. Und natürlich haben wir dann auch die entsprechenden Bands dabei. Disturbed gleich, Metallica, AC/DC, Iron Maiden. Und das sind übrigens die nächsten 4 Bands nach der Band, mit der es losgeht. Und das ist Guns N' Roses. Also besser geht es nicht. Macht's euch bequem, macht euch ein Bier auf. Und dann kann's richtig abgehen. Jetzt, wie gesagt, Guns N' Roses. Und wenn ihr hört Rockkracher XXL, dann heißt es A, weil es mehr als eine Stunde ist, nämlich 2. Und B, weil wir natürlich auch die XXL-Dinger spielen. Die großen, langen Rillen. Jetzt zum Beispiel 6 Minuten 12 Rocket Queen. Und das, genau, ne, vielleicht knackt da was bei euch im Hinterkopf. Das ist der Song, wo sich Axel über seinen Kollegen lustig macht, dem er die Freundin ausgespannt hat und mit der er wirklich gebumst hat. Und man hört das, er hat das nämlich im O-Ton-Studio gemacht, man hört das bei Rocket Queen. Zwischendurch ist eine Sequenz, wo man ihn stöhnen hört. Hört also mal ganz genau rein. 6 Minuten 12, viel Spaß jetzt mit Guns N' Roses und Rock.

Die Gunners mit Rocket Queen mit extra Sex drin. Ich hoffe, ihr habt's gehört. Und jetzt geht's weiter mit Disturbed. Und das hat toll angefangen. 1996, da wollte Gitarrist Dan Donegan eine Band gründen, hat zusammen mit dem damaligen Bassisten Steve und Drummer Mike tatsächlich den Sänger noch per Zeitungsannonce gesucht. 1996, krass, oder? Dave Draymond hat sich gemeldet, ist voll eingeschlagen und das, obwohl er vorher noch nie bei einer solchen Band gesungen hat. Und von ihm kommt auch der Bandname Disturbed, das heißt ja so viel wie gestört oder auch wahnsinnig. Und das Gesamtpaket gefiel dann vor allem dem Manowar-Bassisten Joey DiMaio. Der hat sie gefördert und der hat ihnen auch den ersten Plattenvertrag besorgt. Also so schnell kann es am Ende gehen mit dem Erfolg und der hört ja immer noch nicht auf, gehört mittlerweile zu den ganz, ganz Großen dazu. Hier sind Disturbed mit Stricken.

Das gibt's nur bei unseren Rockkracher an XXL. Guns N' Roses, Disturbed, Metallica, alle drei hintereinander. Und danach kommen AC/DC und Iron Maiden. Das gibt's nur bei uns gleich, also The Writing on the Wall. Und vorher jetzt Shoot the Thrill. Die Jungs von AC/DC kommt ja auch von Back in Black, der Song. Da geht's immer um ganz viele andere. Da geht's um Hell's Bells, da geht's um den Titeltrack, um Back in Black. Aber Shoot to Thrill eben auch ein richtig geiler Streifen, vor allen Dingen live geht das Ding absolut nach vorne und deshalb hat diese Nummer auch einen Anteil daran, dass Back in Black das meistverkaufte Rockalbum aller Zeiten geworden ist. Deshalb hauen wir ihn jetzt raus. Hier sind AC/DC mit Shoot to Thrill.

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1: Man stelle sich vor, eine ganze Stadt unter der Erde, gebaut, um die letzten Reste der menschlichen Zivilisation zu schützen. 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
2: 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Die Zeit läuft langsam ab. 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
4: So, die erste halbe Stunde war schon fett. Da war alles drin, was Rang und Namen hatte. Aber das wird natürlich auch nicht weniger. Jetzt für euch Rammstein dabei, die Red Hot Chili Peppers, Bruce Springsteen. Und wir starten mit einer Combo, die mitten in der großen Grunge-Bewegung Anfang der 90er gesagt hat, ey, ist uns scheißegal, wenn alle jetzt Grunge machen. Ist uns scheißegal, wenn keiner mehr Metal hören will. Wir finden Metal geil und deshalb spielen wir jetzt Metal auch. Und da bleiben wir bei, da könnt ihr sagen, was ihr wollt. Und dieser Wille, der hat sie trotzdem groß gemacht. Sie haben sich über sich selber lustig gemacht, auch ein bisschen über den Metal. Und das führt wie immer zum Erfolg. Ne? Humor ist, wer über sich selber lacht. Und das haben Steel Panther ganz, ganz groß gemacht. Hier sind sie mit Party Like, Tomorrow is the End of

Die Red Hot Chili Peppers mit Danny California. Gleich geht's noch ins Jahr 2017 mit Volbeat und Black Rose. 1984 Bon Jovi, Runaway, ihre allererste bekannte Single. 1995 Rammstein und Du riechst so gut machen jetzt den Anfang.

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2: Ich bin Dirk Zeitler. Rheinland-Pfalz und das Saarland setzen wegen des anhaltenden Niedrigwassers am Rhein das Sonn- und Feiertagsverbot für bestimmte Lkw-Transporte vorübergehend außer Kraft. Die Ausnahmeregelung gilt bereits ab diesem Wochenende. Derweil fallen am Rhein die Pegel immer weiter.
3: Besonders ungewöhnlich sieht's in Emmerich südwestlich von Kleve aus. Dort liegt der Schwimmer, der normalerweise den Wasserstand misst, inzwischen komplett trocken. Eine Sonde übernimmt deshalb den Job. Auch bei Duisburg hat der Rhein einen neuen Tiefstand erreicht. Schiffe können zwar weiterhin fahren, denn die Fahrrinne ist deutlich tiefer als der Pegel am Ufer. Sie können aber viel weniger Fracht laden als sonst. Und Entspannung ist vorerst nicht in Sicht. Bis Dienstag sollen die Wasserstände höchstens um wenige Zentimeter steigen. Zoe Tassovali, Nachrichtenredaktion.
2: Über einem Militärstützpunkt in Metternich in Nordrhein-Westfalen sind zwei Drohnen gesichtet worden. Am Donnerstagabend habe die Sicherheitszentrale des Bundeswehrstandortes gemeldet, dass über der Liegenschaft zwei Drohnen entdeckt worden seien. Das bestätigte eine Sprecherin des operativen Führungskommandos der Bundeswehr. Feldjäger hätten den Vorfall untersucht. Überraschender Lichtblick für die Wirtschaft. Trotz Iran-Krieg, Ölpreisschock und US-Zöllen sind die deutschen Exporte im Juni auf einen Rekord gestiegen. Auch das verarbeitende Gewerbe hat sich weiter erholt. Vor allem in der Autoindustrie legte die Produktion zu.
4: Industrie, Bau- und Energieversorger stellten damit das dritte Mal in Folge mehr her als im Vormonat. Besonders erfreulich nach den Einbrüchen in der Vergangenheit stieg die Produktion in der Autobranche im Juni deutlich, um 3,6%. Auch andere Bereiche im Fahrzeugbau legten zu, wie die Produktion von Flugzeugen, Schiffen, Zügen und Militärfahrzeugen. Ökonomen sehen die Talfahrt der Industrie damit beendet. Katrin Müller, Nachrichtenredaktion.
2: Wegen technischer Probleme ist die beliebte Fernverkehrsverbindung zwischen Berlin und Paris bis auf Weiteres unterbrochen. Grund dafür sind technische Probleme mit dem europäischen Zugsicherungssystem der Firma Alstom. Das teilte die Deutsche Bahn mit. Wer mit dem ICE von Hauptstadt zu Hauptstadt fahren möchte, muss aktuell in Frankfurt oder Mannheim umsteigen.
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5: Auf der A1 Richtung Osnabrück gibt es zwischen Uphusen-Bremen-Mahndorf und Bremen-Arsten 3 Kilometer stockenden Verkehr. Ebenfalls auf der A1 in der Gegenrichtung Richtung Bremen zwischen Bremen-Brinkum und Bremen-Arsten dichter Verkehr. Auf der A27 Richtung Walsrode zwischen Langwedel und Verden-Nord dichter Verkehr. Gute Fahrt.
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5: Bei euch in Peine sind es aktuell 19 Grad. In Lengede messen wir 18 Grad und Wolfsburg meldet ebenfalls 18 Grad. In der Nacht sinkt das Thermometer auf milde 16 Grad. So wird das Wetter morgen. Ein freundlicher Tag mit einigen Wolken und sonnigen Abschnitten bei anfangs 16 Grad. Im Laufe des Tages steigt das Thermometer auf angenehm warme 28 Grad an.
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6: Ich wünsche einen schönen guten Abend zusammen. Ich bin Pegas. Wir haben noch eine Stunde Vollgas für euch. Und da sind Judas Priest dabei. Die Hosen haben wir am Start. Fall Out Boy zusammen mit John Mayer. Aerosmith, Papa Roach, AC/DC, Metallica, Led Zeppelin. Also wirklich alles das, was Spaß macht. Und wir starten mit Nirvana und Heart-Shaped Box. Und das ist eine Nummer, die zeigt, wie vielschichtig Kurt Cobain auch einfach war. Das fängt schon mal beim Titel an. Eine herzförmige Box, Heart-Shaped Box. Eine schöne Umschreibung. Für was? Genau, den Uterus. Der Song war auf dem Album In Utero drauf, das passt schon mal. Und guckt man sich die Lyrics an, dann kommt man recht schnell auf den Gedanken, oh, könnte aber auch irgendwie um Krebs gehen. In Wahrheit geht's aber um die, heute würde man sagen, absolut toxische Beziehung von Kurt Cobain und Courtney Love. Denn hier steht Cancer für das Sternzeichen Krebs. Das war Courtney. Und dann findet man nämlich plötzlich auch die Fische wieder im Text. Und das war das von Kurt. Und tatsächlich hat Courtney nach dem zweiten Date Kurt auch wirklich eine Heart-Shaped Box geschenkt. Und drin war unter anderem ein abgetrennter Puppenkopf. Brauchen wir eigentlich nicht mehr sagen, oder? Die beiden hatten einen Fetisch für Puppen. Also die beiden waren ja wirklich total verrückt. Haben sich auch überhaupt nicht gut getan. Da wusste man spätestens, wohin die Reise geht. Hier sind Nirvana mit Heart-Shaped Box.

Das war Nirvana mit Heartshaped Box. Gleich gibt's noch Judas Priest, Living After Midnight 1980. Und 45 Jahre später, aus 2025, Linkin Park, Up From The Bottom. Selten hat ein Comeback so gut funktioniert, wie das jetzt mit den Jungs und Emily Armstrong. Und das mit dem schweren Erbe, oder? Aber sie haben das wirklich gut gemacht. Auch diese Scheibe ist top. Hier sind Linkin Park, hier ist Up From The Bottom.

Judas Priest mit Living After Midnight. Und wenn wir uns momentan mal so ein bisschen die Welt angucken und merken, Alter, boah, die geht so ein bisschen aus den Fugen, dann machen wir jetzt mal eine kleine Zeitreise, die uns Mut macht, dass wir auch diese Krise wie jede andere überstehen werden. Wir schauen mal ins Jahr 1996. Da gab es auch eine Menge übler Themen. Kernwaffentests von Frankreich im Ruhr-Atoll, die Entführung von Jan-Philipp Remzma, der Brandanschlag auf am Asylbewerberheim in Lübeck mit 10 Toten. Dazu hat der Jugoslawienkrieg getobt. So, ich war 13. Und in dem Jahr ist der Nintendo 64 rausgekommen, meine erste Konsole. Ich habe gefühlt das ganze Jahr nur Mario Kart gezockt. Das hat mich wirklich nach vorne gebracht. Ich bin fast pappen geblieben in der Schule, weil ich nichts anderes gemacht habe, als gezockt habe. Und Musik gehört, denn mit Opium fürs Volk gab es noch eine ganz, ganz große Scheibe von den Toten Hosen. Da ist alles drauf. Also mal ehrlich, das Bonnie und Clyde ist da drauf. Dann Paradies, den habe ich so geliebt. Richtig geiler Song. Dann haben wir aber eben auch noch einen, der ganz nach vorne gegangen ist und den hören wir jetzt aus 1996. Hier sind die Hosen und 10 kleine Jägermeister.

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7: Halbes Stündchen haben wir noch und wir wollen nicht langsamer werden. Wir hauen weiter Vollgas drauf. Blink 182, Dance With Me, AC/DC, You Shook Me All Night Long und das hier Papa Roach mit Getting Away With Murder.

Blink 182 und Dance With Me. Und das war's schon fast wieder mit unseren Rockkrachern XXL. Bisschen was haben wir noch? Metallica, Enter Sandman gleich und Led Zeppelin mit dem Immigrant Song. Ich hoffe, ihr habt ein bisschen Spaß gehabt, konntet ein bisschen Druck ablassen und dann hören wir uns gerne am Montag wieder in der Morning Rock Show ab 5, wenn ihr mögt. Ich bin Per Eggers, wünsche euch jetzt noch einen schönen Abend. Macht's gut, tschüss.

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7: Ich bin Tanja Wagner. Schon wieder sorgen Drohnen an einem sicherheitsrelevanten Ort für Aufsehen. Über einem Bundeswehrstützpunkt im nordrhein-westfälischen Mechernich sind zwei Drohnen gesichtet worden. Das bestätigte die Bundeswehr. Inzwischen ermittelt die Polizei.
8: Was die beiden Drohnen über dem Bundeswehrgelände gemacht haben und wer sie gesteuert hat, ist bislang unklar. Am Anfang haben Feldjäger den Vorfall untersucht, danach übernahm die Polizei. Besonders auffällig ist der Zeitpunkt. Erst vor wenigen Tagen wurde am Flughafen Leipzig-Halle eine Drohne mit Sprengstoff entdeckt. Dort ermittelt inzwischen die Bundesanwaltschaft. Innenminister Dobrindt spricht von einem hybriden Anschlag auf den Flughafen und schließt auch fremde Mächte als Drahtzieher nicht aus. Soita Sovali, Redaktion.
7: NRW, Rheinland-Pfalz und das Saarland setzen wegen des anhaltenden Niedrigwassers am Rhein das Sonn- und Feiertagsfahrverbot für bestimmte Lkw-Transporte vorübergehend außer Kraft. Damit könnten Güter, die aufgrund der niedrigen Pegelstände derzeit nicht oder nur eingeschränkt über die Wasserstraße transportiert werden, leichter auf der Straße befördert werden, teilten die Ministerien mit. Die Ausnahmeregelung gilt bereits an diesem Wochenende. In Österreich haben heftige Unwetter im Westen des Landes Straßen überflutet und Schlammlawinen ausgelöst. Laut der Tiroler Polizei trifft es auch Regionen, in denen gerade viele Urlauber unterwegs sind.
9: Im Zillertal sind drei Muren abgegangen und haben Straßen blockiert. Und in Kitzbühel musste die Feuerwehr mit Wasserpumpen ausrücken. Dort waren innerhalb einer Stunde 30 mm Regen gefallen. Auch das Bundesland Salzburg war von schweren Unwettern betroffen. Mehrere Brücken wurden zerstört. Bei Bad Gastein mussten Wanderer wegen einer Mure von einer Berghütte ausgeflogen werden. Früher gab es dort noch einen Gletscher, der den Regen wie einen Schwamm aufsog. Doch mit dem Klimawandel ist das Eis mittlerweile geschmolzen. Aus Wien, Albert Otti.
7: Der Streit um die muslimischen Ganzkörperbadeanzüge spaltet Frankreich weiter. Das Verwaltungsgericht in Nizza hat ein in einem schicken Badeort verhängtes Strandverbot für Burkinis gekippt. Den Richtern zufolge beeinträchtigt das Verbot Grundfreiheiten in schwerwiegender Weise. In Frankreich wird auch schon seit vielen Jahren um ein Kopftuchverbot gestritten.
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10: Hier müsst ihr aktuell am meisten Zeit einplanen. Auf der A31 Richtung Gronau gibt es zwischen Wiedmarschen und Emsbüren dichten Verkehr. Ihr verliert dort mindestens 4 Minuten. Auf der A7 Richtung Kassel steht ihr zwischen Seesen und dem Rastplatz Schwalenberg West wegen Personen auf der Fahrbahn. In der Gegenrichtung gibt es ebenfalls Gefahr durch Personen auf der Strecke. Auf der A2 Richtung Hannover liegen zwischen Bad Alsen und Rehren Reifenteile auf der Fahrbahn. Fahrt dort bitte vorsichtig. Gute Fahrt.
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10: Bei euch in Ilsede sind es aktuell 19 Grad. In Fallersleben messen wir 17 Grad und in Wolfsburg sind es ebenfalls 17 Grad. In der Nacht sinkt das Thermometer auf milde 16 Grad. So wird das Wetter morgen. Ein freundlicher Tag mit einigen Wolken und sonnigen Abschnitten. Bei anfangs 16 Grad. Im Laufe des Tages steigt das Thermometer auf angenehm warme 28 Grad an.
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1: Und jetzt stellen wir euch eine Southern Blues und Country Band aus England vor, nämlich die Chris Burras.

0: Und das ist nicht nur musikalisch äußerst interessant. Frontmann Chris Burras, der war früher tatsächlich professioneller Mixed Martial Arts Kämpfer.
1: Neu und angesagt.
0: Allerdings mit mäßigem Erfolg. Als Musiker gefällt er uns viel besser. Hier ist die Chris Burras Band.

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10: Ich bin Tanja Wagner. Wegen des extrem Niedrigwassers können viele Frachtschiffe zurzeit weniger Ladung befördern als üblich. Darunter leiden die Lieferketten. Mit Nordrhein-Westfalen, Rheinland-Pfalz und dem Saarland haben jetzt die ersten Bundesländer das Sonn- und Feiertagsfahrverbot für bestimmte Lkw-Transporte aufgehoben.
11: Erst am Donnerstag hatten Vertreter von Wirtschaftsverbänden mit Bundesverkehrsminister Bilger über Sofortmaßnahmen beraten, um die Lieferketten auf wichtigen Wasserstraßen wie Rhein, Donau und Elbe aufrechtzuerhalten. Denn die anhaltende Dürre stellt viele Unternehmen aktuell vor immense Herausforderungen. Es kommt einfach nicht genug Nachschub an, weil die Frachtschiffe zu wenig Wasser unterm Kiel haben und nur einen Bruchteil der üblichen Ladung transportieren können. Durch die Lockerung des Fahrverbots sollen nun vorübergehend mehr Gütertransporte vom Wasserweg auf die Straßen verlegt werden können. Dirk Zeitler, Nachrichtenredaktion.
10: Die schwarz-rote Koalition diskutiert heftig darüber, ob zwingend eine Frau die Nachfolge von Bundespräsident Steinmeier antreten sollte. Einem Dreiviertel der Bürger ist das laut einer Umfrage im Auftrag von RTL und NTV aber egal. Gerade mal jeder Fünfte wünscht sich nach der Wahl am 30. Januar eine Frau und nur die wenigsten bestehen erneut auf einem Mann. Brot, Milch oder Gemüse könnten deutlich teurer werden. Dafür sollen Menschen mit wenig Einkommen Geld vom Staat bekommen. Genau das schlägt IFO-Präsident Fuß vor. Politiker von Union und SPD lehnen die Idee allerdings laut dem Tagesspiegel ab.
12: An der Supermarktkasse würde man den Vorschlag des IFO-Präsidenten ziemlich schnell merken. Auf Lebensmittel wären statt 7 künftig 19% Mehrwertsteuer fällig. Menschen mit wenig Einkommen sollen dafür 360 Euro im Jahr vom Staat bekommen. Der SPD reicht das nicht. Wer jede Woche für 100 Euro Lebensmittel kauft, zahlt nach ihrer Rechnung rund 600 Euro mehr im Jahr. Auch die Union sagt deshalb, erst den Einkauf verteuern und dann Geld zurückzahlen, das mache es weder für Familien noch für die Verwaltung einfacher. Zoe Tassovali, Redaktion.
10: Hertha BSC ist mit einem Sieg in die neue Saison in der zweiten Fußball-Bundesliga gestartet. Die Mannschaft von Trainer Leitl gewann das wegen eines Fanbanners unterbrochene Eröffnungsspiel beim VfL Bochum mit 1:0.
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13: Die meiste Geduld braucht ihr im Moment auf der A7 Richtung Hannover zwischen Altwarmbüchen und Kreuz Hannover Ost. Dort staut es sich auf 2 Kilometern. Ihr verliert mindestens 24 Minuten. Auf der A7 Richtung Hamburg gibt es zwischen Mellendorf und Berghof einen Unfall auf dem linken Fahrstreifen. Außerdem liegen Fahrzeugteile auf der Fahrbahn. Auf der A2 Richtung Magdeburg steht zwischen Kreuz Wolfsburg-Königslutter und Königslutter ein kaputter Lastkraftwagen auf dem Standstreifen. Der rechte Fahrstreifen ist gesperrt. Gute Fahrt.
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13: In Wolfsburg zeigt das Thermometer aktuell 17 Grad. In Meine sind es ebenfalls 17 Grad. Und auch in Bad Deckenstedt messen wir genauso warme 17 Grad. In der Nacht sinkt das Thermometer auf milde 16 Grad. So wird das Wetter morgen. Der Tag startet mit teils bewölktem Himmel bis zum späten Vormittag. Danach lockert es auf bei anfangs 16 Grad. Im Laufe des Tages steigt das Thermometer auf angenehm sommerliche 28 Grad an.
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1: Kiss in Dynamite haben wieder was Neues und das ist schon

0: eigentlich hatte ja Sänger Hannes in den Sack gehauen, aber der Fanaufstand war so groß, dass er gesagt hat, okay, ein Album mache ich noch.
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2: Hier sind Kiss and Dynamite mit Originalsänger Hannes Braun und Glory Days.
1: Yes.

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1: Ich bin Tanja Wagner. Schon wieder sorgen Drohnen an einem sicherheitsrelevanten Ort für Aufsehen. Über einem Bundeswehrstützpunkt im nordrhein-westfälischen Mechernich sind zwei Drohnen gesichtet worden. Das bestätigte die Bundeswehr. Inzwischen ermittelt die Polizei.
2: Was die beiden Drohnen über dem Bundeswehrgelände gemacht haben und wer sie gesteuert hat, ist bislang unklar. Am Anfang haben Feldjäger den Vorfall untersucht, danach übernahm die Polizei. Besonders auffällig ist der Zeitpunkt. Erst vor wenigen Tagen wurde am Flughafen Leipzig-Halle eine Drohne mit Sprengstoff entdeckt. Dort ermittelt inzwischen die Bundesanwaltschaft. Innenminister Dobrindt spricht von einem hybriden Anschlag auf den Flughafen und schließt auch fremde Mächte als Drahtzieher nicht aus. Zoe Tassovali, Redaktion.
1: NRW, Rheinland-Pfalz und das Saarland setzen wegen des anhaltenden Niedrigwassers am Rhein das Sonn- und Feiertagsfahrverbot für bestimmte Lkw-Transporte vorübergehend außer Kraft. Damit könnten Güter, die aufgrund der niedrigen Pegelstände derzeit nicht oder nur eingeschränkt über die Wasserstraße transportiert werden, leichter auf der Straße befördert werden, teilten die Ministerien mit. Die Ausnahmeregelung gilt bereits an diesem Wochenende. In Österreich haben heftige Unwetter im Westen des Landes Straßen überflutet und Schlammlawinen ausgelöst. Laut der Tiroler Polizei trifft es auch Regionen, in denen gerade viele Urlauber unterwegs sind.
3: Im Zillertal sind drei Muren abgegangen und haben Straßen blockiert. Und in Kitzbühel musste die Feuerwehr mit Wasserpumpen ausrücken. Dort waren innerhalb einer Stunde 30 mm Regen gefallen. Auch das Bundesland Salzburg war von schweren Unwettern betroffen. Mehrere Brücken wurden zerstört. Bei Bad Gastein mussten Wanderer wegen einer Mure von einer Berghütte ausgeflogen werden. Früher gab es dort noch einen Gletscher, der den Regen wie einen Schwamm aufsog. Doch mit dem Klimawandel ist das Eis mittlerweile geschmolzen. Aus Wien, Albert Otti.
1: Der Streit um die muslimischen Ganzkörperbadeanzüge spaltet Frankreich weiter. Das Verwaltungsgericht in Nizza hat ein in einem schicken Badeort verhängtes Strandverbot für Burkinis gekippt. Den Richtern zufolge beeinträchtigt das Verbot Grundfreiheiten in schwerwiegender Weise. In Frankreich wird auch schon seit vielen Jahren um ein Kopftuchverbot gestritten.
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4: Die meiste Geduld braucht ihr im Moment auf der A7 Richtung Hamburg, zwischen Großburg-Wedel und Mellendorf. Dort gibt es 2 Kilometer Stau. Ebenfalls auf der A7 Richtung Hamburg, zwischen Mellendorf und Berghof, läuft die Unfallaufnahme. Der Verkehr wird über den Standstreifen geleitet. Auf der A31 Richtung Leer, zwischen dem Dreieck Leer und Leer Nord, steht ein kaputtes Auto auf dem Standstreifen. Personen halten sich auf der Fahrbahn auf. Habt eine gute und sichere Fahrt.
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4: In Leifhardt haben wir aktuell 16 Grad, in Peine sind es 17 Grad und Isenbüttel meldet ebenfalls 17 Grad. In der Nacht sinkt das Thermometer auf milde 16 Grad. So wird das Wetter morgen. Der Tag startet mit teils bewölktem Himmel bis zum späten Vormittag. Danach lockert es auf bei anfangs 16 Grad. Im Laufe des Tages steigt das Thermometer auf angenehm sommerliche 28 Grad an.
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Marketing-Experten sagen, die nächsten 3 Sekunden entscheiden, ob du dranbleibst oder nicht. Und, hat's funktioniert? Dann gleich weiter so. Metallica.

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1: Und wenn du dich ja wirklich auf eine Band verlassen kannst, die kontinuierlich frische Banger liefert, dann sind's Green Day. Ist schon ihre 13. Single in den letzten 5 Jahren. Beispiellos produktiv, die Jungs.
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1: Hier sind Green Day mit I'm Never Gonna Rest in Peace.

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1: Ich bin Tanja Wagner. Wegen des extrem Niedrigwassers können viele Frachtschiffe zurzeit weniger Ladung befördern als üblich. Darunter leiden die Lieferketten. Mit Nordrhein-Westfalen, Rheinland-Pfalz und dem Saarland haben jetzt die ersten Bundesländer das Sonn- und Feiertagsfahrverbot für bestimmte Lkw-Transporte aufgehoben.
2: Erst am Donnerstag hatten Vertreter von Wirtschaftsverbänden mit Bundesverkehrsminister Bilger über Sofortmaßnahmen beraten, um die Lieferketten auf wichtigen Wasserstraßen wie Rhein, Donau und Elbe aufrechtzuerhalten. Denn die anhaltende Dürre stellt viele Unternehmen aktuell vor immense Herausforderungen. Es kommt einfach nicht genug Nachschub an, weil die Frachtschiffe zu wenig Wasser unterm Kiel haben und nur einen Bruchteil der üblichen Ladung transportieren können. Durch die Lockerung des Fahrverbots sollen nun vorübergehend mehr Gütertransporte vom Wasserweg auf die Straßen verlegt werden können. Dirk Zeitler, Nachrichtenredaktion.
1: Die schwarz-rote Koalition diskutiert heftig darüber, ob zwingend eine Frau die Nachfolge von Bundespräsident Steinmeier antreten sollte. Einem Dreiviertel der Bürger ist das laut einer Umfrage im Auftrag von RTL und NTV aber egal. Gerade mal jeder Fünfte wünscht sich nach der Wahl am 30. Januar eine Frau und nur die wenigsten bestehen erneut auf einem Mann. Brot, Milch oder Gemüse könnten deutlich teurer werden. Dafür sollen Menschen mit wenig Einkommen Geld vom Staat bekommen. Genau das schlägt IFO-Präsident Fuest vor. Politiker von Union und SPD lehnen die Idee allerdings laut dem Tagesspiegel ab.
3: An der Supermarktkasse würde man den Vorschlag des IFO-Präsidenten ziemlich schnell merken. Auf Lebensmittel wären statt 7 künftig 19% Mehrwertsteuer fällig. Menschen mit wenig Einkommen sollen dafür 360 Euro im Jahr vom Staat bekommen. Der SPD reicht das nicht. Wer jede Woche für 100 Euro Lebensmittel kauft, zahlt nach ihrer Rechnung rund 600 Euro mehr im Jahr. Auch die Union sagt deshalb, erst den Einkauf verteuern und dann Geld zurückzahlen, das mache es weder für Familien noch für die Verwaltung einfacher. Zoe Tassovali, Redaktion.
1: Hertha BSC ist mit einem Sieg in die neue Saison in der zweiten Fußball-Bundesliga gestartet. Die Mannschaft von Trainer Leitl gewann das wegen eines Fanbanners unterbrochene Eröffnungsspiel beim VfL Bochum mit 1:0.
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4: Hier müsst ihr aktuell am meisten Zeit einplanen. Auf der A7 Richtung Hamburg gibt es zwischen Großburg-Wedel und Mellendorf 2 Kilometer Stau. Im weiteren Verlauf wird der Verkehr zwischen Mellendorf und Berghof wegen einer Unfallaufnahme über den Standstreifen geleitet. Auf der A2 Richtung Braunschweig steht ihr zwischen Hannover-Bodfeld und Hannover-Lahe auf 1 Kilometer. In der Gegenrichtung Richtung Magdeburg ist zwischen Kreuz Wolfsburg-Königslutter und Königslutter der rechte Fahrstreifen gesperrt. Ein kaputter Lastwagen steht auf dem Standstreifen. Habt eine gute und sichere Fahrt.
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4: In Isenbüttel sind es aktuell 16 Grad. In Leiferde messen wir ebenfalls 16 Grad. In Bad Deckenstedt sind es 15 Grad. In der Nacht sinkt das Thermometer auf milde 16 Grad. So wird das Wetter morgen. Der Tag startet mit teils bewölktem Himmel bis zum späten Vormittag. Danach lockert es auf bei anfangs 16 Grad. Im Laufe des Tages steigt das Thermometer auf angenehm sommerliche 28 Grad an.
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1: Wir haben eine echte Bandempfehlung für euch, nämlich Nothing But Thieves aus Southend-on-Sea.

0: Die heimische Stadt hat bislang musikalisch zumindest noch nicht wirklich von sich reden gemacht.
1: Und sonst auch nicht, wenn man ehrlich ist.
0: Genau, aber Nothing But Thieves, die kommen genau daher und ja, die klingen so ein bisschen wie Royal Blood. Ich finde die geil.
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0: Hier sind Nothing But Thieves aus Southend-on-Sea mit Evolution.
2: Jetzt.

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1: Ich bin Tanja Wagner. Über einem Militärstützpunkt in Mechernich in Nordrhein-Westfalen sind 2 Drohnen gesichtet worden. Das habe die Sicherheitszentrale des Bundeswehrstandortes gemeldet, bestätigte eine Sprecherin des operativen Führungskommandos der Bundeswehr auf Anfrage. Feldjäger hätten den Vorfall untersucht, sagte die Sprecherin weiter. Der Fall sei an die Euskirchener Polizei übergeben worden. Angesichts des Niedrigwassers haben mehrere Bundesländer das Lkw-Fahrverbot an Sonn- und Feiertagen vorübergehend aufgehoben. Weil Binnenschiffe nicht voll beladen oder gar nicht fahren können, sollen wichtige Güter per Lkw an ihr Ziel kommen, und zwar möglichst schnell.
2: Die Ausnahme gilt nur für Transporte, die wegen der niedrigen Pegel nicht wie gewohnt über den Rhein laufen können. Denn dort wird der Platz für Fracht immer knapper. Schiffe können zwar noch fahren, müssen aber deutlich weniger laden. Und das treibt die Transportkosten nach oben. Besonders die Chemie- und Stahlindustrie braucht den Fluss für ihre Lieferungen. Sie warnt bereits davor, ihre Produktion kürzen zu müssen. Die zusätzlichen Lkw sollen helfen, Waren trotzdem ans Ziel zu bringen. Die Ausnahme gilt vorerst bis Ende September. Zoe Tassovali, Redaktion.
1: Überraschender Lichtblick für die deutsche Wirtschaft. Trotz Iran-Kriegs, Ölpreisschocks und US-Zöllen sind die deutschen Exporte im Juni auf einen Rekord gestiegen. Auch das verarbeitende Gewerbe habe sich weiter erholt. Vor allem in der Autoindustrie legte die Produktion zu.
3: Industrie, Bau- und Energieversorger stellten damit das 3. Mal in Folge mehr her als im Vormonat. Besonders erfreulich, nach den Einbrüchen in der Vergangenheit stieg die Produktion in der Autobranche im Juni deutlich, um 3,6%. Auch andere Bereiche im Fahrzeugbau legten zu, wie die Produktion von Flugzeugen, Schiffen, Zügen und Militärfahrzeugen. Ökonomen sehen die Talfahrt der Industrie damit beendet. Viel hängt aber auch davon ab, wie sich die geopolitische Lage und die Energiepreise entwickeln, und auch das Niedrigwasser sorgt für Probleme. Katrin Müller, Nachrichtenredaktion.
1: Hertha BSC ist mit einem Sieg in die neue Saison in der 2. Fußball-Bundesliga gestartet. Die Mannschaft von Trainer Stefan Leitl gewann das wegen eines Fanbanners unterbrochene Eröffnungsspiel beim VfL Bochum mit 1:0.
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4: Hallo auf die Straßen. Aktuell liegen uns keine Meldungen vor. Ihr habt freie Fahrt. In 30 Minuten gibt es hier das nächste Update. Kommt gut und sicher an euer Ziel.
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4: In Bad Deckenstedt liegen die Temperaturen aktuell bei 13 Grad. In Vechelde sind es 15 Grad und in Fallersleben ebenfalls 15 Grad. In der Nacht sinkt das Thermometer auf milde 19 Grad. So wird das Wetter morgen. Es erwartet euch ein Tag mit teils bewölkten und teils sonnigen Abschnitten. Bei anfangs 19 Grad, im Laufe des Tages steigt das Thermometer auf hochsommerliche 34 Grad an.